0: Ein Mittwoch wird es dann nochmal heißer mit 34 bis 39 Grad. Da kratzen wir schon an der 40-Grad-Marke. Am Donnerstag dasselbe und auch am Freitag heiß.
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2: Zurzeit liegen uns keine Meldungen vor. Wir wünschen allen unterwegs gute Fahrt.
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0: Der ganz frühe Dienstag. Schön, dass ihr da seid. Wir sind auf jeden Fall immer für euch da, auch in dieser Nacht. Ob ihr arbeitet oder einfach nicht schlafen könnt, jetzt für euch Alex Warren, Ordinary. 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

0: Es ist, ich schäme mich fast. Ich habe nie meinen Reis gewaschen vorher. Habt ihr euren Reis gewaschen, bevor ihr ihn gekocht habt? Hallo, Kevin Zimmer hier. Wir müssen drüber reden einfach. Es gibt so viele Dinge, die ich einfach in meinem ganzen Leben immer falsch gemacht habe. Und jetzt können wir endlich mal offen drüber sprechen. Und ich bin nicht alleine. Kollege Laura Potting, was die alles falsch gemacht hat. Erdbeeren zum Beispiel. Wollen wir gar nicht drüber sprechen.
1: Erdbeeren musst du waschen, bevor du sie isst. Gut, das wusste ich. Ach, Gott sei Dank. Allerdings habe ich sie immer schön unter den kalten Wasserstrahl gehalten und das ist nicht so gut. Der kann die Erdbeeren nämlich verletzen. Besser ist es, wenn du die schonend im Wasserbad wäschst. Das gilt auch für mich. So, weiter. Und dann ist es auch noch wichtig, dass du dieses grüne, dieses Dings da an der Erdbeere, wie heißt denn das? Kelch. Ha, witzig. Und wenn man den abschneidet, ne, dann heißt das Entkelchen. Jetzt habe ich auch ein neues Wort für sich betrinken gefunden. Hervorragend. Jedenfalls müsst ihr das Grünzeug bei der Erdbeere beim Waschen noch dran lassen. Ansonsten dringt nämlich Wasser in die Erdbeere ein und verwässert den Geschmack. So das Bundeszentrum für Ernährung. Und wo wir es gerade von Waschen haben, einige von euch werden ihr Hähnchen sicherlich waschen, bevor sie es zubereiten. Das nicht machen, denn das Hühnchen kann mit Keimen belastet sein. Beim Berühren und beim Abspülen unter dem Wasserhahn können die Bakterien dann über die Hände und mit Wasserspritzern in der Küche verteilt werden, so die Verbraucherzentrale NRW. Also besser direkt mit einer Gabel auf den Grill oder in die Pfanne geben. Wisst ihr Bescheid? Ich habe jetzt

0: Das Wetter.
1: Ich hoffe, ihr könnt die Fenster mal so ein bisschen aufsetzen. 15 bis 19 Grad erwarten wir in dieser Nacht. Also das ist noch unter 20 Grad. Da sind wir ja noch happy. Das wird in den nächsten Tagen anders sein. Das kann ich auch schon sagen. Trotzdem nachher im Tagesverlauf Temperaturen wird er bis 30, 33 Grad. Topwerte dann sogar. Kaum ein Wind, kaum eine Wolke. Sehr viel Sonnenschein. Und auch am Mittwoch, da gibt die Sonne richtig Gas. Dann sogar bis 39 Grad. Und es geht ja quasi bis zum Ende der Woche so weiter.
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2: A2 Dortmund-Hannover zwischen Veltheim und Bad Alsen. 1 Kilometer Stau. Wir wünschen allen unterwegs gute Fahrt.
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1: Dienstagnacht, kurz nach 3:30. Ich weiß nicht, habt ihr Bock auf Party?
3: Warum nicht mal? An so einem Dienstag ganz früh 2:00 33.
1: Ich hätte die Musik dazu jetzt. Pitbull, give me everything tonight. Ja,

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0: ein Lied hier bei uns. Wir freuen uns vielleicht auf ein paar kühlere Temperaturen, wenn wir so auf die Temperaturen der kommenden Tage so schauen. Ich sag mal so, heute geht's ja noch, ja, mit bis zu 33 Grad, aber dann morgen 38, 39 Grad. Das ist ja eklig. Da freut man sich vielleicht auf den Herbst und wir freuen uns nicht nur auf den Herbst, weil es dann vielleicht ein bisschen kühler ist, sondern wir freuen uns einfach darüber, weil wir da wieder mit den besten Comedians Deutschlands auf Tour gehen. 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
3: Ich habe eine neue Partnerin kennengelernt. Ich bin jetzt schon seit einigen Jahren mit einer wirklich fantastischen Frau zusammen. Allerdings musste ich letztens als Gamechanger meines Lebens feststellen, dass es einen Grund gibt, warum diese Frau sich in mich verliebt hat. Die hat nämlich überhaupt keinen Geschmack. Wirklich gar keinen Geschmack. Das überrascht jetzt viele hier nicht, das spüre ich gerade schon. Aber es war für mich, also meine Frau ist überraschenderweise eine sehr gut aussehende Frau. Sie ist wirklich so eine klassische 10. Kennt ihr diese Einteilung? 10? 10 bedeutet also von Gott an einem guten Tag aus einem Stück Marmor geschlagen. Wirklich. Und ich bin eine 4. Also ich bin jetzt keine 1 so, weiß ich nicht, passt bei den Goonies aufs Piratenschiff auf oder so. Ich bin so eine klassische 4. Ich bin so ein besser als nix Mann. So an Karneval, nach 6 Kölsch, ich alleine auf der Tanzfläche, guck so, guckst als Frau rüber und denkst, ja, besser als nix.
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1: Ich bin Dirk Zeitler. Die Experten der Rentenkommission schlagen vor, dass wir zukünftig einen Teil unserer Rente am Aktienmarkt finanzieren, mit Unterstützung der Arbeitgeber. Doch deren Verbände stellen sich quer. Auch vom geplanten Ende der Minijobs halten sie wenig.
2: Minijobs, die soll es bald nur noch für Schüler und Studierende geben. So zumindest der Plan der Rentenexperten. Und Millionen, die im Moment sozialversicherungsfrei arbeiten, die sind ziemlich verunsichert. An den Minijobs festhalten will auf jeden Fall der Arbeitgeberpräsident. Es geht wie so oft ums Geld und deshalb sieht er auch die Kapitalmarktrente kritisch. Die, sagt er, sei zwar im Prinzip sinnvoll, aber für die Unternehmer, die Hälfte schultern sollen, schlicht zu teuer. Claudia Wächter, Nachrichtenredaktion.
1: Die USA lockern Sanktionen für iranisches Öl, US-Verbote für Produktion, Lieferung und Verkauf von Rohöl aus dem Iran oder Produkte, die etwas damit zu tun haben, sind bis Ende August ausgesetzt. Nach Aussagen der USA ist das ein Teil der getroffenen Vereinbarung mit dem Iran, mit dem der Krieg in der Region beendet und die Straße von Hormuz wieder geöffnet werden soll. Unter anderem als Folge des Iran-Kriegs erwartet der Bundesverband der deutschen Industrie für Deutschland im laufenden Jahr nur noch ein Wachstum von 0,4%. Zu Jahresbeginn war der BDI noch von einem Wachstum von 1% für 2026 ausgegangen.
3: Der Verband hat zwar schon die jüngste Einigung auf ein Rahmenabkommen zwischen den USA und dem Iran berücksichtigt, trotzdem sind die Folgen des Kriegs wohl noch länger zu spüren. Der BDI geht davon aus, dass der Druck auf die deutsche Wirtschaft hoch bleibt und hofft nun auf die Bundesregierung. Ein beherztes Reformpaket der Koalition könnte die Stimmung im Land positiv beeinflussen und für Impulse sorgen. Aktuell investieren viele Unternehmen aber lieber im Ausland. Dadurch kommt es zu Insolvenzen und Arbeitsplätze gehen verloren. Und bei einem geringeren Wachstum dürfte das so weitergehen. Thomas Brock, Berlin.
1: Zum Sport. Ausnahmekönner Lionel Messi hat Argentinien vorzeitig in die K.O.-Runde geschossen und Miroslav Klose als WM-Rekordtorschützen abgelöst. Messi trumpfte wieder groß auf und war mit einem Doppelpack beim 2:0 im zweiten Gruppenspiel gegen Österreich erneut umjubelter Matchwinner des Weltmeisters.
4: Das Wetter.
5: Sommer, Sommer, Sommer. Auch heute wird's wieder heiß, sonnig und meist trocken bei maximal 33 Grad. Morgen am Mittwoch zwischen 34 und 39 Grad in der Spitze. Dazu weiter trocken und kaum bewölkt.
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7: Zurzeit liegen uns keine Meldungen vor. Wir wünschen allen unterwegs gute Fahrt.
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5: Ach, das liebe ich ja. Bei Olympia oder auch im Fußball, bei EM und WM. Diese kleinen, witzigen, kuriosen, verrückten oder auch einfach sehr emotionalen Geschichten, die so nebenbei passieren und mit dem Sport gar nicht so viel zu tun haben. Geschichten aus dem Abseits nennen wir das aktuell. Die jetzige Folge hört ihr nach rund 10 Minuten.

0: zu einer der wohl ungewöhnlichsten Rekrutierungen eines Nationalspielers bei dieser WM.
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0: Roberto Lopez ist bei dieser WM dabei, weil er bei Social Media war. Ja, Kollege Kevin Zimmer hat die Geschichte, die beinahe ohne Happy End ausgegangen wäre.
2: Bei uns läuft noch alles klassisch. Bundestrainer Julian Nagelsmann beobachtet deutsche Spieler. Gefallen sie ihm? Glaubt er, dass die in die Nationalmannschaft sollten? Ruft er sie an und spricht persönlich mit ihm. Danach weiß man, ob man Nationalspieler ist. Beim WM-Teilnehmer Kap Verden lief es anscheinend anders. Der Star der Mannschaft ist Roberto Lopez. Der ist in Irland geboren, spielt dort in der Profiliga für die Shamrock Rovers. Sein Papa kommt aber eben aus Kap Verden. Während eines Uni-Projekts musste Roberto Lopez sich ein LinkedIn-Profil anlegen. Ein Social-Media-Netzwerk, wo es vor allen Dingen um Business-Kontakte geht. Er vernetzte sich mit ein paar anderen Profispielern und plötzlich bekam er eine E-Mail, erzählt er hier im irischen Fernsehen.
0: Eines Tages meldete sich der Trainer von Kap Verden bei mir auf Portugiesisch, das ich bis dahin noch gar nicht sprach. Es sah aus wie eine Spam-Mail oder so eine Welcome-Mail, die bei LinkedIn öfter mal so verschickt wird, wenn du neu bist. Ich habe das einfach ignoriert.
2: Er ging weiter zur Uni, spielte weiter Fußball, aber 9 Monate später kam wieder eine Nachricht über das Netzwerk. Diesmal hat er sie verstanden.
0: Glücklicherweise meldete er sich 9 Monate später nochmal, dann auf Englisch, und er fragte nach, was ich von seinem Angebot halten würde. Ich machte dann das, was ich schon am Anfang hätte tun sollen. Ich ließ die erste Nachricht bei Google übersetzen und da stand: Wir suchen neue Spieler für unser Team. Roberto, wir wollen dich. Was sagst du? Ja, und dann habe ich ganz schnell zurückgeschrieben, dass ich gerne dabei wäre.
2: Rekrutiert über LinkedIn. Und vor allen Dingen, sein Papa ist jetzt stolz, dass Roberto für Kap Verden bei der WM dabei ist. Also besser mal die Nachrichten gut kontrollieren. Vielleicht gibt es eine Einladung zur Nationalmannschaft.
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0: Das Wetter.
1: Wolken und Abkühlung weiter Fehlanzeige. Heute bekommen wir viel blauen Himmel und bis zu 33 Grad. Morgen dann weiter trocken, viel Sonnenschein und mehr Hitze bei höchstens 39 Grad.
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2: Zurzeit liegen uns keine Meldungen vor. Wir wünschen allen unterwegs gute Fahrt.
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1: Euch einen ganz, ganz schönen frühen Dienstagmorgen. Auch für diesen armen Teufel hier bei einem Konzert in Amsterdam mit 6.000 Zuschauern hat ein Mann seiner Freundin auf der Bühne einen Heiratsantrag gemacht. Ihre Antwort war nein. Und sie hat dann auf der Bühne auch noch das so erklärt, warum denn das nein. Und oh, ganz unangenehm. Ich glaube, schlimmer wäre es nur, wenn er den Antrag am Anfang einer Heißluftballon-Tour gemacht hätte. Das wären 4 Stunden Stille gewesen.

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0: Oh, irgendwann ist doch gut. Mittwoch bis zu 39 Grad, was? Es wird immer heißer und so langsam gehen mir die Optionen zum Abkühlen aus. Die Freibäder sind rappelvoll. Nach dem fünften Kaktuseis tut mir langsam der Bauch weh. Ich will an irgendeinen richtig schönen, kühlen Ort. Zum Glück haben wir davon einige in NRW. Zum Beispiel die Tropfsteinhöhle in Attendorn. Ist nicht nur kühl, sondern habt ihr auch noch was zum Gucken. Oder ihr besucht schön klimatisierte Museen. Besonders kühl ist da das KIT in Düsseldorf. Denn das liegt zwischen Autotunneln und der Rheinuferpromenade. Eine weitere Option ist der Nebelweg in Bad Waldliesborn in der Nähe von Lippstadt. Ja, es klingt nach Auenland. Nein, es ist aber in der Nähe von Lippstadt. Da haben wir unseren Kollegen Jonas Mikolajczak zum Abkühlen hingeschickt.
1: Wunderschöner kleiner Ort hier, auch ein wunderschöner kleiner Kurpark. Und hier in diesem Park ist jetzt so ein ganz kleiner Pfad, hier geschützt von Bäumen, das heißt, die Sonne knallt nicht rein. Aber hier stehen auch, ich habe nicht nachgezählt, aber lass es 15 Stück von so 4 bis 5 Meter hohen Stangen. Also es sieht ein bisschen aus, als hätte man hier Laternen aufgestellt, aber vergessen, die Lampen dran zu schrauben. Und die werden jetzt gleich um halb angehen und dann wird hier Wassernebel verteilt. Oh, ich höre was. Oh, herrlich. Oh, ist das herrlich. Aus diesen Stangen kommt jetzt Wassernebel raus, der sich so ganz langsam hier über die Wiese, über den Weg verteilt und kühlt hier die Luft aber auch gerade allgemein unglaublich ab. Also es fühlt sich nicht an, als wären gerade 30 Grad. Tut schon gut jetzt bei dem Wetter, oder?
2: Ja, auf jeden Fall. Kann man sich mal kurz eine Abkühlung holen.
3: Wie ein leichter Nieselregen, würde ich sagen.
4: Wie eine leichte Dusche. Wie Deo am Körper. Komplett.
1: Es ist auch visuell wunderschön. Zum einen scheint die Sonne genauso, dass ich gerade einen kleinen Regenbogen vor mir sehe. Aber die Sonne scheint auch durch die Bäume. Und mit dem Nebel sind hier so kleine Lichtsäulen. Also das ist idyllisch hier. Ich will mich nicht wegbewegen, weil es einfach so eine herrliche Temperatur ist. Ich würde mir das genauso jetzt bitte im Büro wünschen. Dankeschön.
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0: Ich bin Dirk Zeitler. Die Rentenkommission legt heute ihre Reformvorschläge vor. Die Experten wollen ihren Katalog mit 30 Maßnahmen am Vormittag an Kanzler Merz und Arbeitsministerin Baas übergeben. Am Wochenende waren die Kernstücke der Pläne schon bekannt geworden. Es gab direkt jede Menge Kritik.
1: Gerade für Linke und Gewerkschaften hören sich die Vorschläge an wie eine Giftliste. Höhere Beiträge, ein Teil davon soll an die Börse gehen, ein höheres Renteneintrittsalter, gekoppelt an die Lebenserwartung und die vielleicht dickste Kröte, die Frührente ohne Abschläge nach 45 Beitragsjahren soll wegfallen. Gerade SPD-Arbeitsministerin Baas dürfte sich schwer tun, diese Vorschläge guten Gewissens zu übernehmen. Sie hat sie zwar schon gelobt, wird aber wohl dafür sorgen, dass die Reformen zumindest sozial abgefedert werden. Aus Berlin, Uli Reitinger.
0: Die USA lockern Sanktionen für iranisches Öl. US-Verbote für Produktion, Lieferung und Verkauf von Rohöl aus dem Iran oder Produkte, die etwas damit zu tun haben, sind bis Ende August ausgesetzt. Nach Aussagen der USA ist das ein Teil der getroffenen Vereinbarung mit dem Iran, mit dem der Krieg in der Region beendet und die Straße von Hormuz wieder geöffnet werden soll. Zum Sport. Ausnahmekönner Lionel Messi hat Argentinien vorzeitig in die K.O.-Runde der Fußball-WM geschossen und Miroslav Klose als WM-Rekordtorschützen abgelöst. Zwei Tage vor seinem 39. Geburtstag war Messi mit einem Doppelpack beim 2:0 im zweiten Gruppenspiel gegen Österreich erneut umjubelter Matchwinner des Weltmeisters.
2: Argentiniens Fans im Stadion von Dallas waren außer sich, als Messi in der Nachspielzeit mit seinem zweiten Treffer das Spiel entschied. Österreich bekam den Superstar des Weltmeisters nie richtig in den Griff, der nach 9 Minuten schon einen Foulelfmeter verschossen hatte. Aber in Minute 39 schlug er dann das erste Mal zu und überholte damit schon Miro Klose. Thomas Thonfeld, Sportredaktion.
0: Erst eine Regenschlacht, dann eine fast zweistündige Zwangspause und schließlich der Favoritensieg. In einer von Unwetterchaos geprägten Partie hat Kylian Mbappé Frankreich zum nächsten Erfolg bei der Fußball-WM geschossen und den Traum vom dritten Titel befeuert. Mbappé erzielte beim 3:0 gegen Außenseiter Irak 2 Treffer. Mit dem erwarteten Erfolg machte Frankreich zugleich den Einzug in die K.O.-Phase perfekt.
3: Das Wetter. Die Suche nach Schatten geht heute weiter. Es wird wieder sonnig und heiß. Dazu bekommen wir heute bis zu 33 Grad, morgen sogar maximal 39 Grad. Dazu weiter kein Regen und viel Sonnenschein.
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5: Zurzeit liegen uns keine Meldungen vor. Wir wünschen allen unterwegs gute Fahrt.
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3: Ich liebe ja die Natur. Sascha Fassbender hier. Und ein Forschungsteam hat jetzt rausgefunden, manche Bienen können ihre Farbe anpassen. Ja, das sind so nordamerikanische Bienen und je nach Wetter sind sie so grünlich oder eher so gelblich-orange. Das können die dank einer sogenannten Nanostruktur. Ich hätte das dann gern für mein T-Shirt. Danke! Baby.

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2: Gemeinsam für Vielfalt, das ist das Rainbow Festival jetzt am Samstag. 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Und das ist nicht nur ein Musikfest, nee. Es ist auch ein Zeichen für Vielfalt und Lebensfreude. Und ein deutscher DJ darf da natürlich nicht fehlen, klar. Kollege Jonas Mikolajczak stellt ihn euch vor.
3: Schmeiß gute Laune, Top-Beats, Lebensfreude und ganz viel Stolz in einen Topf und du erhältst Felix Jähn. Die deutsche DJ-Szene ohne Felix Jähn? Unvorstellbar. Egal ob im Radio oder auf der Bühne. Seine Songs sind absolute Stimmungsmacher. Kein Wunder, dass er und Europop-Legende Cascada mit ihrem aktuellen Hit einen der Sommerhits des Jahres geliefert haben. Und nicht nur musikalisch passt Felix Jähn perfekt zum Rainbow Festival. 2018 erst das Outing als bisexuell und seit 2024 präsentiert sich Felix Jähn aktiv als nicht-binäre Person. Seitdem ist er ein Leuchtfeuer für die queere Kultur in Deutschland. Das Rainbow Festival ist für Felix Jähn nicht nur ein Auftritt, sondern auch ein Statement.
4: Weil ich weiß, wie schwer es sein kann und wie schwer es auch teilweise für mich war, in unserer Gesellschaft offen ein LGBTQIA+-Member zu sein. Von daher finde ich es immer schön, wenn man in so einem Kontext zusammenkommen kann und beieinander ist und sieht, dass man nicht alleine ist und friedlich miteinander feiern kann.
3: Das Rainbow Festival quasi in Person. Deswegen freuen wir uns drauf, Felix Jähn am 27. Juni am Feeling

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0: Das Wetter.
1: Sommer, Sommer, Sommer. Auch heute wird's wieder heiß, sonnig und meist trocken bei maximal 33 Grad. Morgen am Mittwoch zwischen 34 und 39 Grad in der Spitze. Dazu weiter trocken und kaum bewölkt.
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2: Zurzeit liegen uns keine Meldungen vor. Wir wünschen allen unterwegs gute Fahrt.
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1: Hör mal, jeder wie er meint, ne? Hi, Sascha Fassbender hier. Und es gibt ja jetzt wirklich kuriose Deo-Sorten, so für Männer, Kokosnuss-Vanille, dunkle Schokolade, Marshmallow-Smoke. Also ich verstehe ja, wenn ihr nicht wie eine Parfümerie riechen wollt. Aber muss es eine gemischte Tüte ohne Lakritz sein?

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1: Ich bin Dirk Zeitler. Die USA lockern Sanktionen für iranisches Öl. US-Verbote für Produktion, Lieferung und Verkauf von Rohöl aus dem Iran oder Produkte, die etwas damit zu tun haben, sind bis Ende August ausgesetzt.
2: Die gelockerten Sanktionen betreffen vor allem den Verkauf und Export von iranischem Öl. Die USA wollen damit vor allem die Energiemärkte beruhigen. Die jüngsten Verhandlungen mit dem Iran werden als produktiv beschrieben. Teheran habe freie Schifffahrt durch die Straße von Hormuz versprochen und gewähre auch Inspekteuren der Internationalen Atomenergiebehörde Zugang, hieß es. Dem Iran werden bei weiteren Zugeständnissen weitere wirtschaftliche Vorteile versprochen. Die Verhandlungen in der Schweiz dauern an. Aus den USA.
1: Die Rentenkommission übergibt heute ihre Reformvorschläge offiziell an die Bundesregierung. Diskussionen um die Ideen gibt es aber schon jetzt. Kritik kommt zum Beispiel von Gewerkschaften an der Idee, das Rentenalter in den nächsten Jahrzehnten schrittweise anzuheben. Aber auch die Arbeitgeber sind nicht mit allen Vorschlägen zufrieden. Zum Sport. Ausnahmekönner Lionel Messi hat Argentinien vorzeitig in die K.O.-Runde geschossen und Miroslav Klose als WM-Rekordtorschützen abgelöst. Zwei Tage vor seinem 39. Geburtstag war Messi mit einem Doppelpack beim 2:0 im zweiten Gruppenspiel gegen Österreich erneut umjubelter Matchwinner des Weltmeisters.
3: Argentiniens Fans im Stadion von Dallas waren außer sich, als Messi in der Nachspielzeit mit seinem zweiten Treffer das Spiel entschied. Österreich bekam den Superstar des Weltmeisters nie richtig in den Griff, der nach 9 Minuten schon einen Foulelfmeter verschossen hatte. Aber in Minute 39 schlug er dann das erste Mal zu und überholte damit schon Miro Klose. Thomas Thonfeld, Sportredaktion.
1: In einer von Unwetterchaos geprägten Partie hat Kylian Mbappé Frankreich zum nächsten Erfolg bei der Fußball-WM geschossen. Der Stürmer von Real Madrid erzielte beim 3:0 gegen Außenseiter Irak 2 Treffer. Mit dem erwarteten Erfolg machten die Franzosen zugleich den Einzug in die K.O.-Phase perfekt. Auch Norwegen hat vorzeitig die K.O.-Runde erreicht. Die Skandinavier siegten mit 3:2 gegen den Senegal.
4: Das Wetter.
5: Wolken und Abkühlung, weiter Fehlanzeige. Heute bekommen wir viel blauen Himmel und bis zu 33 Grad. Morgen dann weiter trocken, viel Sonnenschein und mehr Hitze bei höchstens 39 Grad.
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6: A3 Köln-Oberhausen zwischen Köln-Delbrück und Köln-Mühlheim. 1 Kilometer Stau, 15 Minuten Zeitverlust. Wir wünschen allen unterwegs gute Fahrt.
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5: Euch einen ganz, ganz schönen frühen Dienstagmorgen. Auch für diesen armen Teufel hier bei einem Konzert in Amsterdam mit 6.000 Zuschauern hat ein Mann seiner Freundin auf der Bühne einen Heiratsantrag gemacht. Ihre Antwort war nein. Und sie hat dann auf der Bühne auch noch das so erklärt, warum denn das nein und oh, ganz unangenehm. Ich glaube, schlimmer wäre es nur, wenn er den Antrag am Anfang einer Heißluftballon-Tour gemacht hätte. Das wären 4 Stunden Stille gewesen.

0: zusammen an diesem ganz, ganz, ganz frühen Dienstag und wir schauen, was heute so geht.
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0: Und mit wir meine ich die Kollegin Laura Potting und mich. Guten Morgen.
2: Guten Morgen. Die Rentenkommission, die legt heute ihre Reformvorschläge vor. Das ist ein Katalog mit 30 Maßnahmen und den übergeben sie am Vormittag an Kanzler Merz und Arbeitsministerin Baas. Am Wochenende war ja schon ein Teil der Vorschläge bekannt geworden. Da gab es ja auch schon ordentlich Kritik dran. Unter anderem soll das Rentenniveau durch eine neue Kapitalrente langfristig gesichert und das Rentenalter in den nächsten Jahrzehnten schrittweise angehoben werden. Auch die Rentenbeiträge werden weiter steigen, so die Vorschläge. Und Selbstständige und Politiker sollen in die gesetzliche Rente einzahlen. Das sind nur einige der Punkte.
0: Ja, da wird also weiter heiß diskutiert werden. Und heiß ist ja sowieso auch so das Stichwort für die ganze Woche.
2: Was für ein Übergang.
0: Wahnsinn. Ich hab alles gegeben.
2: Auch heute viel Sonne, trocken und dann 33 Grad wieder. Und der Mittwoch wird dann noch heißer. Da kratzen wir dann fast an der 40 Grad Marke. Und Donnerstag wird es auch wieder heiß.
0: Ich komme einfach nackt ins Büro.
2: Teile der Bevölkerung könnte das verunsichern. Unangenehm.
0: Ich werde eine Socke tragen. So, das ist gar nicht so unangenehm, nämlich hier am Donnerstag im Fußballmuseum in Dortmund.
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0: Danke dir, Laura. Und jetzt Fenster auf. Gerade ist ja noch so schön kühl, ne?
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0: Das Wetter.
1: Die Suche nach Schatten geht heute weiter. Es wird wieder sonnig und heiß. Dazu bekommen wir heute bis zu 33 Grad. Morgen sogar maximal 39 Grad. Dazu weiter kein Regen und viel Sonnenschein.
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2: A3 Köln-Oberhausen zwischen Köln-Dellbrück und Köln-Mühlheim. 1 Kilometer Stau, 11 Minuten Zeitverlust. Wir wünschen allen unterwegs gute Fahrt.
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1: Ich liebe ja die Natur. Sascha Fassbender hier. Und ein Forschungsteam hat jetzt rausgefunden, manche Bienen können ihre Farbe anpassen. Ja, das sind so nordamerikanische Bienen und je nach Wetter sind sie so grünlich oder eher so gelblich-orange. Das können die dank einer sogenannten Nanostruktur. Ich hätte das dann gern für mein T-Shirt. Danke!

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1: Mit Skin für euren ganz, ganz frühen Dienstagmorgen. Vom Ungeheuer von Loch Ness habt ihr ja bestimmt schon mal gehört. Es soll seit ewigen Zeiten in Loch Ness, einem See in Schottland, leben. Viele Menschen haben Nessie angeblich auch schon mal gesehen, aber so richtig beweisen lässt sich ihre oder seine Existenz nicht. Julia Rebecca Riedel von der Evangelischen Kirche erzählt heute Morgen im Augenblick mal von ihrer Suche nach Nessie.
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3: Schottland. Die Highlands. Zusammen mit meiner Gemeindegruppe stehe ich am Ufer von Loch Ness. 23 sehr ernsthafte Menschen. Alle starren gebannt aufs Wasser. Weil man das hier einfach so macht. Ernsthaftigkeit hin, Ernsthaftigkeit her. Seit dem Jahr 565 soll in Loch Ness etwas leben. Damals hat der irische Mönch Columba durch Gebete ein Wasserungeheuer in die Flucht geschlagen. Die moderne Faszination beginnt 1933, als eine Frau behauptet, ein Ungeheuer im Loch gesehen zu haben. Damit löst sie eine Medienhysterie aus, die bis heute anhält. Es folgen Sonarexpeditionen, DNA-Analysen, jahrzehntelange Forschung. Ergebnis? Nichts Eindeutiges. Und trotzdem volle Parkplätze, Ferngläser, Entdeckersehnsucht. Auch wir werden aufgeregt bei jeder Wasserbewegung. Eine Ente landet elegant auf dem Wasser, auch ein Ruderboot schlägt Wellen. Jedes Mal kurzes Atem anhalten, kollektives Enttäuschtsein, kollektives Lachen. Und ich frage mich, was suchen wir eigentlich? Vielleicht ist es das, die Bereitschaft, trotz allem hinzuschauen, auf etwas zu hoffen, das sich nicht beweisen lässt. Nessie hat sich nicht gezeigt. Aber der Moment am Ufer, der war echt und schön. Ein Gemeinschaftserlebnis, von dem wir alle zu Hause erzählen werden. Und ziemlich sicher zeigt der ein oder die andere von uns zu Hause ein Bild mit einer seichten Welle drauf und sagt, da ist Nessie gerade untergetaucht. Julia Rebecca Riedel von der Evangelischen Kirche für Augenblick mal.

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1: Mit Marc Weiß. Schönen guten Morgen. Die Rentenkommission stellt heute ihre Vorschläge für die Reform der Altersvorsorge vor. Die Experten wollen ihren Katalog mit 30 Maßnahmen am Vormittag an Kanzler Merz und Arbeitsministerin Baas übergeben. Einige Ideen sind schon bekannt geworden und heftig umstritten. Dazu zählt unter anderem das höhere Renteneintrittsalter. Viele ältere Beschäftigte wünschen sich allerdings gerade genau das Gegenteil. Sie möchten früher in Rente. Das zeigt der aktuelle DRK-Gesundheitsreport. Mehr dazu von Malte Albrecht aus dem News-Team.
2: Statt länger arbeiten, lieber früher aufhören. Laut der Umfrage denken 52% der Beschäftigten ab 50 Jahren über einen vorzeitigen Renteneintritt nach. Über alle Altersgruppen hinweg sind es 44%. Ein entscheidender Grund ist die eigene Gesundheit. Von den Beschäftigten, die ihren Gesundheitszustand als eher schlecht einschätzen, wünschen sich 60% einen früheren Ruhestand. Bei denen, die gesundheitlich noch fit sind, sind es nur 49%. Die Umfrage ergab außerdem, ältere Beschäftigte sind zwar seltener, dafür aber länger krankgeschrieben, weil Erkrankungen mit zunehmendem Alter schwerwiegender werden.
1: Infos von Malte Albrecht, vielen Dank und jetzt die weiteren Themen in der Zusammenfassung. Vertreter Israels und des Libanons wollen heute in Washington eine neue Verhandlungsrunde starten. Man habe immer noch das Ziel, ein umfassendes Friedens- und Sicherheitsabkommen zwischen beiden Ländern voranzubringen, das sagte ein Vertreter des US-Außenministeriums. Die Schäden durch Diebstahl im deutschen Einzelhandel haben 2025 einen Höchststand erreicht. Laut einer Studie des Handelsforschungsinstituts EHI wurden Waren im Wert von über 4,3 Milliarden Euro gestohlen, ein Plus von 3,1% gegenüber dem Vorjahr. Es ist passiert, Lionel Messi hat Miroslav Klose überholt und ist jetzt alleiniger WM-Rekordtorschütze. Im Gruppenspiel Argentinien gegen Österreich traf Messi gleich zweimal und damit zog er an Klose vorbei. Messi jetzt 18 Treffer auf dem Konto, Klose 16. Messis Treffer waren gestern dann auch die beiden einzigen der Partie. Argentinien gewinnt also 2-0 gegen Österreich. Auch Frankreich setzte sich deutlich durch. Gegen den Irak gab es ein 3-0. Hier schoss Kylian Mbappé 2 Tore für die Franzosen und noch ein Doppelpack eines Superstars. Erling Haaland traf zweimal für Norwegen. Am Ende gewinnt Norwegen trotzdem knapp mit 3-2 gegen den Senegal. 3 erfolgreiche Superstars also an einem Spieltag. Heute Abend kann noch einer durchstarten, dem das bisher nicht gelungen ist. Cristiano Ronaldo trifft mit Portugal auf Usbekistan. Außerdem heute unter anderem noch England gegen Ghana. Und das waren die Nachrichten mit Marc Weiß.
3: Gut, dass es eine Bettdecke gibt, so schön zwischen die Beine packen und dann klebt's nicht so. Ja, das ist jetzt wirklich was für extrem heiße Typen. Alle anderen haben es eher schwer. Heute 33 Grad, morgen geht's nochmal ordentlich rauf, 37 Grad. Kaum Wolken, ganz viel Sonne, was jetzt um kurz nach 6 natürlich ganz schön aussieht. Und jetzt auch noch frisch, 18 Grad in Leichling, Krähwinkel und am Heilteich in Marienheide, da sind's um 17 Grad.
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3: Wir haben einen Unfall und zwar auf der 3 nach Oberhausen zwischen dem Kreuz Köln-Ost und Mülheim. Hier jetzt 3 Kilometer Stau, braucht ihr schon 20 Minuten länger. Es ist nur eine Spur frei. Nutzer 207 701 666. Wenn ihr unterwegs was entdeckt, einfach anrufen.
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3: Mit Julia Drexler, moin. Sagt bitte, dass ihr manchmal auch so dusselige Sachen macht. Ich habe Milch und Gewürze so zum Kochen gebraucht und dann die Milch gesucht. Ich habe sie auch wiedergefunden im Gewürzschrank. Das Gute ist, ich habe jetzt eisgekühlten Pfeffer, hat auch was.

0: länger nicht gehört und trotzdem so vertraut. 6.10 Uhr. Schön, ne? Dann auch mit der Sonne, mit dem Sonnenaufgang im Bergischen dazu. Gerade noch, wo endlich mal zum Durchatmen, ne? Angenehm kühl. Und vielleicht hilft es uns ja nachher bei 33 Grad an was Kaltes zu denken. Vielleicht an den Ötzi. Atze hat den, naja, quasi irgendwie getroffen.
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3: Ja, nee, ist klar.
4: Ich bin endlich auch mal im Urlaub. Und zwar wohlverdient, ist klar. In Südtirol, in der Nähe von Meran, mit Blick auf die Texelgruppe. Da ist da, wo der Ötzi gefunden wurde. Similaun-Gletscher und so. Und auf der anderen Seite hier Blick auf die Dolomiten. So, viele hier in Südtirol meinen ja, der Ötzi muss ein Vorfahre von mir gewesen sein. Klar, ein Typ, der zu Fuß im Winter über den Gletscher läuft. Der kann ja nur meine Gene haben. Andererseits, der Kollege liegt ja hier in Bozen im Museum. Ja, kann man sich auch angucken. Ja, hab ich gestern doch auch gemacht. Der hatte damals einen Kupferbeil bei sich, muss man sich mal vorstellen. Und Kupfer war zu der Zeit unfassbar teuer. Also das war schon was, wenn du so einen Kupferbeil hattest. Ja, das war ein Statussymbol damals, zu vergleichen mit einer fetten Rolex. Also von daher könnte das auch hinkommen mit meiner Verwandtschaft zu Ötzi. Auch die Namensähnlichkeit, ne? Ötzi, Atzi, das ist ein kurzer Weg. Und das Ötztal wird dann in Atztal umbenannt. Gute Idee, oder? Atze Valley wird mir noch besser gefallen.
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0: dann gibt's Frühstück. Pommes und Champagner von Casala hier bei Radio Berg mit Julia. Und die Jungs bekommt ihr zum Anfassen hautnah am 10. Juli auf Schloss Homburg in Limbrecht. Und wisst ihr was? Das wird mega. Ein ganz tolles Konzert. Und wir schenken euch heute Morgen 2 Tickets und ein Meet and Greet. Ja, seid ihr ganz nah den Jungs dran. Flo von Casala mag es zum Beispiel, mit euch zu quatschen.
1: Und das sind immer eigentlich die schönsten Momente, wenn dann jemand kommt. Das passiert auch manchmal im Karneval und sagt, ey, ich muss dir gerade kurz was erzählen. Und dann kommt so eine Geschichte, manchmal auch wirklich herzzerreißend. Und wo wir denken, ach, wie krass die Musik die Leute halt begleitet in ihrem Leben und was die Musik, die wir dann schreiben, bei den Leuten wieder erzeugt oder was das denen dann auch bedeutet. Das ist irgendwie ganz toll zu sehen. Und da freuen wir uns immer sehr, wenn Leute uns Geschichten erzählen.
0: Ja, und der Basti freut sich auch schon auf euch und hofft, dass ihr vorbereitet seid.
2: Was die Fans mitbringen. Ihre Stimme wäre ganz gut und am besten Bock. Den Rest liefern wir dann.
0: So, Casala sind gut drauf und wir machen das so. Heute 9.10 Uhr spielen wir um das Meet and Greet und die Tickets für das tolle Konzert auf Schloss Nürnbrecht. 2 von euch spielen gegeneinander und wir spielen euch einen Hit natürlich von Casala und wer ihn schneller erkennt, der gewinnt. Und damit ihr in den Lostopf für das Spiel kommt, schickt mir eine Sprachnachricht. Was mögt ihr, warum bei der Hitze lieber? Pommes oder Champagner? 02207 701 666 6.24 Uhr.

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0: Schön, dass ihr wach seid um 6.30 Uhr.
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2: Mit Melanie Schicher. Schönen guten Morgen. Bergisch Gladbach setzt ab dem 1. Juli im Rathaus einen strikten Sparkurs um. Der Verwaltungsvorstand hat das entsprechende Maßnahmenpaket beschlossen, um die angespannte Haushaltslage in den Griff zu bekommen. Jetzt ist es in Gladbach vorgestellt worden. Sascha Käfer-Pütz mit den Details für Radio Berg.
3: Konkret bedeutet das, freie Stellen werden künftig grundsätzlich erst nach 6 Monaten wieder besetzt. Neue Altersteilzeitvereinbarungen werden nicht mehr angeboten und Beförderungen für Beamtinnen und Beamte gibt es nur noch zu 2 festen Terminen im Jahr. Hintergrund ist, dass der Stadthaushalt 2026 bislang noch nicht von der Aufsichtsbehörde genehmigt wurde. Und das hat direkte Folgen. Solange das so bleibt, kann die Stadt keine Projekte angehen, die nicht zwingend notwendig sind, so Bürgermeister Marcel Kreuz. Ausgenommen vom Sparkurs sind laut Stadt die Bereiche Schule, Straßensanierung und

0: die Entwicklung des Zandersgeländes.
1: Schockanrufe, falsche Bankmitarbeiter oder Romance-Scamming. Immer wieder werden Senioren im Bergischen Opfer von Betrugsmaschen. Wie aktuell das Thema ist, zeigt ein Fall aus Gummersbach. Betrüger haben dort zuletzt mit einem Schockanruf einen 82-Jährigen um Bargeld und Goldbarren gebracht. Und weil die Fälle derart zugenommen haben, lädt die Seniorenberatung der Stadt Burscheid zum Beispiel am kommenden Dienstag zu einem Aufklärungsvortrag ins Kramerhaus ein, gemeinsam mit der Polizei. Der Vortrag richtet sich an Senioren, aber auch ihr soziales und familiäres Umfeld, also zum Beispiel Pflegedienste, Banken, Kinder oder andere Angehörige. Wer teilnehmen möchte, muss sich bei der Stadt Burscheid anmelden. Alle Infos dazu gibt's auf radioberg.de. Und jetzt weitere Meldungen kurz und kompakt. Im Parkhaus des Bergischen Hofes in Gummersbach ist seit heute Nacht ein neues Parksystem mit automatischer Kennzeichenerkennung in Betrieb. Autofahrer können jetzt schrankenlos ein- und ausfahren. Ein Ticket braucht man nicht mehr. Bezahlt wird bargeldlos, entweder am Kassenautomat vor Ort oder online über das Portal des Betreibers. Wegen der anhaltenden Hitze gelten in den Dienststellen der Stadt Gummersbach bis einschließlich Freitag geänderte Öffnungszeiten. Die Nachmittagszeiten entfallen, geöffnet ist jeweils nur bis 12 Uhr. Wer ein persönliches Anliegen hat, sollte vorher kurz telefonisch anfragen, so die Stadt. Bergisch Gladbach plant bekanntlich eine Radpendlerroute, die von der Stadt über die Gierater Straße, Rodemich und am Rodenbach bis zur Kölner Stadtgrenze führen soll. Die Planungsvarianten der Hauptroute stellt die Stadt heute Abend ab 17.30 Uhr im Spiegelsaal des Bergischen Löwen vor. Es ist die dritte und vorerst letzte Infoveranstaltung dazu. Wer noch teilnehmen möchte, muss sich vorab über die städtische Homepage anmelden.
2: Noch können wir ein bisschen durchschnaufen. Später machen wir dann da weiter, wo wir gestern Abend aufgehört haben. Wir schwitzen. Es wird wieder heiß. 33 Grad. Aber das ist noch gar nichts. Morgen 37 Grad. Wolken, im Prinzip nur Deko, Schatten, ausverkauft. Aktuell sind es 18 Grad bei euch in Bermelskirchen, Forthausen, 17 Grad in Morsbach-Rittersalfen.
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2: Vorsicht auf der A3 nach Köln zwischen Opladen und dem Kreuz Leverkusen, da liegen Reifenteile rum. Dann gucken wir auf die 3 nach Oberhausen ab dem Kreuz Köln-Ost, 3 Kilometer Stau. Auf der 4 nach Köln auch schon wieder was los, ab Gummersbach 2 Kilometer plus 10 Minuten bis Bielstein runter. Und dann machen wir das ja immer so, wenn ihr was habt, dann ruft ihr an 02207 701 666.
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2: Ja, moin. Es gibt doch Dinge, da haben wir Mädels einfach Vorteile. Na, sagen wir einfach, wie es ist. Zum Beispiel, wenn wir im Spiel- und Sportpark in Gummersbach jetzt bei der Hitze sporteln, dann sieht es wohl bei uns besser aus als bei den Jungs. Finden zumindest Celine und Mara.
4: Wir sind noch nicht am Schwitzen. Wir sehen ja, unser Trainer, der ist schon voll gespeist, aber ist ja egal.
5: Wir schwitzen nicht so stark wie Jungs. Jungs schwitzen ja immer schneller. Also denen läuft ja der ganze Schweiß im Gesicht runter. Wir nicht, wir schwitzen schön.
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0: 6.45 Uhr.
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0: am 6:49. Ja, worauf steht ihr? Auf Pommes oder geht auch Champagner? Und wo trinkt ihr den bei der Hitze? Und wo esst ihr eure Pommes am allerliebsten? Der Ralf aus Rösrath, ne, mag sie natürlich am liebsten in seinem Freibad in Hoffnungsthal.
1: Die Pommes sind immer frisch frittiert, die schmecken besonders gut. Und Pommes gehören einfach, finde ich, zu so einem Freibadbesuch dazu. So wie die Christbaumkugel zum Weihnachtsbaum.
0: So nämlich. Aber warum wollen wir wissen, ob ihr Pommes oder lieber Champagner wollt? Weil das der Riesenhit ist von Casala. Und die Jungs von Casala, die sind doch am 10. Juli auf Schloss Homburg in Nimbrecht. Und wir hier bei Radio Berg, wir schenken euch heute Morgen noch 2 Tickets. Und jetzt nicht irgendwie so schnöde Tickets, sondern ihr trefft die Jungs. Ja, es gibt ein Meet and Greet für euch obendrauf. 02207 701 666 macht uns eine Sprachnachricht über WhatsApp. Warum lieber Pommes und wo und doch lieber ein Schlückchen Champagner. Und mit ein bisschen Glück losen wir euch aus und dann spielen wir 9:10 Uhr um die Tickets. 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
2: Mit Marc Weiß. Schönen guten Morgen. Deutschlands Schulen bleiben ein Problemfall. Immer mehr Lehrerinnen und Lehrer klagen über immer höhere Belastungen. Das größte Problem dabei ist aber nicht der Stundenplan, auch nicht die Bürokratie, sondern das Verhalten der Schülerinnen und Schüler. So steht es im aktuellen Schulbarometer der Robert-Bosch-Stiftung. Fast die Hälfte aller Lehrkräfte gibt an, darunter zu leiden. Mehr zum Thema von Thorsten Adolfs.
3: Der Wert sei deutlich höher als bei der letzten Befragung vor 2 Jahren, so die Stiftung. Größte Stressfaktoren sind demnach neben der Aggressivität von Schülern, deren mangelnde Motivation und Konzentrationsprobleme. Auch die enormen Leistungsunterschiede in den Klassen machen vielen Lehrern sehr zu schaffen. Erst dahinter folgen die allgemeine Arbeitsbelastung und der ständige Zeitdruck im Job. Viele Lehrer wünschen sich deshalb dringend Unterstützung. Fortbildungen allein würden aber nicht reichen, heißt es von der Robert-Bosch-Stiftung. Nötig seien richtige Teams an den Schulen, in denen neben den Lehrern auch Sozialarbeiter, IT-Spezialisten und Schulpsychologen arbeiten.
2: Thorsten Adolfs aus dem News-Team mit Infos, jetzt die weiteren Themen in der Zusammenfassung. Die Rentenkommission legt heute offiziell ihre Reformvorschläge vor. Die Experten wollen ihren Katalog mit 30 Maßnahmen an Kanzler Merz und Arbeitsministerin Baas übergeben. Am Wochenende waren Kernstücke der Pläne bekannt geworden. Es gab direkt jede Menge Kritik, vor allem am höheren Renteneintrittsalter. Vertreter Israels und des Libanons wollen heute in Washington eine neue Verhandlungsrunde starten. Man habe immer noch das Ziel, ein umfassendes Friedens- und Sicherheitsabkommen zwischen beiden Ländern voranzubringen, das sagt ein Vertreter des US-Außenministeriums. Die Fußball-WM war am Abend und in der Nacht eine Art Gala der Superstars. Lionel Messi, Kylian Mbappé und Erling Haaland haben ihre Teams jeweils zu Siegen geschossen. Messi ist nach 2 weiteren Toren jetzt auch alleiniger WM-Rekordtorschütze. Infos aus dem WM-Studio von Ralf Bosse.
4: 3 der größten Namen des Weltfußballs haben bei der WM ihre Klasse eindrucksvoll unter Beweis gestellt. Lionel Messi führte Argentinien mit 2 Treffern zum 2:0-Sieg gegen Österreich. Kylian Mbappé erzielte beim französischen 3:0-Erfolg gegen den Irak ebenfalls einen Doppelpack. Und auch Norwegens Torjäger Erling Haaland traf gegen Senegal beim 3:2-Triumph gleich 2-mal. Insgesamt gelangen den 3 Superstars damit 6 Tore in einer einzigen WM-Nacht. Ein weiterer Beleg dafür, warum Messi, Mbappé und Haaland zu den prägenden Gesichtern dieser Weltmeisterschaft gehören.
2: Infos aus dem WM-Studio von Ralf Bosse. Vielen Dank. Und das waren die Nachrichten mit Marc Weiß.
5: Habt ihr eben geduscht und es klebt gefühlt doch schon wieder. Wir kriegen ja 33 Grad und es wird immer heißer. Vor allen Dingen in den Räumen steht die Luft halt auch so. Morgen 37 Grad, kaum Schatten. Jetzt gerade 19 Grad bei euch an der alten Pfarrkirche in Bergisch Gladbach-Refrath. 18 in Waldbrühl-Schnörringen.
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5: 7.03 Uhr, Vorsicht auf der 3 nach Köln. Zwischen Oppladen und dem Kreuz Leverkusen liegen immer noch die Reifenteile rum. Die 3 Richtung Oberhausen, ab Königshorst 5 Kilometer Stau. Hier hängt ihr schon ordentlich fest und braucht mindestens 20 Minuten länger bis Mülheim runter. Die 4 Richtung Köln ab Gummersbach 2 Kilometer Stau. Und auf der 4 nach Aachen ab Refrath 9 Kilometer Stau. Plus eine halbe Stunde zum Kreuz Köln Süd runter. Und dann blitzt es heute noch irgendwann bei euch in Burscheid-Dünnweg auf der Dabringhausener Straße. Wenn ihr den Blitzer oder was anderes entdeckt, einfach durchklingeln. 0207 701 666.
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5: Mit Julia Drexler, moin. Schön, dass ihr mit uns zusammen hier bei Radio Berg aufsteht. Bei der Hitze schön in der Stadtbücherei sitzen, Buch lesen. Das wäre eine gute Idee. Ne? Heute sollte das Silent Reading sein in der Stadtbücherei in Bermelskirchen. Ist kurzfristig abgeblasen worden. Habt ihr das auch schon mal gehört?

0: David Guetta mit ordentlich Wumms um 7.10 Uhr hier bei Radio Berg. Gleich Texas Lightning zum Mitsingen. No, no, never. Klingt schon so nach Sonne. Macht gute Laune. Ich bin's, Julia Drexler. Und manche, es ist kein Geheimnis, haben einen Dachschaden. Oder noch schlimmer, SV Blau-Weiß-Hand hat nicht mal ein richtiges Dach über dem Kopf. Und jetzt sammelt der Verein Geld für ein neues Vereinsheim. Weit über 100.000 Euro kostet das. Und Christian Püttmann von Blau-Weiß-Hand ist dran. Christian, beschreib bitte zuerst mal, wie euer Vereinsheim gerade aussieht.
1: Aktuell haben wir da einen alten Container stehen, der mittlerweile, glaube ich, 30 Jahre da steht. Der ist nicht nur nicht schön, der wird nur noch als Lager genutzt, weil da möchte eigentlich keiner mehr reingehen.
0: Wenn wir mal so tun, als wären wir bei Wünsch dir was. Wie sieht denn das ideale Vereinsheim für euch aus?
1: Ein Platz, wo einfach das Leben stattfinden kann. Wir müssen da den Platz noch ein bisschen ebnen, weil also wenn wir schon mal Eltern mit Kindern haben oder Rollstuhlfahrer, das ist für die eine Tortur, weil es halt alles hügelig ist und naja, den Strom auch erneuern, weil irgendwann wollen wir auch mal vielleicht auf Photovoltaik gehen, damit wir da auch ein bisschen einfach in die Zukunft kommen. Das ist halt alles so Leben in der Vergangenheit aktuell.
0: Ja, und das Krasse ist ja, ne, es sind so viele bei euch beim SV Blau-Weiß-Hand ehrenamtlich unterwegs und jetzt müsst ihr quasi auch noch mit dem Klingelbeutel rumlaufen.
1: Das gehört natürlich so ein bisschen dazu auch. Ich habe jetzt tatsächlich so ein bisschen auch das Gefühl, dass dieser Traum, den wir jetzt seit, ich weiß nicht, bestimmt 10, 15 Jahren hegen, der jetzt irgendwann mal realisiert werden kann. Und da ist es natürlich dann toll, wenn halt auch das Gefühl da ist, dass auch andere Leute helfen. Ja. Weil gerade so das Ehrenamt, da möchte ich auch wirklich die Leute motivieren.
0: Ihr werdet ja einfach auch gebraucht, ne? Und ich finde, das ist jetzt so der Moment, wo wir alle mal wieder was zurückgeben können. Ihr habt eine Crowdfunding-Aktion laufen. Und jeder, der ein bisschen mithelfen kann, der klickt einfach auf radioberg.de. Da findet ihr den Link. Ich hoffe, dass wir bald zusammen quasi feiern können, ne, im neuen Vereinsheim.
1: Das macht ja Verein aus.
0: Christian, ich danke dir und du grüßt alle vom SV Blau-Weiß-Hand.
1: Das mache ich auf jeden Fall. Ja, und vielen Dank für jeden, der hilft, auch an euch für die Unterstützung. Das bringt uns echt weiter. Es gibt echt Berufung.
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0: Sugar. Watermelon Sugar bei Radio Berg um 7.18 Uhr. Bisschen Abkühlung für euch. So ein Stück Wassermelone. Hilft bei der Hitze. Fühlt ihr das auch so, dass Arbeiten einfach schwerer ist? Also drinnen in den Räumen, wenn wir nicht eine Klimaanlage haben, nee, das fühlt sich an wie 40 Grad und mehr. Und es geht einfach alles langsamer, wie beim Faultier aus Sumenia.
1: Wie jetzt? Nur weil er ein Faultier ist, kann er nicht schnell sein?
2: Was?
1: Er hat's gleich.
2: Kann ich tun.
3: Nun, ich würde gerne ein Kennzeichen
2: für euch.
3: Nun, ich würde gerne ein Kennzeichen.
2: Heute.
0: Damit ihr nicht unnötig warten müsst, reagiert jetzt die Stadt Gummersbach. Die macht bis Freitag immer bis 12 Uhr auf in den Servicestellen. Ansonsten anrufen und euch einen Termin klar machen. Und das ist doch nachvollziehbar. Also ich glaube, das Faultier aus Sumenia, das würde jetzt bei der Hitze sogar noch einen Gang runterschalten. 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

0: Wir gucken, was im Bergischen so los ist jetzt um 7.30 Uhr.
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2: Mit Melanie Schicher, schönen guten Morgen. Ab dem 1. Juli gilt in der Bergisch Gladbacher Stadtverwaltung ein strikter Sparkurs beim Personal. Der Verwaltungsvorstand hat ein Maßnahmenpaket beschlossen, weil der städtische Haushalt für dieses Jahr noch immer nicht von der Aufsichtsbehörde genehmigt ist. Sascha Käferpütz berichtet für Radio Berg.
3: Konkret, wer bei der Stadt ausscheidet, dessen Stelle bleibt künftig grundsätzlich 6 Monate lang unbesetzt. Neue Altersteilzeitvereinbarungen werden nicht mehr angeboten. Beförderungen gibt es nur noch zu 2 festen Terminen im Jahr. Solange der Haushalt nicht genehmigt ist, kann die Stadt zudem keine Projekte angehen, die nicht zwingend notwendig sind, so Bürgermeister Marcel Kreuz. Schule, Straßensanierung und die Entwicklung des Zandersgeländes sind vom Sparkurs ausgenommen.
2: Ein 82-jähriger Mann aus Gummersbach ist zuletzt Opfer eines Schockanrufs geworden. Betrüger haben ihn um Bargeld und Goldbarren gebracht. Und das ist leider kein Einzelfall mehr im Bergischen. Ob falsche Bankmitarbeiter, Romance-Scamming oder Schockanrufe, Senioren geraten hier bei uns in der Region immer häufiger ins Visier von Betrügern. Die Seniorenberatung der Stadt Burscheid will zur Thematik aufklären und lädt gemeinsam mit der Polizei am kommenden Dienstag zu einem Vortrag ins Kramerhaus ein. Für Senioren, aber auch für ihr Umfeld, Pflegedienste, Banken, Kinder oder Angehörige. Die Infos zur Anmeldung

0: Und gibt's auf radioberg.de. Und jetzt weitere Meldungen, kurz und kompakt. Wer sein Auto im Parkhaus des Bergischen Hofes in Gummersbach abstellt, braucht ab sofort kein Ticket mehr. Ein neues Parksystem mit automatischer Kennzeichenerkennung macht die schrankenlose Ein- und Ausfahrt möglich. Bezahlt wird bargeldlos, entweder am Kassenautomat vor Ort oder online über das Betreiberportal. Bis einschließlich Freitag sind die Dienststellen der Stadt Gummersbach wegen der anhaltenden Hitze nur noch bis 12 Uhr geöffnet. Die Nachmittagszeiten entfallen. Wer ein persönliches Anliegen hat, sollte vorher telefonisch anfragen, so die Stadt. Bergisch Gladbach plant aktuell die Radpendlerroute nach Köln und stellt heute Abend dazu die verschiedenen Planungsvarianten vor. Ab 17:30 geht es im Spiegelsaal des Bergischen Löwen um die Hauptroute über die Gierater Straße, Rodemich und am Rodenbach bis zur Kölner Stadtgrenze. Es ist die dritte und vorerst letzte Infoveranstaltung dazu. Neben der Hauptstrecke ist auch eine Zubringerroute nach Bensberg geplant. Wer noch teilnehmen möchte, muss sich über die Homepage der Stadt anmelden.
1: Schwitzt ja auch so? Oder lässt euch die Hitze kalt? Gibt's ja auch. Wie macht ihr das? Also wir stehen hier, wir schleppen keine Steine und schwitzen trotzdem. Also Respekt, was einige in der Hitze wuppen. Wir kriegen wieder 33 Grad, morgen nochmal heißer, 37. Regen oder Abkühlung, gar nicht in Sicht. Aktuell, da sind es 19 Grad in Rösrath-Lüderich und um 18 Grad in Hückeswagen-Winterhagen.
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1: Dann gucken wir uns den Radio Bergverkehr an um 7.33 Uhr. Auf der 1 nach Köln ab Burscheid 2 Kilometer Stau. Die 3 nach Oberhausen. Hier ist es heute Morgen nach einem Unfall wahnsinnig voll. Zwischen Königsforst und Mülheim 8 Kilometer Stau. Braucht ihr locker eine halbe Stunde länger. Eher wieder ein bisschen mehr. Ihr kommt mittlerweile aber an der Unfallstelle vorbei. Das ist schon mal die gute Nachricht. Die 3 nach Frankfurt ab Delbrück 2 Kilometer Stau. Rüber auf die 4 nach Olpa, Bildstein 2 Kilometer stockend. Und Richtung Köln ab Gummersbach 2 Kilometer Stau. Dann die 4 Richtung Aachen ab Bergisch Gladbach Frankenforst. Hier 10 Kilometer Stau, fast eine Dreiviertelstunde plus zum Kreuz Köln Süd runter. Boah, wenn ihr was für uns habt, einfach durchklingeln 02207 701 666.
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1: Mit Julia Drexler. Wir spielen eure Lieblingshits. Könnt ihr schon mal die ersten 12.000 Mails checken. Jetzt zu den Imagine Dragons. Danach Pink, Trustfall. Macht euch einen guten Dienstag mit uns zusammen.

0: 7:41 Uhr, hier ist Radio Berg mit Julia. Seid ihr mehr Team Hausmannskost oder doch mehr Team Feinschmecker? Pommes und Champagner, einer der Hits von Casala, hört ihr live am 10.07. auf Schloss Homburg in Nilbrecht. Coole Kulisse für so ein Konzert. Aber wir legen zu den Tickets noch was oben drauf. Ihr trefft die Jungs. Es gibt ein Meet and Greet. Und die Jessie aus Lindlar hätte das wahnsinnig gerne. Danke, Jessie, für deine Sprachnachricht. Die Frage, lieber Pommes oder lieber Champagner?
1: Guten Morgen, liebes Radio Berg-Team. Hier ist die Jessie aus Lindlar. Ja, Pommes oder Champagner, beides zusammen am besten. Mit der Musik von Casala im Freibad. Die Kinder spielen, kommen zwischendurch die Musik hören, essen die Pommes. Ich bleib beim Champagner und der Schwimmbadbesuch ist perfekt, oder?
0: Ja, na klar. Wir spielen heute um 9.10 Uhr um das Meet and Greet und die Tickets für Casala auf Schloss Homburg in Nümbrecht. Also macht schnell mit. 02207 701 666. Was mögt ihr lieber? Pommes oder Champagner? Und Jessie, du bist auf jeden Fall schon im Lusttopf, das ist doch klar. Jetzt mal ein bisschen Piano mit Robbie Williams.

0: Radio Berg und wir freuen uns schon so auf Donnerstag, auf unser Public Viewing beim SSV Homburg-Nümbrecht. Und da könnt ihr mal richtig mit Wissen angeben, ne? Mit Dingen, die nicht alle mitbekommen haben.
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2: Für Kommentatoren ist es ein wahres Geschenk, denn so muss man bei einem Länderspiel nicht immer sagen, oh, da kommt die japanische Mannschaft, oh, da spielt die japanische Mannschaft, sondern kann auch mal sagen, jetzt stürmen die blauen Samurai auf das Tor zu. Spitznamen. Und bis auf das deutsche Team hat auch irgendwie fast jedes Team einen. Australien zum Beispiel, die legendären Socceroos und generell sind Tiere hoch im Kurs. Die Wüstenfüchse sind das Tier der algerischen Nationalmannschaft und die Löwen von Teranga sind die Nationalspieler Senegals. Auch Drachen sind mit dabei, das ist das Team von Bosnien und Herzegowina und auch die Pharaonen von Ägypten kicken mit. Und wenn der Kommentator von Al-Nashama spricht, geht es um die ritterliche Nationalmannschaft Jordanien. Achso, und meine Engländer. Die haben übrigens auch einen Namen, aber der ist ja musikalisch bekannt.

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1: Mit Ralf Bosse. Argentinien und Frankreich haben bei der Fußballweltmeisterschaft ihre Favoritenrollen bestätigt. Die Argentinier setzten sich mit 2:0 gegen Österreich durch und machten damit einen großen Schritt Richtung 16. Finale. Auch Frankreich ließ gegen den Irak nichts anbrennen und gewann souverän mit 3:0. Die Franzosen führen ihre Gruppe damit vor Norwegen an und haben den Gruppensieg weiter in eigener Hand. Beide Mannschaften unterstrichen mit ihren Auftritten ihre Ambitionen auf den WM-Titel.
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2: Mit Marc Weiß. Schönen guten Morgen. Gleich am Vormittag übergibt die Expertenkommission ihre Rentenreformvorschläge an die Bundesregierung. Die meisten Details sind zwar schon bekannt, der Ärger vor allem bei den Gewerkschaften ist aber immer noch groß. Thorsten Adolfs aus dem News-Team, DGB-Chefin Fahimi, hat mit ihrer Kritik auch sogar nochmal nachgelegt.
3: Ja, sie findet vor allem die Idee falsch, die abschlagsfreie Rente mit 63 für langjährig Versicherte abzuschaffen. Das hat sie im Podcast Ronsheimer gesagt. Die Menschen, die vom vorzeitigen Ausstieg aus dem Job profitieren würden, hätten teilweise sogar schon 47 Jahre Beiträge in die Rentenkasse eingezahlt. Dass sie dafür in Zukunft nicht mehr belohnt werden sollen, sei ungerecht, sagt Fahimi. Sie ärgert sich auch über die Behauptung, wir alle müssten länger arbeiten, weil die Rente sonst nicht bezahlbar wäre. Das sei eine Legende, um den Leuten Angst zu machen, sagt die DGB-Chefin. Sie fordert stattdessen, sich darauf zu konzentrieren, wie Menschen überhaupt gesund bis zur Rente durchhalten sollen.
2: Ich glaube, das Thema wird uns noch eine ganze Weile beschäftigen. Infos waren das von Thorsten Adolfs aus dem News-Team. Vielen Dank. Jetzt die weiteren Themen in der Zusammenfassung. Immer mehr Lehrerinnen und Lehrer klagen über das Verhalten von Schülerinnen und Schülern. Für fast die Hälfte ist das die größte Belastung im Job, so steht es im aktuellen Schulbarometer der Robert-Bosch-Stiftung. Ganz oben im Ranking stehen demnach mangelnde Motivation der Kinder, psychische Probleme, Aggressivität und Konzentrationsprobleme. Im Untersuchungsausschuss zum Messeanschlag auf das Solinger Stadtfest mit 3 Toten und 8 Verletzten müssen heute Spitzenpolitiker der Landesregierung aussagen. Befragt werden Ministerpräsident Wüst, Vizeregierungschefin Neubauer und der Chef der Staatskanzlei Leminski. Der Ausschuss will vor allem wissen, warum der Täter nicht längst abgeschoben worden war. Die Schäden durch Diebstahl im deutschen Einzelhandel haben im vergangenen Jahr einen Höchststand erreicht. Laut einer Studie des Handelsforschungsinstituts EHI wurden Waren im Wert von über 4,3 Milliarden Euro gestohlen. Ein Plus von 3,1% gegenüber dem Vorjahr. Lionel Messi hat Miroslav Klose überholt und ist jetzt alleiniger WM-Rekordtorschütze. Im Gruppenspiel Argentinien gegen Österreich traf Messi gleich 2-mal und zog damit an Klose vorbei. Messis Treffer waren dann auch die beiden einzigen der Partie. Argentinien gewinnt damit 2:0 gegen Österreich. Auch Frankreich setzte sich deutlich durch. Gegen den Irak gab es ein 3:0. Hier schoss Kylian Mbappé 2 Tore für die Franzosen. Und noch ein Doppelpack. Erling Haaland traf 2-mal für Norwegen. Am Ende gewann Norwegen knapp mit 3:2 gegen den Senegal. Algerien hat 2:1 gegen Jordanien gewonnen. Jordanien ist damit raus. Und das waren die Nachrichten mit Marc Weiß.
4: Endlich haben wir wenigstens einen kleinen Schatten, zumindest hier in Kürten. Da ist es ein bisschen diesig im Moment, aber später, ne, fühlt sich das dann wieder so nach einem nassen Wollpulli an. Drückend und klebrig. Wir kriegen 33 Grad bei uns im Bergischen. Nachher auch wieder ein bisschen mehr Sonne. 37 Grad dann schon morgen. Aktuell sind es 21 Grad am Burscheider Busbahnhof, 20 an der Burgmühle in Reichshof.
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4: Um 8.03 Uhr kommt der Radio-Bergverkehr. Vorsicht, zwischen Leverkusen-Opladen und dem Kreuz Leverkusen liegen Reifenteile rum. Das ist die 3 nach Köln. Die 1 nach Köln, ab dem Kreuz Leverkusen, 2 Kilometer Stau. Dann die 3 nach Oberhausen, ab Königsforst, 8 Kilometer Stau. Mindestens eine halbe Stunde länger für euch. Das liegt an dem Unfall bei Mülheim heute Morgen. Da ist nur eine Spur frei. Dann sind wir auf der 3 nach Frankfurt ab Mülheim, 2 Kilometer Stau. Dann die 4 Richtung Olpe ab Bielstein, auch 2 Kilometer Stau. 3 Kilometer Richtung Köln ab Gummersbach. Und dann auch auf der 4 nach Aachen ab Untereschbach, dieses dicke Ding, mittlerweile 16 Kilometer Stau. Ihr braucht locker eine Stunde länger. So, jetzt wissen die Chefs im Bergischen, wo ihr festhängt. Nutzer 207 701 666. Ihr ruft an, wir gehen dran.
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4: mit Julia Drexler. Moin, moin. Und wir schenken euch ein Meet and Greet mit den Jungs von Casala. Und die spielen vorher ein sensationelles Konzert auf Schloss Homburg in Nümbrecht am 10.07. Markus aus Wiel hat uns eine Sprachnachricht gemacht.
5: Ich möchte mich gern für die Karten von Casala bewerben. Und für mich ist ganz klar, dass Pommes an erster Stelle steht. So wie früher im Freibad oder wie es im Moment, weil es ja sowieso schon so heiß ist, die guten alten Erinnerungen wiederkommen. Die gute Pommes im Freibad bei dem schönen Wetter draußen ziehe ich immer einem Champagner vor.
4: Bin ich bei dir. Markus, du bist natürlich mit dabei im Lostopf und dann spielen wir gegen 9.10 Uhr um die Tickets. Wollt ihr auch mitspielen? Dann macht uns eine Sprachnachricht 02207 701 666. Einfach über WhatsApp. Was mögt ihr lieber? Pommes oder Champagner? Und wo esst oder trinkt ihr das am allerliebsten?
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0: CD umdrehen um 8.11 Uhr. Machen wir hier bei Radio Berg. Spielen wir euch gleich Whitney Houston, was zum Mitwippen. Das war jahrelang so ein Running Gag. Meine Musiklehrerin, die wollte früher immer die CD umdrehen. An dieser Stelle Grüße an Frau Fuhr.
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2: In der Öffentlichkeit wird sich viel zu viel über Lehrer lustig gemacht. Andererseits gibt's auch viele lustige Lehrer-Stories von früher. Ich hatte letztens ein richtiges Battle mit meinem Kumpel Boogie, wer die bekloppteren Lehrer hatte. Weil ich hatte einen, der behauptet hat, der könnte durch Wände gehen. Ja, bestimmt ein Geisteswissenschaftler. Mein Kunstlehrer hat immer Kreide gefuttert. Das haben doch alle, das ist pädagogischer Biathlon. Kreide fressen und Schlüsselbund werfen. Aber meiner hatte dazu immer so einen Regenanzug an, an dem er Gummistiefel festgenäht hatte. Okay, Punkt für ihn. Unser ist manchmal auf den Tisch gesprungen und hat gegackert wie ein Huhn. Hat der in der Physiksammlung gewohnt? Weil dann kenne ich den. Ja, solche Lehrer kennen wir wahrscheinlich alle. Also immer dran denken, es ist für uns alle die sechste Stunde und hey, das Leben ist wie die große Pause. Zu kurz für schlechte Laune.
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0: come on, da hüpft doch ein ganzes Stadion vor Freude. Das war doch der EM-Song 2-4. Boah, ist das schon wieder lange her. Von Nelly Furtado.
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0: Um 8.20 Uhr, Ralf Bosse hat ganz kleine Augen heute Morgen noch. Eine lange Nacht, ne? Besonders weil Frankreich gegen Irak, das Spiel, das hat sich ohne Ende gezogen. Das musste nämlich unterbrochen werden.
2: Zur Halbzeit beim Stand von 1-0 für Frankreich musste die Partie wegen eines heftigen Gewitters komplett gestoppt werden. Mhm. Die Zuschauer wurden aus den offenen Stadionbereichen in sichere gebeten. Die Spieler gingen zurück in die Kabinen. Hintergrund sind die in den USA geltenden Sicherheitsregeln.
0: Ja, die sind krasser,
2: wird ein Blitz in Stadionnähe registriert, ist eine Unterbrechung zwingend vorgeschrieben. Erst nach mindestens 30 Minuten ohne weitere Blitze darf weitergespielt werden. Durch erneut aufziehende Gewitter verlängerte sich diese Pause letztlich auf mehr als 2 Stunden. Der Wiederanpfiff wurde mehrfach verschoben. Erst danach konnte die Partie fortgesetzt werden.
0: Ja, das sind einige von euch wahrscheinlich heute Morgen ins Büro unterwegs, ohne auch noch einmal gelegen zu haben. Ne? Aber Mensch, die WM, alle 4 Jahre, also kommt. Da ziehen wir voll durch. Machen wir ja mit euch zusammen auch. Donnerstag ist unser nächstes Spiel gegen Ecuador, auch wieder 22 Uhr. Wir machen aber schon ab 19 Uhr Party mit euch bei unserem Public Viewing. Das präsentieren wir euch. Und wir hoffen, ihr kommt vorbei zum SSV Homburg-Nümbrecht und dann machen wir da eine dicke Party mit euch.
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0: Alle Männer, die hat sogar fast mitgesungen, glaube ich. Psst. Um 8.30 Uhr.
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2: Mit Melanie Schicher, schönen guten Morgen. Bergisch Gladbach setzt ab dem 1. Juli im Rathaus einen strikten Sparkurs um. Der Verwaltungsvorstand hat das entsprechende Maßnahmenpaket beschlossen, um die angespannte Haushaltslage in den Griff zu bekommen. Jetzt ist das Sparpaket in Gladbach vorgestellt worden. Für Radio Berg berichtet Sascha Käferpütz.
3: Konkret bedeutet das, freie Stellen werden künftig grundsätzlich erst nach 6 Monaten wieder besetzt. Neue Altersteilzeitvereinbarungen werden nicht mehr angeboten und Beförderungen für Beamtinnen und Beamte gibt es nur noch zu 2 festen Terminen im Jahr. Hintergrund ist, dass der Stadthaushalt 2026 bislang noch nicht von der Aufsichtsbehörde genehmigt wurde. Und das hat direkte Folgen. Solange das so bleibt, kann die Stadt keine Projekte angehen, die nicht zwingend notwendig sind, so Bürgermeister Marcel Kreuz. Ausgenommen vom Sparkurs sind laut Stadt die Bereiche Schule, Straßensanierung und die Entwicklung des Zandersgeländes.
2: Schockanrufe, falsche Bankmitarbeiter oder Romance-Scamming. Immer wieder werden Senioren im Bergischen Opfer von Betrugsmaschen. Zuletzt haben Betrüger mit einem Schockanruf einen 82-jährigen Gummersbacher um Bargeld und Goldbarren gebracht. Und weil die Fälle derart zugenommen haben, lädt die Seniorenberatung der Stadt Burscheid zum Beispiel am kommenden Dienstag zu einem Aufklärungsvortrag ins Kramerhaus ein, gemeinsam mit der Polizei. Der Vortrag richtet sich an Senioren, aber auch ihr soziales und familiäres Umfeld, also zum Beispiel Pflegedienste, Banken, Kinder und andere Angehörige. Wer teilnehmen möchte, muss sich bei der Stadt Burscheid anmelden. Und jetzt weitere Meldungen, kurz und kompakt. Wegen der anhaltenden Hitze verkürzen in dieser Woche viele Schulen im Bergischen ihren Unterricht. In vielen Fällen endet der Unterricht ab morgen bereits nach der 5. Stunde. Eine Betreuung ist gesichert, schreibt zum Beispiel das Gymnasium in Lindlar. Im Parkhaus des Bergischen Hofes in Gummersbach ist seit heute Nacht ein neues Parksystem mit automatischer Kennzeichenerkennung in Betrieb. Autofahrer können jetzt schrankenlos ein- und aus

0: fahren, ein Ticket braucht man nicht mehr. Bezahlt wird bargeldlos am Kassenautomat oder über das Betreiberportal. Bergisch Gladbach stellt heute Abend die verschiedenen Planungsvarianten für eine der Radpendlerrouten nach Köln vor. Ab 17:30 geht es im Spiegelsaal des Bergischen Löwen um die Hauptroute über die Gierater Straße, Rodemich und am Rodenbach bis zur Kölner Stadtgrenze. Es ist die dritte und vorerst letzte Infoveranstaltung dazu. Neben der Hauptstrecke ist auch eine Zubringerroute nach Bensberg geplant. Wer noch teilnehmen möchte, muss sich über die Homepage der Stadt melden.
1: Ist ja fast frisch hier bei uns im Bergischen aktuell, weil wir noch einige Wolken haben und die Sonne noch nicht so gut durchkommt, aber das ändert sich und dann machen wir wieder 2 Schritte im Haus und fühlen uns wie gegrillt. Heute ja wieder bis 33 Grad, morgen geht's ordentlich rauf bis 37. Aktuell sind's 22 am TuS Lindlar und wir messen 21 an der Schäbelinger Talsperre bei euch in Wipperfürth.
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1: Der Radio Bergverkehr um 8.33 Uhr, der geht los auf der 1 nach Köln, ab dem Kreuz Leverkusen 2 Kilometer Stau bis Niel runter plus eine Viertelstunde. Dann hängt ihr fest auf der 3 nach Oberhausen, 8 Kilometer Stau immer noch, ab Rösrath bis Delbrück runter plus 20 aktuell. Dann sind wir auf der 4 nach Olpe, ab Bielstein 2 Kilometer Stau, in der Gegenrichtung nach Köln ab Gummersbach auch 2 Kilometer und dann nochmal auf der 4 nach Aachen, ab Bensberg insgesamt 16 Kilometer Stau, da geht heute Morgen quasi nix bis Eiffeltor runter, braucht ihr locker eine Stunde länger. Wenn ihr unterwegs was entdeckt, ein Blitzer zum Beispiel, dann einfach durchklingeln 02207 701 666.
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1: Mit Julia, moin moin. Und über diese Nummer 02207 701 666 schickt ihr uns eure Sprachnachrichten. Ihr wollt ja die Jungs von Casala treffen auf Schloss Homburg in Nümbrecht am 10.07. Wir schenken euch Tickets und ein Meet and Greet. Erzählt uns in der Sprachnachricht, was ihr lieber mögt. Pommes oder Champagner?
3: Ja, hallo, guten Morgen, liebes Radio Berg-Team. Hier ist Astrid aus Scheuren. Ich bin sehr für Pommes, auf jeden Fall. Aber wer braucht noch Champagner, wenn er Casala hören kann? Casala ist besser wie Champagner.
1: Ja, prickeln da, ne? Wollt ihr auch hin? Dann macht mit, schickt uns auch eine Sprachnachricht. Wie ist es bei euch? Pommes oder Champagner? Und wo trinkt und esst ihr das am allerliebsten hier bei uns im Bergischen? Und dann landet ihr genau wie die Astrid aus Odenthal-Scheuren bei uns im Lostopf. Es geht um

0: Wie gut, dass ihr hier bei uns seid, bei Radio Berg. Ich bin Julia Drexler, 8.43 Uhr. Öl ins Nudelwasser gießen. Hat mal meine Oma behauptet, dass das total super gut funktioniert, dass man das machen muss, damit diese Spaghetti nicht kleben. Fun Fact, habe ich jahrelang falsch gemacht. Zum Glück macht Laura Potting, meine Kollegin hier bei Radio Berg, auch nicht immer alles richtig.
1: Reis musst du waschen, bevor du ihn kochst. Das wusste ich nicht. Und für alle, die jetzt entnervt ihren Kopf auf eine Tischplatte hauen, ja, sorry, dafür kann ich ganz hervorragend pfeifen. So, naja, zurück zum Thema. Reis und auch Reisprodukte wie Reiswaffeln können mit Schadstoffen belastet sein und deswegen sollte man den Reis vorher gründlich waschen und am besten auch nicht mit wenig Wasser quellen lassen, sondern mit viel Wasser kochen und die überschüssige Flüssigkeit am Ende abgießen. Guck an. So, und jetzt ist mir das mit dem Reis auch eigentlich viel zu anstrengend alles. Ich mache mir jetzt Nudeln. Und dann schön in der Pfanne mit Soße und dann, ja, wohin mit dem doofen Kochlöffel? Ich leg den ja immer neben den Herd und sau mir damit alles ein. Das ist aber Quatsch. Schaut mal bei eurer Pfanne am Stiel, da ist manchmal so ein Loch drin. Habe ich mich schon mal gefragt, warum? Eventuell habe ich es erst jetzt rausgefunden. Vielleicht. Das Loch ist nämlich dafür da, um da den Kochlöffel reinzustecken. Ich raste aus, das kann doch jetzt unmöglich euer Ernst sein. Ich guck mir jetzt meine Pfanne an. Loch. Loch, Loch. So, ich probiere das jetzt aus. Alter, das geht wirklich. Warum wusste ich das vorher nicht?
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0: Ordinary, 8.50 Uhr. Pommes und Champagner bekommt ihr übrigens auch in der neuen Kneipe von Casala. So, da sind die Jungs am 10.07. aber nicht. Die sind bei uns auf Schloss Homburg in Nimbrecht, um euch zu treffen. Wir haben ein Meet and Greet. Wie mega ist das bitte? Und die Tickets fürs Konzert gibt's noch oben drauf. Jessica aus Engelskirchen-Remerscheid hat uns eine WhatsApp gemacht. Was magst du denn lieber, Pommes oder Champagner?
1: Wenn ich die Wahl habe zwischen Pommes und Champagner, ja, das ist natürlich eine schwierige Entscheidung. Es kommt immer auf die Lebenssituation an. Wenn ich meine Kinder dabei habe, würde ich wahrscheinlich die Pommes nehmen. Ansonsten könnte ich mich auch gut für den Champagner entscheiden. Vor allen Dingen bei dieser Stausituation heute Morgen in Köln. Das ist ja furchtbar. Also, ich freue mich über die Karten, falls ich die gewinnen darf.
0: Ja, dann Prost. Wir losen gleich aus und dann spielen wir um die Tickets gegen 9.10 Uhr hier bei Radio Berg. Und natürlich auch um das Meet and Greet mit Casala.

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1: Mit Marc Weiß. Schönen guten Morgen. Im Untersuchungsausschuss zum Messeranschlag auf das Solinger Stadtfest mit 3 Toten und 8 Verletzten müssen heute Spitzenpolitiker der Landesregierung aussagen. Befragt werden ab dem Mittag Ministerpräsident Wüst, Vizeregierungschefin Neubauer und der Chef der Staatskanzlei Leminski. Frage an Thorsten Adolfs jetzt aus dem News-Team. Was will der Ausschuss mit der Befragung erreichen?
2: Er will herausfinden, ob es bei den Behörden Fehler gab und warum die Abschiebung des Attentäters damals nicht geklappt hat. Der Syrer hätte nämlich eigentlich schon ein Jahr vor seiner Tat nach Bulgarien zurückkehren müssen, aber das ist schiefgegangen. Die Politiker, die heute befragt werden sollen, erklären, wie es dazu kommen konnte. Es geht außerdem im Untersuchungsausschuss um die Frage, ob die Landesregierung nach der Tat vor knapp 2 Jahren schnell genug und transparent gehandelt hat.
1: Mittlerweile gibt es auch neue Erkenntnisse zu den Hintergründen dieser Tat.
2: Ja, mehrere Medien, denen Unterlagen aus dem Ausschuss vorliegen, melden, dass 3 Kontaktleute des Attentäters identifiziert wurden. Eine dieser Personen wurde schon im Dezember vergangenen Jahres nach Bulgarien abgeschoben. Es heißt, der Attentäter habe sich den Anschlagsort in Solingen von diesen Kontaktpersonen absegnen lassen und die Tat ihnen gegenüber einen Tag vorher angekündigt. Außerdem hat die Bundesanwaltschaft mitgeteilt, dass weiterhin gegen mehrere mutmaßliche Unterstützer des Mannes ermittelt wird. Um wen es sich dabei handelt, hat die Behörde nicht gesagt. Der Attentäter selbst wurde schon zu lebenslanger Haft mit Sicherungsverwahrung verurteilt.
1: Infos von Thorsten Adolfs aus dem News-Team. Vielen Dank. Jetzt die weiteren Themen in der Zusammenfassung. Die Rentenkommission legt in diesem Moment offiziell ihre Reformvorschläge vor. Die Experten wollen den Katalog mit über 30 Maßnahmen an Kanzler Merz und Arbeitsministerin Baas übergeben. Am Wochenende waren die Kernstücke der Pläne schon bekannt geworden. Es gab jede Menge Kritik, vor allem am höheren Renteneintrittsalter. Immer mehr Lehrerinnen und Lehrer klagen über das Verhalten von Schülerinnen und Schülern. Für fast die Hälfte ist das die größte Belastung im Job, so steht es im aktuellen Schulbarometer der Robert-Bosch-Stiftung. Ganz oben im Ranking stehen demnach mangelnde Motivation, psychische Probleme, Aggressivität und Konzentrationsprobleme von Schülern. Deutschland gilt als Wohlstandsland, trotzdem können sich 21% der Menschen hier nach eigenen Angaben nicht mal eine Woche Urlaub pro Jahr leisten. Das sind rund 17,3 Millionen Menschen, deren Einkommen und Budget keine Urlaubsreisen zulassen. Die Zahlen kommen vom Statistischen Bundesamt. Sie klingen hart, liegen aber noch unter dem EU-Schnitt. EU-weit sagen 28%, dass ein Urlaub finanziell nicht drin sei. Die Einkommenssituation ist unter den Mitgliedstaaten sehr unterschiedlich. Am wenigsten können sich Menschen in Rumänien leisten. Über 60% verreisen hier nicht. Kaum verzichten müssen dagegen die Luxemburger. Hier sagen nur 11%, dass ein Urlaub nicht drin sei. Und das waren die Nachrichten mit Marc Weiß.
3: Es ist ja fast ein bisschen herbstlich hier bei uns im Bergischen. Die Sonne versteckt sich noch hinter den Wolken. Aber keine Sorge, es wird nachher trotzdem wieder heiß. Und dann müsst das Eis wieder schnell schlecken, sonst tropft es aufs T-Shirt. In der Eisdiele an der Hauptstraße in Oberath sind es 22 Grad, 21 an der in Bergisch Gladbach. Es gibt später dann auch mehr Sonne und 33 Grad in der Spitze. Morgen, noch heißer, 37.
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3: Um 9.03 Uhr starten wir auf der 1 nach Köln ab dem Kreuz Leverkusen, 2 Kilometer Stau. Die 3 Richtung Köln, ab Rösrath 2 Kilometer. Dann die 4 Richtung Olpe, ab dem Dreieck Holmer braucht ihr ungefähr 10 Minuten länger bis Refrath, hier 1 Kilometer Stau. Nochmal einen auf der 4 nach Köln, ab Gummersbach und dann halt dieses dicke Ding auf der 4 nach Aachen, ab Bergisch Gladbach-Bensberg, 16 Kilometer Stau. Ihr braucht locker über eine Stunde länger. 02207 701 666.
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3: Mit Julia Drexler, moin. Und wenn ihr in diesen 16 Kilometern hängt, dann braucht ihr wenigstens eure Lieblingshits zum Durchhalten. Bekommt ihr Lady Gaga, Bruno Mars, Ava Max mit dabei und Foreigner.

0: 9.15 Uhr und jetzt ist das Motto. Ja, hoch die Gläser, vielleicht kommt Champagner rein. Jesse aus Lindlar und Markus aus Biel wollen Casala unbedingt live sehen. Am 10.07. auf Schloss Nümprecht mit Meet and Greet. Das schenken wir von Radio Berg euch. Moin ihr zwei. Markus, ich weiß schon, du bist mehr der Pommes statt Champagner-Typ.
1: Genau.
0: Und Jesse, bei dir war es so, du würdest zu einem Glas Champagner jetzt auch nicht Nein sagen, ne?
2: Nee, würde ich jetzt auch nicht Nein sagen. Also die Pommes nehmen wir dazu, ne?
0: Und was ihr beide auf jeden Fall gemeinsam habt, ne, ihr wollt beide zu Casala zum Konzert und die Jungs auch treffen?
2: Auf jeden Fall. Also ja, mein Sohn, ich wär die Heldin für mein Kind.
0: Und Markus, du wahrscheinlich die Heldin für deine Frau?
1: Nee, ich glaube, meine Jungs würden sich auch freuen, wenn man sowas mal zustande kriegen würde, ja.
0: Ach, wie schön. Pass auf, ihr zwei, wir machen das so. Ich möchte von euch wissen, wie schnell traut ihr euch zu, einen Hit von Casala zu erkennen? Das heißt, wer von euch die niedrigste Zahl anbietet, der spielt dann. Wenn ihr das schafft in der Zeit, den Hit zu erkennen von Casala, dann gewinnt derjenige die Tickets mit dem Meet and Greet. Und wenn nicht, dann der andere automatisch.
1: Okay.
0: Jesse, Ladies first, was meinst du? Wie lange brauchst du, um einen Hit von Casala zu erkennen?
2: 6 Sekunden.
0: Markus, traust du es dir zu?
1: 5 würde ich noch sagen, ja.
0: Ja? Gehst du auf die 4, Jesse?
2: Ich versuch's, ja.
0: Ja? Sehr gut.
2: Ja, ich versuch's.
0: Ja, du weißt doch, no risk, no fun.
2: Genau.
0: Dann kommt hier der Casala-Song, deine 4 Sekunden.
2: Pommes und Champagner.
0: Wie soll es anders sein? Pommes und Champagner, Jesse.
2: Oh, mega, super, vielen Dank.
0: Und Markus, dich kann ich nur ein bisschen trösten. Ich habe kein Meet and Greet für Casala für dich. Ich kann dir nur anbieten, du kommst mit deinen Jungs mal hierher zu Radio Berg. Ich mache euch eine Runde Pommes.
1: Ja, okay, dann machen wir das so.
0: Alles Liebe für dich. Und Jesse, du bist mit dabei beim Konzert.
2: Oh, mega,
0: in
2: mega. Vielen Dank. Oh, Wahnsinn.
0: So, und du wirst es nicht fassen, welchen Song wir jetzt komplett für dich spielen.
2: Wahrscheinlich Pommes und Champagner. Ja.
0: Und wenn ich frage, was es heute Abend gibt bei dir zum Essen, ist auch klar.
2: Auf jeden Fall. Die Pommes gibt es. Wir fahren ins Freibad und heute Abend gibt es Champagner zu Hause.
0: Jesse, liebe Grüße nach Lindlar. Alles
2: Danke.
0: Gute.
2: Tschüss.
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0: von Burg um 9:30 Uhr.
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2: Mit Melanie Schicher. Schönen guten Morgen. Ab dem 1. Juli gilt in der Bergisch-Gladbacher Stadtverwaltung ein strikter Sparkurs beim Personal. Der Verwaltungsvorstand hat ein Maßnahmenpaket beschlossen, weil der städtische Haushalt für dieses Jahr noch immer nicht von der Aufsichtsbehörde genehmigt ist. Sascha Käfer-Pütz mit den Details für Radio Berg.
3: Konkret, wer bei der Stadt ausscheidet, dessen Stelle bleibt künftig grundsätzlich 6 Monate lang unbesetzt. Neue Altersteilzeitvereinbarungen werden nicht mehr angeboten. Beförderungen gibt es nur noch zu 2 festen Terminen im Jahr. Solange der Haushalt nicht genehmigt ist, kann die Stadt zudem keine Projekte angehen, die nicht zwingend notwendig sind, so Bürgermeister Marcel Kreuz. Schule, Straßensanierung und die Entwicklung des Zandersgeländes sind vom Sparkurs ausgenommen.
2: Auf der A4 ist generell im Berufsverkehr immer viel los. Heute Morgen sorgt jedoch ein Auffahrunfall für ein wahres Verkehrschaos. Laut Polizei ist es zwischen Köln-Poll und dem Autobahnkreuz Köln-Süd zu einem Auffahrunfall mit 3 Autos gekommen. In der Folge staut es sich aktuell auf der A4 bis nach Bergisch-Gladbach-Beensberg zurück, auch wegen der Baustellen dort. 3 Menschen sind bei dem Unfall leicht verletzt worden. Aktuell laufen Unfallaufnahme und Bergung. Ein Fahrstreifen in Richtung Aachen ist deshalb gesperrt. Wie lange das alles noch dauert, konnte die Autobahnpolizei noch nicht abschätzen. Und jetzt weitere Meldungen, kurz und kompakt. Wegen der anhaltenden Hitze verkürzen in dieser Woche viele Schulen im Bergischen ihren Unterricht. In vielen Fällen endet der Unterricht ab morgen, bereits nach der 5. Stunde. Eine Betreuung ist gesichert, schreibt zum Beispiel das Gymnasium in Lindlar. Bergisch Gladbach stellt am Abend im Bergischen Löwen die Planungsvarianten für eine der Radpendlerrouten nach Köln vor. Konkret geht es um die Hauptroute über die Gierather Straße, Rodemich und am Rodenbach bis zur Kölner Stadtgrenze. Es ist die 3. und vorerst letzte Infoveranstaltung dazu. Evangelos Bonias, bekannt als Laki, wechselt beim 1. FC Köln zur kommenden Saison von der U21 zu den Bundesliga-Profis. Der 43-Jährige wird Co-Trainer im Stab von Cheftrainer René Wagner. Und dabei hat es Bonias noch im Mai von seiner Vorfreude auf ein 4. Jahr als U21-Trainer gesprochen. Ich bin sehr dankbar für das Vertrauen und stolz darauf, dass ich die Verantwortlichen mit meiner Arbeit in der Akademie überzeugen konnte, so der 43-Jährige.
4: Viele von uns haben eine neue Freundin, allerdings ist sie eiskalt. Kennt ihr den Lifehack? Eine Wärmflasche mit kaltem Wasser füllen, zack ins Gefrierfach, ganz kurz und dann aufs Kopfkissen. Es kühlt wirklich gut, ne? Weil die Nächte sind schon heiß. Im Moment gibt es ein paar Wolken, ist so ein bisschen milchig da draußen. Es ändert sich aber noch, dann sind wieder 33 Grad drin. In Kürten, da sind es jetzt schon 24, bei euch in Reichshof 23. Morgen nochmal ordentliche Temperatur nach oben, 37 Grad und Sonne ohne Ende.
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1: 9.33 Uhr auf der 1 nach Köln, noch 2 Kilometer Stau ab dem Kreuz Leverkusen. Aber hier kommt der dicke Hammer. Melanie hat ihn gerade in unseren News schon erzählt. Auf der 4 nach Aachen hatten wir eben einen Unfall und deshalb braucht ihr gerade fast eine Stunde länger von Bergisch Gladbach-Binsberg zum Kreuz Köln Süd runter. 14 Kilometer Stau. Nutzer 207 701 666. Wir leiten mit euch.
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1: Mit Julia Drexler. Guten Tag. Und ihr wisst, wir sind sowas wie das schwarze Brett hier im Bergischen. Erzählt uns, was ihr braucht oder was ihr sucht. Und dann versuchen wir, euch zu helfen. Den Beweis gibt's gleich nach 2 Hits am Stück mit dem SV Blau-Weiß Hand. Hier bei Radio Berg. 9.34 Uhr. Wir wünschen euch einen schönen Dienst.

0: hier bei Radio Berg, Vance & Boone, sorry, I'm here for someone else. 9.41 Uhr, ich bin die Julia Drexler. Und manche von uns haben einen Dachschaden oder noch mehr. SV Blau-Weiß Hand hat nicht mal ein richtiges Dach über dem Kopf. Und deshalb sammeln sie Geld für ein neues Vereinsheim. Weit über 100.000 Euro kostet das. Ja, muss viel gemacht werden. Christian Püttmann von Blau-Weiß Hand ist dran. Beschreib bitte mal, wie euer Vereinsheim bisher aussieht.
1: Aktuell haben wir da einen alten Container stehen, der mittlerweile, glaube ich, 30 Jahre da steht. Der ist nicht nur nicht schön, der wird nur noch als Lager genutzt, weil da möchte eigentlich keiner mehr reingehen.
0: Wenn wir mal so tun, als wären wir bei Wünsch dir was. Wie sieht denn das ideale Vereinsheim für euch aus?
1: Ein Platz, wo einfach das Leben stattfinden kann. Wir müssen da den Platz noch ein bisschen ebnen, weil also wenn wir schon mal Eltern mit Kindern haben oder Rollstuhlfahrer, das ist für die eine Tortur, weil es halt alles huckelig ist und naja, den Strom auch erneuern, weil irgendwann wollen wir auch mal vielleicht auf Photovoltaik gehen, damit wir da auch ein bisschen einfach in die Zukunft kommen. Das ist halt alles so Leben in der Vergangenheit aktuell.
0: Ja, und das Krasse ist ja, ne, es sind so viele bei euch beim SV Blau-Weiß Hand ehrenamtlich unterwegs und jetzt müsst ihr quasi auch noch mit dem Klingelbeutel rumlaufen.
1: Das gehört natürlich so ein bisschen dazu auch. Ich habe jetzt tatsächlich so ein bisschen auch das Gefühl, dass dieser Traum, den wir jetzt seit, ich weiß nicht, bestimmt 10, 15 Jahren hegen, dass der jetzt irgendwann mal realisiert werden kann. Und da ist es natürlich dann toll, wenn halt auch das Gefühl da ist, dass auch andere Leute helfen. Ja. Weil gerade so das Ehrenamt, da möchte ich auch wirklich die Leute motivieren.
0: Ihr werdet ja einfach auch gebraucht, ne? Und ich finde, das ist jetzt so der Moment, wo wir alle mal wieder was zurückgeben können. Ihr habt eine Crowdfunding-Aktion laufen und jeder, der einfach ein bisschen mithelfen kann, der klickt uns bei Social Media an. Auf Instagram Radio Berg suchen uns folgen. Da findet ihr das Video und auch den Link. Christian, ich danke dir und du grüßt alle vom SV Blau-Weiß Hand.
1: Das mache ich auf jeden Fall. Ja, und vielen Dank für jeden, der hilft und auch an euch für die Unterstützung. Das bringt uns echt weiter. Es gibt echt Berufe.
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Jetzt spielen wir euch bei Radio Berg Roxette. Listen to your heart. Haben mein Bruder und ich immer auf dem Discman gehört und uns dann abwechselnd um die CD gestritten. Ah, und ihr könnt Roxette live sehen. Auf dem Bonner Kunstrasen am 3. August. Nochmal ein ganz besonderes Gefühl von Kindheit. Ich bin Julia Drexler. Wir hören uns die Tage. Habt einen schönen Dienstag.

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1: Mit Ralf Bosse. Lionel Messi hat bei der Fußballweltmeisterschaft einmal mehr seine Ausnahmestellung unter Beweis gestellt. Der Argentinier führte sein Team mit einer starken Leistung und zwei Treffern zum Sieg gegen Österreich. Damit hat der 37-Jährige alle 5 Tore seiner Mannschaft bei dieser WM erzielt. Für Argentinien ist Messi damit weiterhin der zentrale Fixpunkt im Spiel und der wichtigste Hoffnungsträger im Kampf um den Titel. Schon jetzt deutet sich an, dass er der Superstar des Turniers wird.
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2: Mit Marc Weiß. Schönen guten Morgen.
3: Ohne Reformen würden unweigerlich das Rentenniveau sinken und die Beiträge steigen. Mit dieser Reform können wir das umkehren.
2: Sagt Kanzler Merz gerade eben bei der Übergabe der Empfehlungen der Rentenkommission an ihn und Bundesarbeitsministerin Baas. Die Experten haben sich auf 33 Maßnahmen geeinigt, mit denen unser Rentensystem umgebaut werden soll, damit es auch in Zukunft noch funktioniert. Es gibt immer mehr Rentner, aber immer weniger junge Menschen, die diese Renten finanzieren. Deshalb wäre das System laut Friedrich Merz ab 2028 spätestens nicht mehr zahlungsfähig. Die für Merz wichtigste Änderung ist die sogenannte Kapitalrente. Bedeutet, 2% des Lohnes sollen künftig automatisch an der Börse platziert werden. So ähnlich machen es die Schweden und das mit Erfolg. Merz will sich daran orientieren.
3: Mittelfristig wird damit die neue gesetzliche Kapitalrente zu einem insgesamt höheren Gesamtversorgungsniveau bei sinkenden Beiträgen führen. Die Skandinavier haben es geschafft und wir, meine Damen und Herren, können das auch.
2: Die Gewerkschaften und einige Sozialverbände sind von den Plänen trotzdem nicht überzeugt. Sie stört vor allem, dass länger gearbeitet werden soll. Außerdem, dass die sogenannte Rente mit 63 wohl abgeschafft wird. Das wiederum stört den Kanzler wenig. Merz hat gerade eben verkündet, dass alle Elemente des Reformpaketes jetzt zügig umgesetzt würden. Und jetzt erstmal die weiteren Themen in der Zusammenfassung. In Nordrhein-Westfalen fallen immer mehr Zulassungsbeschränkungen für Studiengänge weg. Zum kommenden Wintersemester wird es für 25% der Studiengänge eine Numerus Clausus oder einen Eignungstest geben. Vor 6 Jahren galten diese Hürden noch für rund 40% der Studiengänge. Ladendiebstähle im Einzelhandel haben seit Corona massiv zugenommen. Im vergangenen Jahr stieg der Schaden auf einen neuen Rekord von über 3 Milliarden Euro. Das meldet der Handelsverband. Ein Anstieg im Vergleich zu 2022 um 25%. Ein Drittel der Schäden werde dabei durch die organisierte Kriminalität verursacht. Der Verband fordert deshalb höhere Strafen bei bandenmäßig organisierten Diebstählen. Umweltschützer und Automobilclubs fordern von der Bundesregierung, bei der Verkehrsplanung umzudenken. Statt neue Autobahnen und Bundesstraßen zu bauen, sollte der Fokus stärker auf Instandhaltung der bestehenden Straßen gelegt werden, heißt es zum Beispiel beim BUND. Laut einer Untersuchung des Forums Ökologisch-Soziale Marktwirtschaft könnten so sogar rund 20 Milliarden Euro gespart werden. In dieser Woche stimmt der Bundestag über das neue Infrastrukturgesetz ab. Die Kritik daran ist groß, weil darin auch neue Autobahnprojekte vorgesehen sind. Kritiker sehen eine Fehlplanung. Sie sagen, dadurch würden Fachkräfte und Geld gebunden. Beides bräuchte man eigentlich für die Sanierung von maroden Straßen und Brücken. Und das waren die Nachrichten mit Marc Weiß.
4: Das Wetter. Das Wetter fühlt sich heute wie Urlaub an. Es ist wieder den ganzen Tag sonnig und wir bekommen Temperaturen zwischen 29 und 33 Grad. Die kommende Nacht wird tropisch mit über 20 Grad. Also schlafen wird vielleicht ein bisschen schwieriger werden. Morgen kommt dann die Hammerhitze. Bis zu 39 Grad sind drin und die bleibt uns dann auch erstmal bis Freitag erhalten.
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Hallo, hier ist Kevin Zimmer, euer Poolboy, wenn ihr so wollt, oder der Mann von der Eisdiele. Je nachdem, was ihr gerade braucht, ich bin's, ja? Jetzt bei uns Musik von Holly Humberstone, ein Name wie aus einem Harry Potter Film, Holly Humberstone, Lehrerin in Hogwarts. So stelle ich mir das vor. Und nebenbei Sängerin bei uns. Hier ist To Love Somebody. Euch einen schönen Dienstag.

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0: Und der Kollege, der drückt Belgien die Daumen. Da kommt er nämlich her. Läuft nicht ganz so gut für Belgien, ne? Ah, Mensch. Milo, you don't know. Jetzt bei uns. Ich bin Kevin Zimmer. Euch einen schönen Dienstag.

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1: Es ist 10:30.
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1: Mit Melanie Schicher. Schönen guten Tag. Im Bergischen sind Ende vergangenen Jahres weniger junge Menschen in einer Ausbildung gewesen als noch im Vorjahr. Das zeigen die neuesten Zahlen der Landesstatistiker. Eine gute Nachricht gibt es aber auch. Weniger Azubis haben ihre Lehre vorzeitig abgebrochen. Michelle Graf mit den Details für Radio Berg.
3: Im Rheinisch-Bergischen Kreis gab es Ende vergangenen Jahres rund 3.200 Auszubildende. Das ist ein Rückgang von etwa 1% gegenüber dem Vorjahr. Ähnlich sieht es auch im Oberbergischen aus. Auch hier ist die Zahl der Azubis um knapp 1% auf rund 4.250 gesunken. Bei der Berufswahl junger Menschen fällt auf, junge Männer zieht es weiterhin am häufigsten ins Handwerk. Bei den jungen Frauen hat das Handwerk dagegen deutlich an Bedeutung verloren. 2025 lernten noch 29% der Azubinen einen Handwerksberuf. Im Vorjahr waren es noch rund 40%.
1: Ab dem 1. Juli gilt in der Bergisch-Gladbacher Stadtverwaltung ein strikter Sparkurs beim Personal. Der Verwaltungsvorstand hat ein Maßnahmenpaket beschlossen, weil der städtische Haushalt noch immer nicht von der Aufsichtsbehörde genehmigt ist. Freie Stellen bleiben künftig 6 Monate unbesetzt. Neue Altersteilzeitvereinbarungen gibt es nicht mehr und Beförderungen nur noch zu 2 festen Terminen im Jahr. Ausgenommen vom Sparkurs sind laut Bürgermeister Kreuz die Bereiche Schule, Straßensanierung und die Entwicklung des Zandersgeländes. Und jetzt weitere Meldungen kurz und kompakt. Wegen der anhaltenden Hitze verkürzen in dieser Woche viele Schulen im Bergischen ihren Unterricht. In vielen Fällen endet der Unterricht ab morgen bereits nach der 5. Stunde. Beim 1. FC Köln gibt es eine überraschende Nachricht. Evangelos Bonias, bekannt als Laki, wechselt zur kommenden Saison von der U21 zu den Bundesliga-Profis. Der 43-Jährige wird Co-Trainer im Stab von Cheftrainer René Wagner. Ein Auffahrunfall auf der A4 zwischen Köln-Poll und dem Kreuz Köln-Süd sorgt noch immer für massive Probleme auf dem Autobahnring. 3 Autos waren dort heute Morgen ineinander gefahren, 3 Menschen wurden dabei leicht verletzt. Unfallaufnahme und Bergung laufen zuletzt noch und das hat auch Auswirkungen bis zur A4 in Refrath. Wer von dort aus Richtung Kreuz Köln-Süd fahren möchte, muss mit langen Wartezeiten rechnen. Wie lange die Behinderungen noch dauern, ist laut Autobahnpolizei unklar. Und das waren die Nachrichten mit Melanie Schicher. Das Radio Berg Wetter macht heute in Overath mit bis zu 30 Grad weiter. In Bergneustadt werden es 29 Grad. Dazu tummeln sich schon mal ein paar Wolken am Himmel, die bleiben aber harmlos. Bis zum Ende der Woche steigen die Temperaturen weiter an. Freitag sind bis 38 Grad möglich und ab abends können dann auch wieder Hitzegewitter dabei sein. Der Radioberg Verkehr. A1 Dortmund-Köln zwischen Kreuz Leverkusen und Köln-Niel 2 Kilometer Stau plus 6 Minuten. A3 Köln-Oberhausen zwischen Köln-Mühlheim und Kreuz Leverkusen 3 Kilometer stocken plus 6 Minuten. A3 Oberhausen-Frankfurt zwischen Köln-Mühlheim und Kreuz Köln-Ost 1 Kilometer stocken plus 2 Minuten. A4 Olpe-Aachen zwischen Köln-Meerheim und Kreuz Köln-Süd 7 Kilometer Stau plus 22 Minuten. Und Christian aus Gummersbach hat einen Blitzer gesehen in Marienheide-Stühlinghausen. Gute Fahrt!
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4: Hallo, ich bin Kevin Zimmer. Das ist ja so ein Moment, den kriegst du nicht wieder zurück. Ich habe vollstes Verständnis dafür, dass der belgische Nationalspieler Jeremy Doku von der WM nach London zu seiner Frau geflogen ist, um bei seiner Frau und der Geburt seines Kindes dabei zu sein. Das kann man doch verstehen, oder? Also, ich kann es verstehen. Trotzdem fanden das nicht alle toll. Eine belgische Fußballjournalistin hat ihn kritisiert und sogar mit sehr krassen Worten. Sie schreibt, sie könne nicht verstehen, dass man von einer WM einfach abhaut, ja? Für so einen ekligen Moment schreibt sie das. Schreibt eine

0: Journalistin. Ja, bei dem der Vater eh nichts tun könne bei diesem Moment, ja? Der würde da eh nur eine Nebenrolle spielen, schreibt sie. Sag mal, was ist denn mit der los? Sag mal so, für die Nebenrolle kann es auch einen Oscar geben.
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1: Musik von Leonie und Don't Worry. Gleich bei uns neue Musik von Martin Garrix, DJ aus den Niederlanden. Der hat sich mit Ed Sheeran zusammengetan. Neue Nummer hören wir gleich. Vorher noch die Frage an euch. Arbeitet ihr im öffentlichen Dienst? Hey, super. Liebe geht raus. Heute ist nämlich Tag des öffentlichen Dienstes. Liebe Beamten oder vielleicht auch ganz speziell liebe Lehrerinnen und Lehrer. Wir küssen euch durchs Radio.
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3: In der Öffentlichkeit wird sich viel zu viel über Lehrer lustig gemacht. Andererseits gibt's auch viele lustige Lehrer-Stories von früher. Ich hatte letztens ein richtiges Battle mit meinem Kumpel Boogie, wer die bekloppteren Lehrer hatte. Weil ich hatte einen, der behauptet hat, der könnte durch Wände gehen. Ja, bestimmt ein Geisteswissenschaftler. Mein Kunstlehrer hat immer Kreide gefuttert. Das haben doch alle, das ist pädagogischer Biathlon. Kreide fressen und Schlüsselbund werfen. Aber meiner hatte dazu immer so einen Regenanzug an, an dem er Gummistiefel festgenäht hatte. Okay, Punkt für ihn. Unser ist manchmal auf den Tisch gesprungen und hat gegackert wie ein Huhn. Hat der in der Physiksammlung gewohnt? Weil dann kenne ich den. Ja, solche Lehrer kennen wir wahrscheinlich alle. Also immer dran denken, es ist für uns alle die sechste Stunde und hey, das Leben ist wie die große Pause. Zu kurz für schlechte Laune.
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2: Mit Marc Weiß. Schönen guten Tag. Bei immer mehr Menschen ist das Geld knapp, offenbar so knapp, dass es sich viele nicht mehr leisten können, auch nur für eine Woche in den Urlaub zu fahren. Das hat das Statistische Bundesamt ermittelt. Thorsten Adolfs aus dem News-Team, du hast dir die Zahlen genauer angeguckt.
3: Genau, die Bundesstatistiker sagen, dass jeder Fünfte angegeben hat, dass eine einwöchige Urlaubsreise finanziell einfach nicht mehr drin ist. Besonders hart trifft es Menschen, die alleine leben oder die Kinder alleine erziehen müssen. Fast 4 von 10 Alleinerziehenden gaben an, dass das Geld für einen Urlaub nicht reicht. Und klar, das hängt natürlich extrem vom Einkommen ab. Wer weniger verdient, muss deutlich öfter auf die Auszeit verzichten, während es bei Menschen mit gutem Einkommen kaum Probleme bei der Urlaubsplanung gibt.
2: Es wurde auch ermittelt, wie wir im Vergleich zu unseren europäischen Nachbarn abschneiden. Wo stehen wir da?
3: Also wenn wir auf den EU-Durchschnitt schauen, stehen wir in Deutschland tatsächlich besser da als die Menschen in vielen anderen Ländern. In der gesamten EU können sich nämlich 28% der Bürger keinen einwöchigen Urlaub leisten. Richtig schwierig ist die Lage unter anderem in Rumänien und Griechenland, wo ungefähr jeder Zweite auf einen Kurzurlaub verzichten muss. Und am entspanntesten sieht es in Luxemburg und Schweden aus. Da gibt es bei dem Thema nur bei ganz wenigen Probleme.
2: Infos von Thorsten Adolfs aus dem News-Team. Vielen Dank. Jetzt die weiteren Themen in der Zusammenfassung. Kanzler Merz will die Vorschläge der Rentenkommission vollständig umsetzen. Man könne es sich nicht erlauben, einzelne Maßnahmen herauszunehmen oder abzulehnen. Das sagte Merz vorhin bei der offiziellen Übergabe der Empfehlungen. Man werde das System mit den Plänen wieder sicher machen, sagte Merz. Niemand müsse sich Sorgen machen. Wegen extrem hoher Temperaturen hat das italienische Gesundheitsministerium für 15 Städte, darunter Rom und Mailand, die höchste Hitzealarmstufe ausgerufen. Zu den damit verbundenen Empfehlungen gehört es, sich in den heißesten Stunden des Tages drinnen aufzuhalten, viel zu trinken und nur leichte Mahlzeiten zu essen. Die Medizin steht aktuell vor einem Rätsel, das beunruhigend ist. Auch in Deutschland steigt die Zahl der Darmkrebsfälle bei jüngeren Menschen. Betroffen ist hier vor allem die Gruppe der 20- bis 39-Jährigen. Warum, ist nicht bekannt. Einige Forscher vermuten einen Zusammenhang mit Lebensstilveränderungen ab den 50er Jahren. Dazu zählten Adipositas im Kindes- und Jugendalter, Bewegungsmangel und ungesunde Ernährung, heißt es unter anderem vom Krebsregister NRW in Bochum. Sicher ist das allerdings nicht. Auffällig ist, dass die Zahlen junger Darmkrebspatienten in den USA noch stärker gestiegen sind als bei uns. Gleichzeitig sind die Fälle von Fettleibigkeit unter Jüngeren in den USA ebenfalls stärker gestiegen als hier. In Deutschland gelten 17% der bis zu 34-Jährigen als fettleibig. In den USA sind es inzwischen 36%. Eine Zahl, die vielleicht ein bisschen Hoffnung macht. Ein Großteil der häufigeren Fälle von Darmkrebs bei jungen Menschen hat hier bei uns eine vergleichsweise gute Prognose, weil es sich um kleine und weniger aggressive Tumore handelt. Dass die Zahlen immer weiter steigen, ist trotzdem ein Fakt, den die Forschung im Moment noch nicht erklären kann. Und das waren die Nachrichten mit Marc Weiß.
4: Das Wetter. Heute fühlt sich das Wetter echt nach Urlaub an. Den ganzen Tag scheint wieder die Sonne. Es wird zwischen 29 und 33 Grad warm. In der Nacht bleibt es tropisch mit über 20 Grad. Schlafen könnte also etwas anstrengender werden. Wir drücken euch die Daumen. Morgen kommt dann die richtige Hammerhitze. Bis zu 39 Grad sind möglich. Und diese 39 Grad bleiben uns wohl erstmal bis Freitag erhalten.
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4: Und das sind die längsten Staus. Wir starten auf der A4 Olpe-Aachen zwischen Kreuz Köln-Ost und Köln-Eiffeltor. 5 Kilometer, 17 Minuten Zeitverlust. Übrigens jetzt alle Staus ab 14 Minuten Zeitverlust. A33 Bielefeld-Osnabrück zwischen Dissen-Süd und Hilter am Teutoburger Wald. 3 Kilometer, 45 Minuten mehr. A40 Venlo-Duisburg zwischen Niederdorf und Wachtendonk. 4 Kilometer, 29 Minuten. Die 57 nehmen wegen Köln zwischen Mörskapellen und Kreuz-Meerbusch. 6 Kilometer. Hier müsst ihr 41 Minuten mehr Zeit einplanen. Und die A562 Bonn-Rheinaue, Bonn-Ost zwischen Bonn-Bad Godesberg und Bonn-Rammersdorf. 1 Kilometer, 14 Minuten mehr. Allen unterwegs, gute Fahrt.

Hallo, ist das schön, oder? Also heute ist ja noch richtig perfekt, ja? So bis 32 Grad, da kann man es noch gut aushalten. Das ist toll und nichts als Sonne, Sonne, Sonne, Sonne, Sonne. So. Schön, was machen die Kinder? Die lassen die Jalousien runter, damit sie sehen, was auf der Playstation so läuft gerade. Das ist auch Sommer. Wenn die Kinder die Jalousien runter machen, um Playstation spielen zu können. Ach, ist das schön. Ich mag den Sommer. Ich bin Kevin Zimmer, schön, dass ihr da seid.

0: Offizieller Song der FIFA WM 2026, Shakira und Burna Boy mit Dai Dai. 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Dai Dai gemacht.
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0: Ja, wir sind sehr bunt unterwegs. Das Rainbow Festival mit dabei. Da freuen wir uns sehr drauf, weil wir dieses Festival ja präsentieren. Die No Angels, 2000er-Ikonen, die werden in Köln am Fühlinger See auf der Bühne stehen. Jesse aus der Band ist gedanklich jedenfalls schon mittendrin im Festivalsommer.
3: Der Sommer 26 steht ganz im Zeichen Festivalsommer mit der Band. Also Hauptsache viele Konzerte spielen und die Community treffen.
0: Ja, und apropos Community, wir haben natürlich auch ein Festival für euch da am Start. Ja, das Rainbow Festival, wie gesagt, in Köln am Fühlinger See. Dort feiern wir mit vielen Künstlerinnen und Künstlern eine der buntesten Partys in ganz Deutschland, würde ich sagen. Es geht um Vielfalt, Toleranz und vor allem darum, gemeinsam einfach mal eine gute Zeit zu haben. Warum nicht? Und genau deshalb liegt den No Angels dieses Festival auch so am Herzen.
3: Für uns ist das Rainbow super wichtig. Es repräsentiert uns und wir auch die Community. Menschen sind unterschiedlich, fühlen unterschiedlich, lieben unterschiedlich, sehen unterschiedlich aus und haben auch unterschiedliche Geschichten. 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
0: Also, wenn ihr noch nichts vorhabt und mitfeiern wollt, ja, am Samstag, wir hätten noch Plätze frei. Rainbow Festival, Fühlinger See in Köln. Wetter wird gut, das wissen wir schon. Und jetzt bringen wir euch schon ein bisschen in Stimmung mit den No Angels. Hier sind sie schon mit Daylight in Your Eyes.

0: Olivia Dean, so easy to fall in love.
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0: Es ist 11:30.
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0: Mit Melanie Schicher. Schönen guten Tag. Etwas mehr als 2300 Azubis aus dem Bergischen sind im vergangenen Jahr zu ihrer Abschlussprüfung angetreten. Das sind etwas weniger als noch im Vorjahr, zeigen die aktuellen Zahlen der Landesstatistiker. Für Radio Berg berichtet Michelle Graf.
2: Eine gute Nachricht vorweg. Im Bergischen haben weniger Azubis als noch im Vorjahr ihren Ausbildungsvertrag vorzeitig aufgelöst. Im Rheinisch-Bergischen Kreis lernten Ende vergangenen Jahres rund 3200 junge Menschen in einem Betrieb. Im Oberbergischen waren es rund 4250. Das sind jeweils 1% weniger als 2024. Interessant ist auch der Blick auf die Berufswahl. Junge Männer zieht es nach wie vor vor allem ins Handwerk. Bei den jungen Frauen war das 2024 noch genauso. Im vergangenen Jahr hat sich dieser Trend aber nicht fortgesetzt.
0: NRW-Ministerpräsident Wüst muss innerhalb einer Woche gleich zweimal als Zeuge in Untersuchungsausschüssen des Landtags aussagen, zu Themen, die auch das Bergische betreffen. Heute ab 15 Uhr ist er im Ausschuss zum islamistischen Terroranschlag von Solingen geladen. Strittig ist vor allem, ob die schwarz-grüne Regierungsmehrheit dem Ausschuss Akten vorenthalten hat. Die Opposition wirft ihr das vor. Beim Anschlag im August 2024 hatte ein Syrer auf einem Stadtfest in Solingen 3 Menschen mit einem Messer getötet. Er hätte zuvor nach den EU-Dublin-Regeln nach Bulgarien abgeschoben werden müssen. Nächste Woche Montag folgt dann Wüsts Aussage im Ausschuss zu maroden Autobahnbrücken. Konkret geht es um die A1 Rheinbrücke in Leverkusen. Und jetzt weitere Meldungen kurz und kompakt. Online-Shopping ist praktisch, aber auch riskant. Fake-Shops, unsichere Zahlungswege und unbekannte Rückgaberechte können schnell zur Falle werden. Wer sich besser schützen möchte, kann sich heute ab 15 Uhr im Wermelskirchener Bürgerzentrum kostenlos und ohne Anmeldung über sicheres Einkaufen im Netz informieren. 3 Jugendliche haben gestern Nachmittag in Burscheid-Hilgen einen Holzschuppen aufgebrochen und offensichtlich hatten sie Hunger und Durst. Zu ihrer Beute zählten Würstchen sowie 2 Getränkekisten. Danach flüchteten sie auf E-Scootern über die Balkantrasse. Der 1. FC Köln hat das Trainerteam der Profis überraschenderweise intern erweitert. U21-Chefcoach Evangelos Bonias rückt als Assistent von René Wagner auf. Und dabei hatte Bonias noch im Mai von seiner Vorfreude auf ein 4. Jahr als U21-Trainer gesprochen. Ich bin sehr dankbar für das Vertrauen und stolz darauf, dass ich die Verantwortlichen mit meiner Arbeit überzeugen konnte, so der 43-Jährige. Und soweit die Nachrichten mit Melanie Schicher. Das Radiobergwetter macht heute heiß, aber mit mehr Wolken als sonst weiter. Es bleibt trocken bei bis zu 30 Grad in Laichlingen und 29 Grad in Wiel. Bis zum Ende der Woche steigen die Werte weiter an. Freitag sind bis 38 Grad möglich und ab abends können dann auch wieder Hitzegewitter mit dabei sein. Auch der Samstag wird nochmal sehr heiß. Und hier ist der Radiobergverkehr. A1 Dortmund-Köln zwischen Kreuz Leverkusen und Köln-Niel, 1 Kilometer Stau plus 3 Minuten. Und A4 Olpe-Aachen zwischen Kreuz Köln-Ost und Köln-Eifeltor, 5 Kilometer Stau plus 14 Minuten. Euch eine gute Fahrt.
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Ganze mit Kevin Zimmer. Ich freue mich sehr, dass ihr da seid. Ich hoffe, ja, er bringt seine Gitarre mit am Donnerstag. Malik Harris kommt zu uns in die Fußballshow aus dem Deutschen Fußballmuseum in Dortmund. Und ihr könnt ihn live erleben. Einfach vorbeischauen im Fußballmuseum in Dortmund. Kommt zu unserer Fußballsendung. 12 Uhr ist er da. Wir starten allerdings schon um 10 Uhr mit der Show. Und mit ihm stimmen wir uns auf das Spiel des DFB-Teams gegen Ecuador ein. Malik Harris, Singer-Songwriter, also bei uns. Und ihr könnt zugucken. Donnerstag im Deutschen Fußballmuseum in Dortmund. Und auch da bringen wir uns jetzt schon mal in Stimmung. Hier ist er mit Dreamer.

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heißt nochmal diese Verkaufsaktion, wo Tage vor dieser Verkaufsaktion die Preise hochgesetzt werden, um sie während der Verkaufsaktion wieder auf den Normalpreis runterzusetzen. Aber für uns sieht es dann so aus,

0: aus, als ob man richtig viel spart. Ah, Amazon Prime Day, genau. So, und wenn ihr da gerade einkaufen wollt, dann habe ich jetzt was, wenn ihr es vielleicht doch nicht kaufen wollt. Der sogenannte Widerrufsbutton, den gibt es mittlerweile. Thorsten Ortmann ist unser Reporter für solche Fälle. Für welche Anbieter gilt denn diese neue EU-Regelung?
1: Ja, der Widerrufsbutton betrifft alle Online-Verträge, die man im Netz abschließt, also zum Beispiel in Internetshops, auf Buchungsseiten oder auch über eine App. Und auch Händler, die ihre Produkte über Online-Marktplätze anbieten, wie eBay oder Amazon, müssen sich an die neuen Regeln halten und eine Widerrufsfunktion bereitstellen.
0: Was passiert denn, wenn ich auf den Widerrufsbutton klicke?
1: Ja, es muss nicht unbedingt ein klassischer Button sein, es reicht auch ein klar beschrifteter Link. Wichtig ist, dass man die Funktion leicht finden und erkennen kann. Allerdings gibt es auch Fristen zu beachten, sagt Ilona Hausmann von der Verbraucherzentrale.
2: Mit dem neuen Button gelten genau die gleichen Fristen, die vorher auch galten. 14 Tage nach Erhalt der Ware muss der Widerruf erklärt sein, wenn man den Vertrag widerrufen will. Bei Dienstleistungen ab Vertragsschluss, also dann, wenn ich auf jetzt kostenpflichtig bestellen drücke, habe ich 14 Tage Zeit, mir das zu überlegen.
0: Muss ich auf irgendwas achten, wenn ich den Widerrufsbutton nutze?
1: Ja, man sollte darauf achten, dass kein Login abgefragt wird. Es muss die Möglichkeit geben, dass man auch ohne Login angeben kann, welche Bestellung man stornieren möchte. Und dann gibt es noch diesen Tipp.
2: Wichtig ist auch, dass Verbraucherinnen und Verbraucher, die diesen Widerrufsbutton nutzen, eine Bestätigung bekommen. Das ist zum Beispiel viel besser, als wenn man den Widerruf per E-Mail erklärt. Dann bekommt man häufig einfach gar nichts.
0: Also, wenn ihr heute, was weiß ich, genötigt werdet, irgendwas zu kaufen, weil es sieht so unfassbar billig aus und ihr denkt dann, ah, vielleicht besser doch nicht, dann drückt einfach den Widerrufsbutton. Wie der funktioniert, hat uns Thorsten Ortmann erklärt. Vielen Dank.
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1: Mit Marc Weiß. Schönen guten Tag. Fast 2 Jahre nach dem Terroranschlag von Solingen steht am Nachmittag ein wichtiger Termin im Untersuchungsausschuss an. Ministerpräsident Wüst wird als Zeuge befragt, genauso seine Stellvertreterin Mona Neubauer und Staatskanzleichef Leminski. Der Fall ist juristisch abgeschlossen. Der Täter, ein Flüchtling aus Syrien, ist schon zu lebenslanger Haft verurteilt worden. Der Ausschuss soll jetzt aber klären, ob Behörden oder Politik Fehler gemacht haben, die diesen Anschlag eventuell begünstigt haben. Frage an José Nasjandi im Landtag. Studio, was verspricht man sich jetzt genau von der Aussage von Ministerpräsident Wüst?
2: Naja, der Untersuchungsausschuss will ja nachvollziehen, wie die Landesregierung nach dem Anschlag informiert wurde, wie sie informiert hat und wie die Kommunikation zwischen den Ministerien gelaufen ist. Dabei geht es auch um die Frage, ob wichtige Informationen rechtzeitig weitergegeben wurden. Die Opposition wirft der Regierung vor, in Teilen nur schleppend informiert zu haben. Deshalb sollen heute mit Wüst, Neubauer und Leminski 3 zentrale Regierungsmitglieder erklären, was sie wann wussten und welche Entscheidungen getroffen wurden. Wir erinnern uns, Anfang des Jahres war die damalige NRW-Flüchtlingsministerin Paul zurückgetreten. In diesen Fragen steckt also viel Sprengkraft.
1: Jetzt läuft dieser Ausschuss ja schon seit ein paar Monaten. Gibt es inzwischen irgendwelche Erkenntnisse?
2: Ja, im Mittelpunkt steht ja weiter die Frage, warum die geplante Rückführung des Attentäters scheiterte und weshalb danach kein weiterer Abschiebeversuch unternommen wurde. Sachverständige haben im Ausschuss darauf hingewiesen, dass zu lange Verfahren und auch die Radikalisierung im Internet problematische Faktoren sind. Es gibt politisch außerdem Streit über Akten und Zeugen. Die SPD wirft der Regierung vor, wichtige Informationen nur sehr verzögert vorzulegen. Es laufen auch Gerichtsprozesse deswegen. Insgesamt ist also noch vieles offen. Genau deshalb werden die heutigen Zeugenbefragungen hier in Düsseldorf genau beobachtet.
1: Infos von José Nasjandi im Landtagsstudio. Vielen Dank. Jetzt die weiteren Themen in der Zusammenfassung. Die Empfehlungen der Rentenkommission sollen zügig und 1:1 umgesetzt werden. Das kündigten Kanzler Merz und Sozialministerin Baas an, nachdem sie die Vorschläge der Expertenrunde offiziell übergeben bekommen hatten. Kern ist eine neue Kapitalrente. Man will also auch mit Hilfe der Börse die Renten steigen lassen. Vorbild dafür ist Schweden. Die Zahl der Firmenpleiten in Nordrhein-Westfalen ist noch einmal gestiegen. Die Auskunftei Kreditreform rechnet im ersten Halbjahr mit 3.290 Pleiten. Das wären 3,5% mehr als im Jahr davor. Und wieder gibt es einen Großeinsatz der Sicherheitsbehörden gegen mutmaßliche IS-Mitglieder. Die Bundesanwaltschaft ließ am Morgen Wohnungen in mehreren Bundesländern durchsuchen. Auch in Dortmund waren die Ermittler aktiv. Festgenommen wurde hier aber niemand. Bei dem Einsatz ging es darum, zusätzliche Beweise gegen das Terrornetzwerk zu finden. 5 Verdächtige sind im Visier. Sie sollen als Mitglieder der Terrororganisation nach Deutschland gekommen sein, um sich hier und im europäischen Ausland mit Gleichgesinnten zu vernetzen und vor allem Geld für den IS zu beschaffen. Ermittelt wird außerdem gegen 11 weitere Personen, gegen sie bestehe aber kein konkreter Tatverdacht, meldet die Bundesanwaltschaft. Und das waren die Nachrichten mit Marc Weiß.
3: Das Wetter. Das Wetter heute. Urlaubsfeeling pur, oder würde ich mal sagen. Es ist wieder den ganzen Tag sonnig und die Temperaturen liegen bei 29 bis 33 Grad. Die Nacht wird tropisch mit mehr als 20 Grad. Da könnte das Schlafen etwas schwerer fallen. Morgen wird es dann richtig heftig. Bis zu 39 Grad sind drin und diese Hitze bleibt uns erstmal bis Freitag erhalten.
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3: Und das sind die längsten Staus. Alles ab 9 Minuten Zeitverlust. A1 Dortmund-Köln zwischen Hagen-Nord und Volmarstein. 3 Kilometer, 9 Minuten mehr. Die 40 Fendel-Duisburg. Zwischen Grenzübergang Strahlen-Autobahn und Wachtendonk 3 Kilometer, 18 Minuten on top. Die A59 Bonn-Köln zwischen Spich und Flughafen Köln-Bonn 2 Kilometer, 9 Minuten. Und das war's auch schon. Allen unterwegs gute Fahrt.
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4: Ach Mensch. Wisst ihr, was das Schlimmste ist? Ich habe gestern festgestellt, dass unser Planschbecken, ja, was wir schon über Jahre nutzen, was uns gute Dienste geleistet hat, hat ein Loch. So eins, dass du nicht mehr flicken kannst, sondern wo du sagst, ja, das kann ich nur noch wegwerfen. Und das bei der Hitze, das ist... Oh, ja. Komm, ich will euer Mitleid nicht. Ich komm da durch die Hitze. Vielleicht springe ich durch den Gartensprenger. Ich bin Kevin Zimmer, schönen Dienstag.

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0: Habt ihr von eurer Schule schon eine Nachricht bekommen, ob es in dieser Woche für die lieben Kleinen hitzefrei geben wird? Man kann das ja so ein bisschen planen, ja? Unsere Grundschule hat schon gesagt, ja, bei uns gibt es keinen hitzefrei. So, die müssen da durch. Das ist wirklich, wirklich hart, aber es liegt halt auch ein bisschen an der Nachmittagsbetreuung, ja? Viele müssen halt arbeiten. Hossein Asyandi aus dem Landtagsstudio in Düsseldorf, der hat für uns nochmal ganz genau nachgefragt, wie denn da so die Regelung in NRW ist. José, ist hitzefrei in NRW eigentlich irgendwo fest geregelt, zum Beispiel ab so einer bestimmten Temperatur?
1: Naja, leider gibt es keinen festen Hitzeparagraphen mit klarer Temperaturgrenze im Schulgesetz in NRW. Die Regelung steht in der sogenannten BAS, das ist eine Verwaltungsvorschrift für Schulen. Dort ist festgelegt, die Schulleitung entscheidet im Einzelfall. Als Orientierung gelten etwa 27 Grad Raumtemperatur, dann kann hitzefrei in Betracht kommen. Unter 25 Grad soll es in der Regel nicht geben. Aber das sind keine festen Grenzwerte, sondern eher Richtwerte.
0: Das heißt, die Schulen entscheiden frei oder gibt es da trotzdem Vorgaben?
1: Es gibt schon ein paar Leitplanken. Die Schulleitung muss immer die konkrete Situation bewerten, also Temperatur in den Klassenräumen, Gebäudebedingungen, auch die Frage, wie die Kinder betreut werden können. Besonders wichtig ist die Organisation. Es gibt Kinder, die dürfen nicht einfach unversorgt nach Hause geschickt werden. Deshalb spielt auch eine Rolle, ob Busse fahren, ob es Ganztagsangebote gibt und wie die Eltern darüber informiert werden.
0: Das heißt, es gibt Unterschiede je nach Altersstufe oder Schülerinnen und Schüler, ne?
1: Ja, die gibt es. In der Oberstufe zum Beispiel ist hitzefrei grundsätzlich nicht vorgesehen. Dort findet Unterricht in der Regel ganz normal statt. Dann gibt es Altersstufen, zum Beispiel in der Grundschule und in den Klassen 5 und 6. Da darf hitzefrei nur gegeben werden, wenn die Betreuung gesichert ist und die Eltern informiert werden. Außerdem gilt, bei großer Hitze soll auch auf die Belastung Rücksicht genommen werden. Das bedeutet, Klassenarbeiten sollten möglichst vermieden werden.
0: Und bitte keine Hausaufgaben, ja? Das ist schön, das entspannt uns Eltern auch zu Hause, muss ich jetzt so dazu sagen. Ja, also hitzefrei, es gibt keine einheitliche Regelung bei uns in NRW. Eure Schulen informieren euch. Bei uns war das schon so. Wir wissen also, wie es bei uns abläuft. Und ich hoffe, ihr wurdet auch schon rechtzeitig informiert.
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1: Das war ein leckerer Morgen. Wir haben Jesse Schmitz aus Lindlar, 2 Tickets und ein Meet and Greet für die Jungs von Casala auf Schloss Homburg in Nimbrecht geschenkt.
2: Vielen Dank. Oh, Wahnsinn.
1: Und wenn ich frage, was es heute Abend gibt bei dir zum Essen, ist auch klar.
2: Die Pommes gibt es, wir fahren ins Freibad und heute Abend gibt es Champagner zu Hause.
1: Und für euch haben wir auch noch Tickets mit Meet and Greet für die Jungs von Casala am 10.7. auf Schloss Homburg in Nimbrecht. 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Ich bin Julia Drexler. Bis die Tage.
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0: Es ist 12:30.
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0: Mit Sascha Käfer-Pütz. Guten Tag. Wasser aus dem Hahn, saubere Flüsse, Schutz vor Hochwasser. Das alles ist keine Selbstverständlichkeit. Heute ist bundesweiter Tag der Daseinsvorsorge und der Wupperverband zeigt, was das für fast 1 Million Menschen im Bergischen konkret bedeutet. Melanie Schicher mit den Details für Radio Berg.
2: Der Wupperverband betreibt 14 Talsperren bei uns im Bergischen. 3 davon sind Trinkwassertalsperren, die rund 900.000 Menschen versorgen. Neben der Trinkwasserversorgung übernimmt der Verband auch die Abwasserreinigung, Gewässerentwicklung oder Hochwasserschutz. Wegen der trockenen Winter- und Frühjahrmonate wurde die Wasserabgabe aus der großen Dünntalsperre seit März vorsorglich reduziert. Die Trinkwasserversorgung ist weiterhin gesichert, sagt der Verband. Er bittet aber alle, bewusst mit Wasser umzugehen.
0: Im Bergischen lernen weniger junge Menschen einen Beruf. Das zeigen aktuelle Zahlen der Landesstatistiker. Im Rheinisch-Bergischen Kreis gab es Ende vergangenen Jahres rund 3.200 Auszubildende, im Oberbergischen rund 4.250. In beiden Kreisen ein Rückgang von etwa 1% gegenüber dem Vorjahr. Eine positive Nachricht gibt es aber auch. Weniger Azubis haben ihre Lehre vorzeitig abgebrochen. Auffällig ist zudem ein Trend bei der Berufswahl. Während junge Männer weiterhin vor allem ins Handwerk gehen, hat dieser Bereich bei den Frauen deutlich an Bedeutung verloren. 2025 lernten noch 29% der Azubinen einen Handwerksberuf. Im Jahr zuvor waren es noch rund 40%. Und jetzt weitere Meldungen, kurz und kompakt. Online-Shopping ist praktisch, aber auch riskant. Fake-Shops, unsichere Zahlungswege und unbekannte Rückgaberechte können schnell zur Falle werden. Wer sich besser schützen möchte, kann sich heute ab 15 Uhr im Wermelskirchener Bürgerzentrum kostenlos und ohne Anmeldung über sicheres Einkaufen im Internet informieren. 3 Jugendliche haben gestern Nachmittag in Burscheid-Hilgen einen Holzschuppen aufgebrochen und offensichtlich hatten sie Hunger und Durst. Zu ihrer Beute zählten Würstchen und Getränkekisten. NRW-Ministerpräsident Wüst muss innerhalb einer Woche gleich 2-mal Erzeuge im Untersuchungsausschuss des Landtages aussagen. Heute ist er im Ausschuss zum islamistischen Terroranschlag von Solingen geladen. Strittig ist, bis zum Ende der Woche steigen die Temperaturen weiter an. Freitag sind bis 38 Grad folgt seine Aussage. 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In Wiel ist die Zeitstraße nach einem Unfall aktuell gesperrt und die Ilka aus Wermelskirchen meldet einen Blitzer in Burscheid auf der Straße Flügel bei der Tierarztpraxis und sagt, Achtung, der blitzt es in beide Richtungen. Wenn ihr da auch noch was habt, meldet es gerne an die 02207 701 666. Allen unterwegs, gute Fahrt!
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3: Hallo, ich bin Kevin Zimmer. Ich weiß nicht, ob Miroslav Klose Messi schon so eine Glückwunsch-WhatsApp geschickt hat. Miro Klose ist nicht mehr alleiniger WM-Torschützenkönig. Messi hat ihn überholt. Jetzt ist es halt Lionel Messi, argentinischer Nationalspieler. 2 Tore im Spiel gegen Österreich hat er gemacht. Also alle Tore in dem Spiel hat er gemacht. Und deswegen hat eine spanische Sportzeitschrift betitelt, und was ist das für eine Schlagzeile, bitteschön? Achtung, Messi, jeden Tag eine Ewigkeit.

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0: Max Giesinger ist das.
1: Einer von 80 Millionen.
0: Und 80 Millionen drücken natürlich wieder die Daumen am Donnerstag, wenn es gegen Ecuador geht.
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0: Und wenn ein Spiel mal nicht so läuft, dann muss ja meistens so ein Trainer dran glauben. Dachte ich immer, ja. Aber bei dieser Fußball-WM, ich sag mal so, der gefährlichste Job ist, glaube ich, Reporterin oder Reporter. Kollege Robert Jans, da gibt es einen enormen Verschleiß bei dieser WM. Ne?
3: Ja, und ich sag mal, es ist natürlich blöd, wenn jemand seinen Job verliert, aber diese Story hier, die ist echt mein Highlight. Man muss einfach so ein bisschen schmunzeln. Ein türkischer TV-Kommentator hat unfassbare 4 Minuten lang beide Teams auf dem Rasen verwechselt. Also die in weiß gekleideten Iraner mit den schwarz tragenden Neuseeländern.
0: Aber hat er trotzdem Namen gesagt?
3: Ja, oder? Und zwar ganz oft, leider. Also nur die falschen. Der hat kommentiert und kommentiert, mal anhand der Rückennummer oder durch die jeweilige Position auf dem Feld. Erst als ein iranischer Spieler ganz fett im Zoom war, hat der Kollege dann gecheckt, was er da gerade labert. Also zur Verteidigung.
0: Der tut er leid.
3: Ja, mir tut er auch irgendwie leid. Und darum sage ich ja zur Verteidigung. Also 48 Teams sind ja bei der WM am Start, darunter eben viele unbekannte Außenseiter und Debütanten. Und dann, das ist auch noch wichtig, war das halt um 4 Uhr nachts türkischer Zeit. Wahrscheinlich war der auch total müde. Kann man ja auch mal irgendwie durcheinander kommen.
0: Ja, das interessiert den Fernsehsender allerdings nicht. Die haben den Reporter rausgeworfen. Ja. Und es gibt noch 2 Personalien, über die wir auch nochmal sprechen müssen, ne?
3: Ja, ein belgischer Nationalspieler wollte bei der Geburt seines Kindes dabei sein, soweit so normal, ist darum kurzfristig abgereist. Eine Journalistin hatte da in einer französischen TV-Sendung kein Verständnis für. Zitat, jetzt Zitat. Hunderte Fußballer würden alles dafür geben, an deiner Stelle zu sein. Und dann verlässt du das alles, um bei der Geburt deines Kindes dabei zu sein. Einem ekligen Moment, bei dem der Vater nichts nützt, nur eine Statistenrolle spielt.
0: Tja, ich sage ja immer, es gibt auch einen Oscar für Statisten. Ja, aber ja. Kündigung bei der? Oder wie sieht's da aus?
3: Ordentlicher Shitstorm, würde ich sagen. Den gab's. Und dann gab es auch für einen argentinischen Streamingdienst. In einer Live-Sendung wurde da fälschlicherweise der Tod von Lionel Messis Vater verkündet.
0: Oh mein Gott.
3: Völlig schräg auch. Ja. Die Moderatorin hat sich daraufhin öffentlich bei der Familie entschuldigt. Beteiligte Mitarbeiter wurden entlassen. Und die Moderatorin, die hatte schon vorher von sich aus dann gekündigt.
0: Gott, was da alles dabei ist.
3: Ist wild.
0: Ja. So, und jetzt für alle Frauen, die ihre Männer bei der WM haben und was weiß ich, in den Wehen liegen gerade und sich
3: fragen. Ich sag mal vorsichtig bis morgen. Kevin, versauch's jetzt nicht.
0: Ich wollte doch nur sagen, sie rufen nach ihrem Ehemann. Und das ist der Song dazu. Hier ist Ray. Kurve noch bekommen, du.

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1: Mit Malte Albrecht. Guten Tag. Deutschland steht vor großen Reformen, die meisten von uns in irgendeiner Form betreffen dürften. Ein großer Punkt dabei ist die Rente. Die Rentenkommission hat der Bundesregierung am Vormittag ihre Vorschläge übergeben. Und Kanzler Merz hat angekündigt, dass er sie auch genauso umsetzen wird. Danny Hoppe aus dem News-Team. Mit den Plänen kommt auf uns ein umfassender Umbau der Rente zu.
2: Auf jeden Fall. Im Kern geht es um eine neue Kapitalrente. Das heißt, dass Arbeitnehmer in Zukunft einen zusätzlichen Pflichtbeitrag in die Rentenversicherung zahlen, der direkt am Kapitalmarkt angelegt wird, zum Beispiel in ETFs. Der Rentenbeitrag, den sich Arbeitnehmer und Arbeitgeber teilen, wird dafür schrittweise um bis zu 2 Prozentpunkte erhöht. Ziel ist es, durch die langfristigen Renditen des Aktienmarktes ein zusätzliches Polster aufzubauen. Außerdem soll das gesetzliche Rentenalter in den nächsten Jahrzehnten über 67 Jahre hinaus weiter steigen. Und auch bei der Frührente sind Einschränkungen geplant. Merz sagt, dadurch stabilisiere man die Beiträge und vermeide Bürokratie.
1: So begeistert wie Merz sind aber nicht alle.
2: Nein, Kritik kommt zum Beispiel von den Gewerkschaften an der Abschaffung der abschlagsfreien Frührente. Die Arbeitgeber sind außerdem unzufrieden, dass sie die verpflichtende Kapitalrente mitzahlen sollen. Und die Linke kritisiert, dass sich die Kommission auf den Kapitalmarkt verlassen will. Das sei kein zukunftssicheres Rentenkonzept, sagt sie. Allerdings gibt es in Europa schon mehrere Länder, die auf eine kapitalgedeckte Rente setzen, zum Beispiel Schweden, Dänemark oder die Niederlande. Die Sozialverbände sehen bei der Reform durchaus einige positive Ansätze. Es gibt aber auch hier Kritik. Die Arbeiterwohlfahrt zum Beispiel nennt die Einschnitte beim Renteneintrittsalter völlig inakzeptabel. Sie verschärften die soziale Ungleichheit, heißt es. Also da wird es noch einige Diskussionen geben.
1: Danke, Danny. Und jetzt weitere Nachrichten im Überblick. Der Iran will der Internationalen Atomenergiebehörde doch keinen Zugang zu Atomanlagen erlauben, die bei amerikanischen und israelischen Luftangriffen zerstört wurden. Das hat das iranische Außenministerium klargestellt. US-Vizepräsident Vance hatte gestern nach Gesprächen mit iranischen Vertretern in der Schweiz gesagt, Teheran habe zugestimmt, wieder Inspektoren ins Land zu lassen. Im Untersuchungsausschuss zum Messeranschlag auf das Solinger Stadtfest mit 3 Toten und 8 Verletzten müssen am Nachmittag Spitzenpolitiker der Landesregierung aussagen. Befragt werden Ministerpräsident Wüst, Vizeregierungschefin Neubauer und der Chef der Staatskanzlei Leminski. Der Ausschuss will vor allem wissen, warum der Täter nicht schon früher abgeschoben worden war. Nach mehreren Badeunfällen im Rhein in Hessen gibt es nun traurige Gewissheit. Einsatzkräfte haben die Leichen von 3 vermissten Männern gefunden. Die Männer im Alter von 23, 27 und 50 Jahren waren am Samstag beim Schwimmen im Rhein untergegangen. Gute Nachrichten für alle, die ein E-Bike kaufen wollen. Die Beratungsgesellschaft EY hat herausgefunden, dass der große Boom der letzten Jahre nachlässt. Und das bedeutet, die Preise sinken. Weil viele Hersteller noch volle Lager hätten und die Menschen insgesamt etwas sparsamer seien, müssten die Händler reagieren, heißt es. Während die Preise für normale Fahrräder stabil bleiben, sind E-Bikes im Schnitt um 4% billiger geworden. Ermittelt wurde auch, dass Kunden im Schnitt rund 2.500 Euro für ein neues E-Bike ausgeben. Und das waren die Nachrichten mit Malte Albrecht.
3: Das Wetter. Heute fühlt sich das Wetter an wie Ferien. Den ganzen Tag gibt's wieder Sonne satt, dazu 29 bis 33 Grad. Auch die Nacht wird tropisch mit über 20 Grad, also könnte das Einschlafen nicht ganz so easy werden. Morgen legt die Hitze dann nochmal ordentlich nach, bis zu 39 Grad sind möglich und das wohl auch erstmal bis Freitag.
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3: Und der Blick auf die Straßen, alle Staus ab 13 Minuten Zeitverlust. Wir starten auf der A1 Köln-Münster zwischen Westhofener Kreuz und Kreuz Dortmund-Unter, 6 Kilometer plus 13. Die A1 Dortmund-Köln zwischen Westhofener Kreuz und Vollmerstein, 3 Kilometer. Auch hier 13 Minuten on top. Die 4 Köln-Aachen zwischen Ellensdorf und Merzenich, 5 Kilometer, 34 Minuten mehr. A40 Venlo-Duisburg zwischen Niederdorf und Wachtendonk, 4 Kilometer. Hier plant 26 Minuten Zeitverlust ein. Die A40 Dortmund-Essen zwischen Dortmund-Dorstfeld und Dortmund-Klei, 1 Kilometer. Seid aber nach 9 Minuten schon durch. Die 59 Bonn-Köln zwischen Spich und Flughafen Köln-Bonn 5 Kilometer plus 16. Und das war's. Allen unterwegs eine gute Fahrt.
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3: Hallo, ich bin Kevin Zimmer. Das ist Majestätsbeleidigung, was da gerade in den Charts passiert. Ja, muss man ja sagen. Grenzt ja daran. Ich meine, Helene Fischer in den Charts überholen, das darf man das in Deutschland? Klaus und Klaus, auch noch die, ja? Kennt ihr die noch? Hier an der Nordseeküste. Hatten 86, damals zur WM in Mexiko, einen Hit, der hieß Viva la Mexico. Und jetzt ist er wieder in den Charts, dieser Hit, denn die WM ist ja wieder in Mexiko, so klingt er jetzt. Viva la Mexico. bisschen Ballermann-Style drunter, ja. Viva la Mexico, Platz 5 im Streaming, ja. Alles wie 86, nur dass Klaus und Klaus, sag ich mal, so ein bisschen viel Nachos gegessen haben wahrscheinlich. Und denkt nicht dran, nein, wir spielen den Song nicht. Natürlich nicht. Imagine Dragons ist doch viel besser bei dem Wetter. On top of the world, Kevin Smiley.

0: Opalite von Taylor Swift. Kann die bitte endlich heiraten, damit wir nicht immer diese kleinteiligen Mini-Infos zu ihrer Hochzeit bekommen. Ah, sie hat eine rosane Torte, ein rosanes Kleid und sie heiratet wahrscheinlich auch nächstes Wochenende, weil es ist so geheim. Bitte heirate endlich. Ich will diese Infos nicht mehr. Taylor Swift hier bei uns. Wie sieht's bei euch mit so Dingen aus, die man immer so gemacht hat und dann bekommt man plötzlich raus, das war falsch. Man hat immer gedacht, man wird richtig handeln, aber eigentlich war es falsch, ja. Laura Potting hat so ein paar alltägliche Sachen entdeckt, die sie immer falsch gemacht hat.
1: Reis musst du waschen, bevor du ihn kochst. Das wusste ich nicht. Und für alle, die jetzt entnervt ihren Kopf auf eine Tischplatte hauen, ja, sorry, dafür kann ich ganz hervorragend pfeifen. So, naja, zurück zum Thema. Reis und auch Reisprodukte wie Reiswaffeln können mit Schadstoffen belastet sein und deswegen sollte man den Reis vorher gründlich waschen und am besten auch nicht mit wenig Wasser quellen lassen, sondern mit viel Wasser kochen und die überschüssige Flüssigkeit am Ende abgießen. Guck an, habe ich wirklich alles falsch gemacht. Übrigens, wenn ihr den Reis dann gewaschen und gekocht habt und dann feststellt, ach guck, ein Kilo für eine Person war doch was viel, Hashtag niemals hungrig kochen oder einkaufen, übrig gebliebenen Reis einfach so nochmal aufwärmen, ist auch nicht ganz so easy. Da sind nämlich Bakterien drin, die sich schnell vermehren. Besonders, wenn ihr den Reis bei Zimmertemperatur abkühlt. Das ist nicht gut. Die Verbraucherzentrale sagt, wichtig ist, dass der Reis im Kühlschrank zügig abgekühlt wird. Und auch dann sollte gekochter Reis innerhalb eines Tages verputzt werden. So, und jetzt ist mir das mit dem Reis auch eigentlich viel zu anstrengend alles. Ich mache mir jetzt Nudeln. Und dann schön in der Pfanne mit Soße und dann, ja, wohin mit dem doofen Kochlöffel? Ich leg den ja immer neben den Herd und sau mir damit alles ein. Das ist aber Quatsch. Schaut mal bei eurer Pfanne am Stiel, da ist manchmal so ein Loch drin. Habe ich mich schon mal gefragt, warum? Eventuell habe ich es erst jetzt rausgefunden, vielleicht. Das Loch ist nämlich dafür da, um da den Kochlöffel reinzustecken. Ich raste aus, das kann doch jetzt unmöglich euer Ernst sein. Ich guck mir jetzt meine Pfanne an. Loch, Loch, Loch. So, ich probiere das jetzt aus. Alter, das geht wirklich. Warum wusste ich das vorher nicht?
0: Ja, aber man saut sich damit die Pfanne voll. Ich sag's, wie es ist. Diesen Griff saut man sich da voll. Also du rührst um und dann, was weiß ich, machst du das da dran, zack. Griff total dreckig, handdreckig.
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1: Das war ein leckerer Morgen. Wir haben Jesse Schmitz aus Lindlar, 2 Tickets und ein Meet and Greet für die Jungs von Casala auf Schloss Homburg in Nimbrecht geschenkt.
2: Vielen Dank. Oh, Wahnsinn.
1: Und wenn ich frage, was es heute Abend gibt bei dir zum Essen, ist auch klar.
2: Die Pommes gibt es, wir fahren ins Freibad und heute Abend gibt es Champagner zu Hause.
1: Und für euch haben wir auch noch Tickets mit Meet and Greet für die Jungs von Casala am 10.7. auf Schloss Homburg in Nimbrecht. 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Ich bin Julia Drexler. Bis die Tage.
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0: Mit Sascha Käfer-Pütz. Guten Tag. Rund 900.000 Menschen im Bergischen verlassen sich täglich auf den Wupperverband, ob beim Trinkwasser, der Abwasserreinigung oder dem Hochwasserschutz. Heute, am bundesweiten Tag der Daseinsvorsorge, rückt der Verband diese Arbeit nochmal in den Mittelpunkt. Melanie Schicher mit den Details für Radio Berg.
2: Sauberes Trinkwasser, gereinigte Abwässer, Schutz vor Hochwasser. Der Wupperverband kümmert sich im Bergischen um all das. Von den 14 Talsperren sind 3 reine Trinkwassertalsperren. Sie versorgen hier bei uns rund 900.000 Menschen. Und wegen der trockenen Winter- und Frühjahrmonate hat der Wupperverband schon im März vorsorglich damit begonnen, die Wasserabgabe aus der großen Dünntalsperre zu reduzieren. Generell betont er, dass die Trinkwasserversorgung in der Region gesichert ist, verbunden jedoch mit der Bitte, bewusst mit Wasser umzugehen.
0: Im Bergischen lernen weniger junge Menschen einen Beruf. Das zeigen aktuelle Zahlen der Landesstatistiker. Im Rheinisch-Bergischen Kreis gab es Ende vergangenen Jahres rund 3.200 Auszubildende, im Oberbergischen rund 4.250. In beiden Kreisen ein Rückgang von etwa 1% gegenüber dem Vorjahr. Eine positive Nachricht gibt es aber auch. Weniger Azubis haben ihre Lehre vorzeitig abgebrochen. Auffällig ist zudem ein Trend bei der Berufswahl. Während junge Männer weiterhin vor allem ins Handwerk gehen, hat dieser Bereich bei den Frauen deutlich an Bedeutung verloren. 2025 lernten noch 29% der Azubinen einen Handwerksberuf. Im Jahr zuvor waren es noch rund 40%. Und jetzt weitere Meldungen, kurz und kompakt. Online-Shopping ist praktisch, aber auch riskant. Fake-Shops, unsichere Zahlungswege und unbekannte Rückgaberechte können schnell zur Falle werden. Wer sich besser schützen möchte, kann sich heute ab 15 Uhr im Wermelskirchener Bürgerzentrum kostenlos und ohne Anmeldung über sicheres Einkaufen im Internet informieren. 3 Jugendliche haben gestern Nachmittag in Burscheid-Hilgen einen Holzschuppen aufgebrochen und offensichtlich hatten sie Hunger und Durst. Zu ihrer Beute zählten Würstchen und Getränkekisten. NRW-Ministerpräsident Wüst muss innerhalb einer Woche gleich 2-mal als Zeuge im Untersuchungsausschüssen des Landtages aussagen. Heute ist er im Ausschuss zum islamistischen Terroranschlag von Solingen geladen. Strittig ist, ob die Regierungsmehrheit dem Ausschuss Akten vorenthalten hat. Nächste Woche Montag folgt seine Aussage im Ausschuss zur maroden Autobahnbrücken. Hier geht es konkret um die Leverkusener A1-Rheinbrücke. Und das waren die Meldungen mit Sascha Käfer-Pütz. Das Radioberg-Wetter. Die Sonne hat es heute schwer bei uns im Bergischen. Es ist aber trotzdem heiß. Bis zu 30 Grad in Overath und bis zu 29 Grad in Bergneustadt. Bis zum Ende der Woche steigen die Temperaturen weiter an. Ist der Radioberg-Verkehr mit der Fähre nach Köln zwischen Gummersbach und Bielstein aktuell 1 Kilometer Stau. Wenn ihr was für uns habt, bimmelt gerne durch die 02207 701 666. Allen unterwegs, gute Fahrt.
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3: Hallo, Kevin Zimmer hier. Hören Kinder noch zu? Da muss ich mich ein bisschen vorsichtiger ausdrücken. Heute ja bis 33 Grad, morgen noch ein bisschen heißer. Wenn ihr jetzt heute Abend mit dem Partner oder der Partnerin im Bett liegt und so, dann hab ich jetzt den Soundtrack dazu. Weil nichts anderes wird's dann werden. Wir sind Kings of Leon mit On Fire. Anders kann man das nicht nennen. Bei 20 Grad in der Nacht noch, die wir bekommen werden. Das ist
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0: aus der Abteilung großartiger Song.
1: Oasis und Don't Look Back in Anger.
0: Hier bei uns. Euch einen schönen Dienstag. Genießt ein bisschen die Sonne. Und ein bisschen kühler ist es ja eigentlich nur so am Meer oder in den Bergen. Und ihr glaubt nicht, wer in den Bergen ist. Wandern. Der Mann wird auch älter. Atze Schröder.
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4: Ja, nee, ist klar. Ich bin endlich auch mal im Urlaub. Und zwar wohlverdient, ist klar. In Südtirol, in der Nähe von Meran, mit Blick auf die Texelgruppe. Da ist da, wo der Ötzi gefunden wurde. Similaun-Gletscher und so. Und auf der anderen Seite hier Blick auf die Dolomiten. So, viele hier in Südtirol meinen ja, der Ötzi muss ein Vorfahre von mir gewesen sein. Klar, ein Typ, der zu Fuß im Winter über den Gletscher läuft. Der kann ja nur meine Gene haben. Andererseits, der Kollege liegt ja hier in Bozen im Museum. Ja, kann man sich auch angucken. Ja, hab ich gestern doch auch gemacht. Der hatte damals einen Kupferbeil bei sich, muss man sich mal vorstellen. Und Kupfer war zu der Zeit unfassbar teuer. Also das war schon was, wenn du so einen Kupferbeil hattest. Ja, das war ein Statussymbol damals, zu vergleichen mit einer fetten Rolex. Also von daher könnte das auch hinkommen mit meiner Verwandtschaft zu Ötzi. Auch die Namensähnlichkeit, ne? Ötzi, Atzi, das ist ein kurzer Weg. Und das Ötztal wird dann in Atztal umbenannt. Gute Idee, oder? Atze Valley wird mir noch besser gefallen.
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0: Mit Malte Albrecht, guten Tag. Mal eben einen Lippenstift einstecken, eine Creme mitnehmen oder in der Umkleide ein T-Shirt unter die Jacke ziehen und damit aus dem Laden verschwinden. In Deutschland wird immer mehr geklaut. Das zeigen neue Zahlen des Handelsverbands Deutschland. Demnach wurden im vergangenen Jahr zum ersten Mal Waren im Wert von mehr als 3 Milliarden Euro gestohlen. Danny Hopper aus den Nachrichten. Insgesamt wurden rund 380.000 Ladendiebstähle registriert.
1: Ja, und das ist nur ein Bruchteil der tatsächlichen Diebstähle. Das Handelsforschungsinstitut EHI geht davon aus, dass mehr als 98% der Diebstähle gar nicht entdeckt oder angezeigt werden. Das wären fast 25 Millionen. Warum viele davon gar nicht angezeigt werden, erklärt der Handelsverband auch. Er sagt, Anzeigen wären viel zu selten erfolgreich und Täter würden viel zu selten bestraft. Da lohne sich der ganze bürokratische Aufwand meist nicht. Das führt natürlich bei vielen Händlern zu Frust. Der Verband fordert deshalb ein härteres Vorgehen der Politik, vor allem auch gegen die organisierte Kriminalität. Denn ein Drittel der Schäden gehe auf Diebstähle durch kriminelle Banden zurück, heißt es.
0: Viele Händler haben deshalb ja selber ihre Schutzmaßnahmen verstärkt.
1: Ja, da wird vor allem auf mehr Kameraüberwachung, eine bessere Warensicherung oder mehr Sicherheitspersonal gesetzt. Rund 1,7 Milliarden Euro gibt die Branche dafür pro Jahr schätzungsweise aus. Dass das allein nicht reicht, zeigen die neuen Zahlen jetzt natürlich eindrucksvoll. Der Handelsverband Deutschland fordert deshalb mehr Schutzmöglichkeiten, zum Beispiel eine KI-unterstützte Videoüberwachung. Das heißt, die KI analysiert Bewegungen in Echtzeit. Sie erkennt, wenn jemand auffällig lange an einem Regal steht oder hektisch Gegenstände in der Kleidung oder der Tasche verstaut. Das System kann dann das Personal alarmieren. Da kommen dann allerdings oft Datenschutzrichtlinien ins Spiel.
0: Dankeschön, Danny. Und jetzt weitere Themen, kurz und kompakt. Bundeskanzler Merz und Arbeitsministerin Baas wollen die Vorschläge der Rentenkommission vollständig umsetzen. Die Maßnahmen funktionierten nur in ihrer Gesamtheit, sagte Merz. Die Rentenkommission hatte der Regierung insgesamt 33 Empfehlungen übergeben. Kern ist eine neue Kapitalrente, damit auch mithilfe der Börse die Renten steigen. Durch die Straße von Hormus fahren wieder deutlich mehr Schiffe. Eine Auswertung von Schifffahrtsdaten zeigt, dass gestern mindestens 36 Frachtschiffe die Meeresenge passiert haben. Das sind so viele wie seit Beginn des Irankriegs nicht mehr. Vor dem Krieg gab es täglich rund 120 Durchfahrten. Nach dem Badeunfall im Rhein-Herne-Kanal in Gelsenkirchen ist ein 14-jähriger Junge gestorben. Das teilte die Polizei mit. Sein 19 Jahre alter Bruder schwebt weiterhin in Lebensgefahr. Die beiden waren am Sonntagabend als vermisst gemeldet und nach etwa 20 Minuten von Tauchern aus dem Wasser geborgen worden. Bei der Fußball-WM startet das DFB-Team heute in die Vorbereitung auf das Duell mit Ecuador übermorgen. Den ganz großen Druck hat die Nationalmannschaft ja nicht mehr, denn der Gruppensieg ist schon sicher. Aber ein Spannungsabfall soll natürlich unbedingt verhindert werden, damit alle im Flow bleiben für das erste K.O.-Spiel am Montag kommender Woche. Bundestrainer Julian Nagelsmann muss außerdem noch eine knifflige Entscheidung treffen. Wer soll den Ausfall von Nico Schlotterbeck ausgleichen? Alles deutet darauf hin, dass Antonio Rüdiger dann den Platz in der Innenverteidigung neben Jonathan Tah übernimmt. Und das waren die Nachrichten mit Malte Albrecht.
2: Das Wetter. Der Sommer gibt weiter alles. Ein Mix aus Sonne und Wolken heute, kein Regen und weiter heiß. Morgen dann nochmal heißer als heute mit höchstens 39 Grad. Dazu weniger Wolken und mehr Sonne. Übermorgen ähnlich.
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2: Jetzt hier alle Staus ab 10 Minuten plus. Es geht los auf der A1 Köln Richtung Münster zwischen Westhofener Kreuz und Kreuz Dortmund-Unna. 5 Kilometer Stau, Viertelstunde. Die 1 jetzt Dortmund-Köln zwischen Hagen-Nord und Vollmarstein. 2 Kilometer, 10 Minuten. Die A40 Venlo Richtung Duisburg zwischen Strahlen und Wachtendonk. 5 Kilometer, halbe Stunde. Und nochmal die A40 jetzt Dortmund Richtung Essen zwischen Dortmund-Dorstfeld und Klei. 1 Kilometer Stau. Da braucht ihr 10 Minuten länger. Eine gute Fahrt euch!

0: Wir gehen rein mit Musik von Teddy Swims. Der ganz entspannte Song Mr. Know-It-All. Ich bin Sascha Fassbender und ich hoffe, ihr könnt euch irgendwo so ein bisschen abkühlen.
1: Leg mir das mal 3 Tage in die Eistonne und dann sehen wir weiter.

0: Instagram ist im vollen Gange, der Sommerurlaub winkt auch schon um die Ecke. Der Sommer 2026 wird immer internationaler. Bei Lisa Feller kommt noch einer obendrauf. Die freut sich unter anderem jeden Tag auf die Post. Nicht, weil sie auf Tickets für unsere Comedy-Camp-Tour wartet. Nee, da steht sie im Herbst ja selbst auf der Bühne. Das mit der Freude über die Post hat eher andere Gründe.
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3: So, Michel, unser Postbote, der aus Frankreich kommt und auch wirklich genauso spricht, wie man sich das so wünscht. Ne? Wenn der so ankommt und sagt, Lisa, ich habe Post für dich. Ich denke immer so, ja, ja, gib mir Straßennamen. Oh. So süß, ne? Der sagt immer so süße Sachen. Lisa, ich habe letztens zwei Jugendliche gehört. Der eine hat zu den anderen gesagt, du Uhrensohn. Ich dachte, was ist dein Uhrensohn? Kommt der immer zu spät? Ich sag, ja. Genau, das sagt man so bei uns. Und diese Vorstellung, dass der irgendwann mal bei seinem Chef, Entschuldigung, ich bin zu spät, ich bin ein Uhrensohn. Freut mich so.
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0: Tag der Daseinsvorsorge und der Wupperverband zeigt, was das für fast 1 Million Menschen im Bergischen konkret bedeutet. Melanie Schicher mit den Details für Radio Berg.
1: Der Wupperverband betreibt 14 Talsperren bei uns im Bergischen. 3 davon sind Trinkwassertalsperren, die rund 900.000 Menschen versorgen. Neben der Trinkwasserversorgung übernimmt der Verband auch die Abwasserreinigung, Gewässerentwicklung oder Hochwasserschutz. Wegen der trockenen Winter- und Frühjahrmonate wurde die Wasserabgabe aus der großen Dünntalsperre seit März vorsorglich reduziert. Die Trinkwasserversorgung ist weiterhin gesichert, sagt der Verband. Er bittet aber alle, bewusst mit Wasser umzugehen.
0: Auf der B56 bei Wiel ist heute Vormittag ein 68-jähriger Mann ums Leben gekommen. Der Wieler war gegen 11 Uhr auf der Zeitstraße in Richtung Drabender Höhe unterwegs, als er aus bisher ungeklärter Ursache mit seinem VW von der Fahrbahn abkam und gegen einen Baum prallte. Trotz Reanimation durch die Rettungskräfte starb der Mann noch an der Unfallstelle. Ein Verkehrsunfallaufnahmeteam der Polizei war vor Ort. Der angeforderte Rettungshubschrauber kam nicht mehr zum Einsatz. Und jetzt weitere Meldungen, kurz und kompakt. In Marienheide-Dannenberg bekommt der neue Spielplatz heute Nachmittag einen krönenden Abschluss. Eine neue Seilbahn wird feierlich eröffnet. Das letzte Stück des mehrjährigen Erneuerungsprojekts. Die Volksbank in Südwestfalen hat sie mit einer Spende von knapp 10.000 Euro möglich gemacht, freut sich die Dorfgemeinschaft Dannenberg. Ein 52-jähriger Autofahrer ist am Abend mit über 3 Promille durch Engelskirchen-Grünscheid gefahren und hat dabei gleich mehrere Unfälle verursacht. Der Engelskirchener touchierte Außenspiegel, stieß gegen eine Mauer und fuhr einfach weiter, bis die Polizei ihn schließlich in der Straße vor der Steimel stoppte. Die Handball-Ampelmännchen in Gummersbach sind zwar schon beschlossene Sache und trotzdem sammelt die Petition weiter Stimmen. Die Unterstützerliste hat jetzt ganz frisch die 2000er-Marke geknackt. Bürgermeister Raoul Halding-Hoppenheit hatte zuletzt grünes Licht für Handball-Ampelmännchen rund um das Einkaufszentrum Bergischer Hof gegeben. Und die Entwürfe einer Agentur werden derzeit noch rechtlich geprüft, unter anderem von der Polizei und der Stadt. Das Radio Bergwetter. Es ist ein heißer Dienstagnachmittag im Bergischen und kein Ende in Sicht. In Bergisch Gladbach und in Wiel liegen die Temperaturen aktuell bei 30 Grad. Der Abend bleibt trocken und sonnig, die Nacht warm und klar. Morgen am Mittwoch steigen die Höchstwerte dann auf 33 Grad. Der Radio Berg Verkehr mit der 4 nach Köln zwischen Gummersbach und Bielstein aktuell 1 Kilometer Stau. Wenn ihr was gesehen habt, ein Staublitzer Unfall, könnt ihr das gerne melden an der 02207 701 666. Allen unterwegs, gute Fahrt.
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3: Das liebe ich ja bei Olympia oder auch im Fußball bei EM und WM. Diese kleinen, witzigen, kuriosen, verrückten oder auch einfach sehr emotionalen Geschichten, die so nebenbei passieren und vielleicht gar nicht so viel mit Sport zu tun haben. Geschichten aus dem Abseits nennen wir das bei der WM. Die aktuelle Folge hört ihr nach rund 10 Minuten hier bei mir. Ich bin Sascha Fassbender. Einen schicken Nachmittag euch.

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0: Es ist mittlerweile hier überall ausgebrochen, das WM-Fieber.
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0: Aber auch in anderen Ländern drücken Fans unseren Jungs, ja, unsere deutschen Nationalmannschaft, die Daumen. Es gibt offizielle Fanclubs in der Schweiz, in Vietnam oder in Chile. Kollege Robert Jans, einen ganz, ganz großen Fan gibt's aber auch in Bangladesch.
2: Das Land Bangladesch, das hat sich noch nie für eine Fußball-WM qualifiziert. Dabei haben die echt krasse Fans, krasse Deutschland-Fans. Ganz vorne mit dabei ist Amjad Hussein, ein 77-jähriger Bauer. Der hat aus Liebe zum deutschen Fußball einfach mal eine über 7 Kilometer lange Deutschland-Fahne zur WM ausgerollt. Hat er selbst gemacht, das Teil? Auf Videos ist zu sehen, wie der Mann mit vielen Helfern die ewig lange Fahne ausrollt, befestigt an so Bambuspfählen. Die Fahne nimmt einfach kein Ende. Crazy ist auch, dass das Meisterwerk eigentlich schon 2022 fertig war, aber da lief die WM ja nur so semi-gut. Deutschland ist in der Gruppenphase ausgeschieden und die Fahne, ja, die blieb dann unter Verschluss. Die Liebe zu Deutschland, die hat bei unserem Edelfan übrigens einen persönlichen Charakter. 2004 war der Landwirt schwer krank und er sagt, deutsche Medikamente haben ihn wieder gesund gemacht. Jetzt träumt er von einem Foto mit der Mannschaft und natürlich vom Titel.
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1: Mit Ralf Bosse. Das abschließende Gruppenspiel der deutschen Nationalmannschaft bei der Fußball-WM gegen Ecuador wird von Tori Penzo geleitet. Die US-Amerikanerin schreibt damit erneut WM-Geschichte. Sie gehört zu den wenigen Schiedsrichterinnen, die bei einem Männer-WM-Turnier zum Einsatz kommen. Für die 39-Jährige ist es bereits das zweite Spiel bei dieser Weltmeisterschaft. Die FIFA setzt damit ihren Kurs fort, Schiedsrichterinnen regelmäßig auch auf der größten Fußballbühne der Welt einzusetzen. Deutschland und Ecuador treffen am Donnerstag aufeinander.
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2: Mit Malte Albrecht. Guten Tag. Bei immer mehr Menschen ist Geld knapp und offenbar so knapp, dass es sich viele nicht mehr leisten können, auch nur eine Woche in den Urlaub zu fahren. Das hat das Statistische Bundesamt ermittelt. Thorsten Adolfs aus dem News-Team, du hast dir die Zahlen genauer angeschaut.
3: Genau, die Bundesstatistiker sagen, dass jeder Fünfte angegeben hat, dass eine einwöchige Urlaubsreise finanziell einfach nicht mehr drin ist. Besonders hart trifft es Menschen, die alleine leben oder die Kinder alleine erziehen müssen. Fast 4 von 10 Alleinerziehenden gaben an, dass das Geld für einen Urlaub nicht reicht. Und klar, das hängt natürlich extrem vom Einkommen ab. Wer weniger verdient, muss deutlich öfter auf die Auszeit verzichten, während es bei Menschen mit gutem Einkommen kaum Probleme bei der Urlaubsplanung gibt.
2: Ermittelt wurde auch, wie wir im Vergleich zu unseren europäischen Nachbarn abschneiden. Wo stehen wir da?
3: Also wenn wir auf den EU-Durchschnitt schauen, stehen wir in Deutschland tatsächlich besser da als die Menschen in vielen anderen Ländern. In der gesamten EU können sich nämlich 28% der Bürger keinen einwöchigen Urlaub leisten. Richtig schwierig ist die Lage unter anderem in Rumänien und Griechenland, wo ungefähr jeder Zweite auf einen Kurzurlaub verzichten muss. Und am entspanntesten sieht es in Luxemburg und Schweden aus. Da gibt es bei dem Thema nur bei ganz wenigen Probleme.
2: Thorsten, vielen Dank. Und jetzt weitere Nachrichten in der Zusammenfassung. Der digitale Euro ist einen Schritt weiter. Der Finanzausschuss des EU-Parlaments hat sich für die Einführung ausgesprochen. Ab 2029 soll man damit kostenlos per App bezahlen können. Ziel ist es, unabhängiger von US-Bezahlsystemen zu werden. Bargeld soll aber weiter erhalten bleiben. Wenn im Juli auch das Parlament zustimmt, könnten Verhandlungen mit den EU-Mitgliedstaaten aufgenommen werden. Die Zahl der Firmenpleiten in NRW ist weiter gestiegen. Die Auskunft Teil Kreditreform geht von knapp 3.300 Unternehmensinsolvenzen im ersten Halbjahr aus. Das wären 3,5% mehr als vor einem Jahr. Besonders betroffen seien die Bauwirtschaft und der Dienstleistungssektor, heißt es. Gut, jeder fünfte Neuwagen in der EU ist inzwischen ein E-Auto. Das zeigen Zahlen des Europäischen Branchenverbandes ACEA. Demnach wurden im Mai rund 200.000 E-Autos zugelassen, ein Plus von knapp 43% im Vergleich zum Vorjahresmonat. Als Gründe nennt der Verband unter anderem Steuervorteile und staatliche Förderprogramme. In Teilen von NRW wird das Trinkwasser knapp. Deshalb greifen 4 Kommunen in Ostwestfalen jetzt durch. In Hille, Hüllhorst, Bad Oeynhausen und Löhne wird der Wasserverbrauch ab morgen per Verordnung eingeschränkt. Das hat der zuständige Wasserverband mitgeteilt. Das bedeutet, Trinkwasser darf nur noch für notwendige Zwecke genutzt werden, also zum Trinken, Kochen und für die Körperpflege. Verboten sind unter anderem Rasensprengen, Autowaschen und das Poolbefüllen. Bei Verstößen drohen bis zu 1.000 Euro Bußgeld. Grund für das Verbot sei der hohe Verbrauch, heißt es. Trotz mehrerer Sparappelle seien die Wasserreserven zuletzt weiter gesunken. Die Regelung könnte deshalb auch über die aktuelle Hitzeperiode hinaus bestehen bleiben. Und das waren die Nachrichten mit Malte Albrecht.
4: Das Wetter. Es bleibt weiter mal bewölkt, mal klar, aber trocken und heiß. Morgen mit bis zu 39 Grad noch mal heißer als heute. Dazu auch mehr Sonne als heute und weiter kein Regen. Donnerstag wird's dann ähnlich.
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4: Jetzt hier alle Staus ab einer Viertelstunde plus. Wir fangen an auf der A1 Köln Richtung Münster zwischen Volmarstein und Kreuz Dortmund-Unna. 10 Kilometer Stau, 20 Minuten. Dann die A3 Köln-Oberhausen zwischen Duisburg-Wedau und Oberhausen-Lierich. 5 Kilometer, Viertelstunde. A4 Köln-Aachen zwischen Dreieck Köln-Heumer und Kreuz Köln-Süd. 3 Kilometer Stau, Viertelstunde. Dann die A40 Venlo Richtung Duisburg zwischen Strahlen und Wachtendonk. 5 Kilometer, halbe Stunde. Und zum Schluss noch die A43 Recklinghausen Richtung Münster zwischen Mahl-Sinzen und Kreuz Mahl-Nord. 2 Kilometer Stau, da eine Viertelstunde plus. Eine gute Fahrt euch!
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4: Sascha Fassbender hier. Einen schicken Dienstag euch jetzt mit dem Schub-Schub-Song. Das ist

0: Warte, was? Das ist der neue Outfit-Trend 26. Sie sind weit, sie sind schlabberig, sie sind bequem. Es sind Pyjama, ja, kein Scherz. Auch zum Rausgehen. Immer mehr große Modehäuser nehmen sie in ihrer Kollektion auf. Sachen, die aussehen, naja, eben wie so ein Schlafanzug. Wie steht ihr dazu?
1: Also ich glaube, für mich ist das nichts, aber ich kann mir vorstellen, dass das bei manchen Leuten ganz gut aussehen kann.
2: Da kann der Schweiß innen noch runterlaufen. Ja, das ist schön schlabberig, also warum nicht?
3: Das würde mich ein bisschen zu sehr an Hugh Hefner erinnern.
0: Wobei, das war ja mehr so ein roter Satin-Bademantel. Das scheint ja zu diesem Trend zu gehören. Naja, für mich nicht.
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0: Bei dem Wetter dann lieber Badehose, oder?

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0: Es ist 3:30.
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0: Mit Sascha Käfer-Pütz. Guten Tag. Es ist heiß im Bergischen und es wird in den nächsten Tagen noch heißer. Was für viele nach Freibad und Biergarten klingt, birgt auch eine Gefahr, die viele unterschätzen. Auf Wiesen und offenen Grünflächen steigt die Brandgefahr in der Region deutlich an. Melanie Schicher mit den Details für Radio Berg.
2: Der Deutsche Wetterdienst meldet für

0: sitzen in der Feuerfalle. Sein Rat, nicht im Wald rauchen, kein Grillen oder offenes Feuer, nur befestigte Parkplätze nutzen und den Müll mitnehmen.
1: Heute ist bundesweiter Tag der Daseinsvorsorge und der Wupperverband macht deutlich, was das für fast 1 Million Menschen im Bergischen bedeutet. Mit 14 Talsperren, darunter 3 Trinkwassertalsperren, versorgt der Verband rund 900.000 Menschen mit sauberem Wasser. Er kümmert sich außerdem um Abwasserreinigung, Gewässerentwicklung und Hochwasserschutz. Wegen der trockenen Winter und früher Monate hat der Wupperverband die Wasserabgabe aus der großen Dünntalsperre seit März vorsorglich reduziert. Die Trinkwasserversorgung sei weiterhin gesichert. Der Verband bittet aber alle, bewusst mit Wasser umzugehen. Und jetzt weitere Meldungen, kurz und kompakt. In Marienheide-Dannenberg bekommt der neue Spielplatz heute Nachmittag einen krönenden Abschluss. Eine neue Seilbahn wird feierlich eröffnet. Das letzte Stück des mehrjährigen Erneuerungsprojekts. Die Volksbank in Südwestfalen hat sie mit einer Spende von knapp 10.000 Euro möglich gemacht, freut sich die Dorfgemeinschaft Dannenberg. Ein 52-jähriger Autofahrer ist am Abend mit über 3 Promille durch Engelskirchen-Grünscheid gefahren und hat dabei gleich mehrere Unfälle verursacht. Der Engelskirchener touchierte Außenspiegel, stieß gegen eine Mauer und fuhr einfach weiter, bis die Polizei ihn schließlich in der Straße vor der Steimel stoppte. Die Handball-Ampelmännchen in Gummersbach sind zwar schon beschlossene Sache und trotzdem sammelt die Petition weiter Stimmen. Die Unterstützerliste hat jetzt ganz frisch die 2000er-Marke geknackt. Bürgermeister Raoul Halding-Hoppenheit hatte zuletzt grünes Licht für Handball-Ampelmännchen rund um das Einkaufszentrum Bergischer Hof gegeben. Und die Entwürfe einer Agentur werden derzeit noch rechtlich geprüft, unter anderem von der Polizei und der Stadt. Das Radio-Bergwetter. In Leichlingen zeigt das Thermometer aktuell rund 30, in Rade vom Wald 28 Grad. Der Abend, der bleibt sonnig und trocken bei uns im Bergischen, die Nacht warm und klar. Morgen legt die Hitze noch eine Schippe drauf, Höchstwerte im Bergischen bis 33 Grad. Hier ist der Radio-Bergverkehr mit der Fehner Olpe zwischen Bielstein und Gummersbach, aktuell 1 Kilometer Stau.
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3: Ist das kompliziert. Hier brauchst du ja mehrere Semester Mathe-Studium. Wer wird denn jetzt unser Gegner im Fußball-WM-16-Finale? Wir dröseln das Ganze mal für euch auf. Nach rund 10 Minuten Musik hier bei mir. Ich bin Sascha Fassbender. Einen schönen Dienstagnachmittag euch.

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0: mit I Swear. So, die Vorrunde haben wir quasi schon gerockt. Jetzt fragen sich natürlich alle, gegen wen spielt Deutschland denn eigentlich jetzt im 16. Finale?
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0: Ja, auf die Antwort mit dem 16. Finale müssen wir alle, aber auch Bundestrainer Julian Nagelsmann selbst noch warten. Lange warten. Ralf Bosse aus unserem WM-Studio, das dauert irgendwie, ne?
2: Die Antwort gibt es für die DFB-Elf erst sehr kurzfristig. Deutschland erfährt seinen Gegner im 16. Finale frühestens rund 40 Stunden vor dem Anpfiff. Grund dafür ist der komplizierte Turniermodus mit den besten Gruppendritten, der erst nach Abschluss aller Gruppen endgültig feststeht. Aktuell könnten 15 Teams der mögliche Gegner sein. Für die Mannschaft bedeutet das lange Vorbereitung ohne genaue Planung auf welchen Gegner. Dafür aber flexible taktische Arbeit bis kurz vor dem Spiel. Immerhin steht der Spieltermin fest. Kommenden Montag um 22.30 Uhr in Boston.
0: So, jetzt drehen wir das Ganze mal um, Ralf, denn dieser Turniermodus sorgt ja auch bei den möglichen Gruppendritten für eine besondere Situation. Sie müssen einfach oft wirklich lange warten, bis Klarheit herrscht.
2: Die Gruppendritten, die leben während der WM in ständiger Ungewissheit. Selbst nach ihren letzten Spielen wissen viele Teams zunächst nicht, ob es überhaupt für das 16. Finale reicht. Und selbst im Erfolgsfall bleibt offen, gegen wen es geht. Erst die komplette Gruppenphase entscheidet über Weiterkommen und Gegnerzuordnung. Das bedeutet langes Warten im Teamquartier, Training ohne zu wissen, wofür eigentlich, wenig Planungssicherheit und ständiges Rechnen bis zum letzten Spieltag. Und wenn du Pech hast, heißt es dann, Koffer packen, wir sind ausgeschieden. Der Urlaub kann dann endlich beginnen.
0: Das ist nicht mehr mein Fußball. Die K.O.-Phase bei dieser Fußball-Weltmeisterschaft bleibt ein absolutes Puzzle, das sich für viele Teams erst sehr spät zusammensetzt. Danke, Ralf.
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2: Mit Malte Albrecht, guten Tag. Der Sommer dreht gerade voll auf. Am Freitag könnte bei uns in Deutschland der bisherige Hitzerekord im Juni gebrochen werden. Es werden bis zu 40 Grad erwartet. Aber nicht nur bei uns ächzen und schwitzen die Menschen in der Sonne. In anderen Teilen Europas schlägt die Hitzewelle noch stärker zu. Danny Hoppe aus dem News-Team. Für ganz Spanien gelten inzwischen Hitzewarnungen.
3: Ja, im südspanischen Córdoba und im Norden des Landes rund um Bilbao und für Kantabrien wurde sogar die höchste Alarmstufe rot ausgerufen. Dort sind es selbst im Schatten bis zu 40 Grad. Selbst in der Nacht ist es oft mehr als 30 Grad heiß. Ähnlich sieht es in Italien aus. Auch dort gilt inzwischen die höchste Warnstufe für 15 Städte, darunter Rom und Mailand. Auch in England könnte noch heute der bisherige Hitzerekord für den Juni fallen. Viele Schulen bleiben dort deshalb dicht oder verkürzen den Unterricht. Auch Frankreich hat mit der Hitze zu kämpfen. Am Vormittag gab es dort eine Krisensitzung der Regierung. Sorgen machen dort die vielen Badetoten. Allein in den vergangenen Tagen sind in Frankreich 40 Menschen ertrunken.
2: Auch in Deutschland kühlen sich wegen der Hitze viele Menschen in Seen oder Flüssen ab. Und auch bei uns gab es wieder mehrere Badetote.
3: Ja, allein am Wochenende hatte die DLRG ja schon 6 Badetote gezählt und es kommen immer mehr dazu. Nach seinem Badeunfall am Sonntag im Rhein-Herne-Kanal bei Gelsenkirchen ist jetzt auch ein 14-jähriger Junge im Krankenhaus gestorben. Das hat die Polizei am Mittag bestätigt. Und auch der 19-jährige Bruder, der mit im Wasser war, schwebt weiter in Lebensgefahr. Traurige Gewissheit gibt es auch in Hessen. Auch dort hat die Polizei bestätigt, dass 3 seit Samstag vermisste Männer tot sind. Ihre Leichen seien im Rhein gefunden worden. Die DLRG warnt deshalb weiter davor, an unbewachten Badestellen schwimmen zu gehen. Gerade Männer überschätzen sich immer noch oft und würden unnötige Risiken eingehen.
2: Danke, Danny. Und jetzt unsere Übersicht mit weiteren Themen. Kreml-Chef Putin hat der NATO vorgeworfen, einen Krieg gegen Russland vorzubereiten. Die NATO-Staaten würden ihre Militärhaushalte aufstocken und eine angebliche Bedrohung durch Russland als Rechtfertigung nutzen, sagte er vor Absolventen der russischen Militärakademien. Nach langem Ringen hat sich die Bundesregierung auf ein Gesetz geeinigt, das Verkehrsprojekte voranbringen soll. Das teilte das Bundesumweltministerium mit. Demnach sollen wichtige Infrastrukturvorhaben wie Straßen, Brücken und Bahnstrecken künftig schneller genehmigt werden. Im Rathaus von Lengerich hat es einen Großeinsatz der Polizei gegeben. Ein Mann hatte sich in einem Büro mit einer brennbaren Flüssigkeit übergossen. Nach Angaben einer Polizeisprecherin waren Spezialeinheiten im Einsatz. Verletzt wurde niemand. Der Mann wurde nach dem Zugriff trotzdem in ein Krankenhaus gebracht. Sein mögliches Motiv ist noch unklar. Bei Playmobil geht eine Ära zu Ende. Die Produktion der berühmten Spielfiguren in Deutschland ist praktisch schon eingestellt. Eine Woche vor der offiziellen Schließung des Werks in der Nähe von Nürnberg wurden die verbliebenen Beschäftigten gegen Bezahlung freigestellt. Die Produktion ruht, sagte ein Sprecher. Künftig sollen die Figuren nur noch in Malta und Tschechien hergestellt werden. Hintergrund sind laut Unternehmen hohe Lohn- und Energiekosten. Bereiche wie Produktentwicklung, Verwaltung und Vertrieb bleiben aber in Deutschland. Und das waren die Nachrichten mit Malte Albrecht.
4: Das Wetter.
5: Der Sommer gibt weiter alles. Ein Mix aus Sonne und Wolken heute, kein Regen und weiter heiß. Morgen dann nochmal heißer als heute mit höchstens 39 Grad. Dazu weniger Wolken und mehr Sonne. Übermorgen ähnlich.
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5: Hier jetzt die Staus ab einer Viertelstunde plus. Es geht los auf der A3 Köln Richtung Oberhausen. Zwischen Kreuz Breitscheid und Oberhausen-Lierich 5 Kilometer Stau Viertelstunde und weiter zwischen Kreuz Oberhausen West und Kreuz Oberhausen 5 Kilometer 20 Minuten. Die A4 Olpe Aachen zwischen Kreuz Köln Ost und Eiffeltor 5 Kilometer Viertelstunde. A59 Duisburg Richtung Dienstlaken zwischen Duisburg Zentrum und Meiderich 3 Kilometer Viertelstunde. Und noch die A555 Bonn Richtung Köln zwischen Köln-Godorf und Kreuz Köln-Süd 3 Kilometer Stau Viertelstunde. Gute Fahrt!

0: In Österreich hatte eine Schwangere offenbar ziemlich großen Hunger. Es ging zum Fastfood-Restaurant. Das Problem, die Wehen setzten ein und das Kind kam zur Welt beim goldenen M. Gab dann wohl ein Happy Meal.
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0: heißer NRW. Wir schwitzen uns weiter durch die Woche und wir sind nicht die Einzigen. Es gibt Hitzewarnungen fast überall in Deutschland, in Frankreich, in zahlreichen italienischen Städten. In Frankreich gab es jetzt die heißeste Nacht seit Beginn der Wetteraufzeichnungen. Wegen der Extremhitze wurde unter anderem auch schon ein Atomkraftwerk runtergefahren. Für 3 weitere Kraftwerke soll es Einschränkungen geben. Und auch Spanien und Großbritannien sind von der Hitzewelle betroffen. Wir schalten mal rüber zu unseren Korrespondentinnen und Korrespondenten. Julia Macher ist für uns in Spanien. Und Julia, Spanien kennt sich ja eigentlich so mit Hitze aus. Trotzdem, in manchen Teilen ist es heißer als je zuvor um diese Zeit.
1: Hier in Barcelona sind es vergleichsweise milde 28 Grad, wobei man hier wegen der drückenden Schwüle immer noch ein paar Grad mehr gefühlte Hitze dazu rechnen muss. Doch das ist nichts zu den 42 Grad weiter im Landesinnern in Lleida und den, Achtung, 45 Grad in Jaén. Das gab es noch nie in Spanien im Juni. Mehrere Menschen mussten wegen Kreislaufproblemen ärztlich behandelt werden, aber generell bereitet man sich in Spanien immer besser auf solche extremen Temperaturen vor. Die Arbeitszeiten werden angepasst, Behörden verteilen Trinkwasser und Sonnenschutz an Obdachlose und die für heute Abend vielerorts vorgesehenen traditionellen Johannisfeuer wurden teils abgesagt.
0: Danke, Julia Macher in Spanien. Schauen wir nach Großbritannien. Da ist für uns Philipp Detlefs.
2: Ja, hier in Großbritannien warnt der Wetterdienst vor extremer Hitze in den nächsten Tagen in Teilen von England und Wales. Mancherorts könnten die Temperaturen gar bis auf 38 Grad klettern. Deutlich höher als der bisherige Juni-Rekord von 35,6 Grad. Der wurde schon vor 50 Jahren gemessen. Es gibt hitzefrei mancherorts. Hunderte von Schulen in Großbritannien wurden geschlossen. Und das Wetter hat auch Auswirkungen auf den Verkehr. In der Nacht gab es hier heftige Gewitter, es gab Überschwemmungen. Und deshalb fällt die U-Bahn-Linie Elizabeth Line, die zum Flughafen Heathrow fährt, vorübergehend aus.
0: Schauen wir nochmal in den Süden. In Italien hat das Gesundheitsministerium jetzt für 15 Städte, darunter auch Rom und Mailand, die höchste Hitzealarmstufe ausgerufen. Weil da so viele Klimaanlagen gerade laufen, kam es in einigen italienischen Städten sogar zu Stromausfällen. Also wir hängen gerade alle irgendwie drin in der Hitzewelle. Bei uns in NRW werden wir wohl spätestens am Freitag die 40-Grad-Marke knacken. Leute, haltet durch.
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1: Das war ein leckerer Morgen. 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

0: Thank you, DJ.
1: Es ist 16:30.
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1: Mit Sascha Käfer-Pütz. Guten Tag. Kleine Bodentiere, die nicht fliehen können, brütende Vögel, die in der Feuerfalle sitzen. Der Hegering Overath schlägt Alarm. Die Hitzewelle macht Brände auf Wiesen und offenen Flächen aktuell im Bergischen zur realen Gefahr. Melanie Schicher mit den Details für Radio Berg.
3: Der Deutsche Wetterdienst meldet ab morgen bis einschließlich Freitag Stufe 4 beim Graslandfeuerindex, bedeutet also hohe Gefahr auf der fünfstufigen Skala. Der Index beschreibt, wie schnell sich Feuer auf trockenem Gras oder offenen Grünflächen ausbreiten kann. Und bei Stufe 4 reicht dafür schon eine weggeworfene Zigarette oder Funkenflug. Der Hegering Overath rät deshalb nicht im Wald rauchen, kein Grillen oder offenes Feuer, nur befestigte Parkplätze nutzen und Müll mitnehmen. Und natürlich im Brandfall sofort die 112 wählen.
1: Auf der B56 bei Wiel ist heute Vormittag ein 68-jähriger Mann ums Leben gekommen. Der Wieler war gegen 11 Uhr auf der Zeitstraße in Richtung Drabender Höhe unterwegs, als er aus bisher ungeklärter Ursache mit seinem VW von der Fahrbahn abkam und gegen einen Baum prallte. Trotz Reanimation durch die Rettungskräfte starb der Mann noch an der Unfallstelle. Ein Verkehrsunfallaufnahmeteam der Polizei war vor Ort. Der angeforderte Rettungshubschrauber kam nicht mehr zum Einsatz.

0: 2 Promille durch Engelskirchen-Grünscheid gefahren und hat dabei gleich mehrere Unfälle verursacht. Der Engelskirchener touchierte Außenspiegel, stieß gegen eine Mauer und fuhr einfach weiter, bis die Polizei ihn schließlich in der Straße vor der Steimel stoppte. Der VfL Gummersbach zieht in der kommenden Handball-Bundesliga-Saison für ein Highlight-Spiel erneut aus der Schwalbe-Arena in die Kölner Lanxess-Arena. Wiederholt ist das Spiel kurz vor Weihnachten, nämlich am 22. Dezember. Und wiederholt geht es gegen die Füchse Berlin. Der amtierende deutsche Vizemeister und Champions League-Zweite war bereits vor 2 Jahren beim VfL in Köln zu Gast. Damals gewannen die Berliner knapp vor 19.000 Zuschauern. Die VfL-Dauerkarteninhaber bekommen automatisch ihre Karte und haben ein zusätzliches Vorkaufsrecht auf weitere Tickets. Der freie Vorverkauf beginnt am 17. Juli. Das Radio-Bergwetter. In Kürten sind es aktuell 28, in Hückeswagen ebenfalls 28 Grad. Der Abend, der bleibt trocken und klar. Die Nacht, die wird warm und niederschlagsfrei. Morgen liegen die Höchstwerte bei uns im Bergischen bei 33 Grad. Hier ist der Radioberg Verkehr mit der 3 nach Oberhausen zwischen Köln-Delbrück und dem Kreuz Leverkusen. Da stockt es auf 5 Kilometern, ihr braucht 10 Minuten länger. Rüber auf die 4 nach Olpe zwischen Bielstein und Gummersbach. 1 Kilometer Stau plus 10. Und die 4 nach Aachen zwischen dem Kreuz Köln-Ost und dem Kreuz Köln-Süd. 7 Kilometer Stau, hier solltet ihr bitte 20 Minuten mehr Zeit am Plan. Stau zum Blitzer könnt ihr jederzeit melden an der 02207 701 666.
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2: Warte mal. Kriegen wir denn jetzt noch eine Rente oder nicht? Ist sie sicher oder hängt sie von Aktienmärkten ab? Und wann gehen wir in Rente? Mit 64, 67 oder 85? Die Rentenkommission hat der Bundesregierung jetzt Vorschläge gemacht und die Regierung will alle übernehmen. Wir fassen sie für euch zusammen nach rund 10 Minuten Musik hier. Ich bin Sascha Fassbender. Einen schicken Dienstag euch jetzt mit Holly Humberstone.

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0: Justin Timberlake, Can't Stop the Feeling. Wie soll die Rente für die Jungen, aber auch die Älteren eigentlich gerecht gestaltet werden? Wie kann Altersarmut verhindert werden und andererseits die jüngeren Beitragszahler nicht überfordert werden? Die Rentenkommission hat ihre 33 Vorschläge heute Vormittag dem Kanzler vorgestellt. José Nasyandi fasst die wichtigsten Vorschläge für uns zusammen.
1: Eines lässt sich jetzt schon sagen. Unterm Strich werden sich alle auf Änderungen einstellen müssen. Länger arbeiten, mehr einzahlen, dafür aber auch höhere Renten bekommen. Auf diese Formel lassen sich viele Vorschläge zusammenfassen.
2: Höheres Rentenalter.
1: Wir alle leben länger, im Durchschnitt. Künftig soll das Renteneintrittsalter deshalb mit der Lebenserwartung steigen. Nach den Berechnungen der Kommission könnte bis 2051 das Alter auf 68 Jahre steigen.
2: Aus für die Rente mit 63.
1: Der abschlagsfreie Renteneintritt nach 45 Beitragsjahren soll wegfallen. Für Menschen mit besonders belastenden Arbeitsbiografien, zum Beispiel im Handwerk, sind allerdings Ausnahmen vorgesehen.
2: Kapitalrente.
1: Ein Teil der Rentenbeiträge soll künftig am Kapitalmarkt angelegt werden. Langfristig soll diese Zusatzrente nach schwedischem Vorbild dabei helfen, das Rentenniveau zu stabilisieren und später sogar leicht anzuheben. Das Ganze soll verpflichtend werden.
2: Mehr Beitragszahler.
1: Künftig sollen auch Bundestags- und Landtagsabgeordnete in die gesetzliche Rentenkasse einzahlen. Außerdem sollen grundsätzlich auch Selbstständige Teil des Systems werden.
2: Höhere Beiträge.
1: Schon jetzt dürfte der Rentenbeitrag in den kommenden Jahren steigen. Dazu kämen noch die zusätzlichen Beiträge für die neue Kapitalrente. Die Kommission sagt, nur so lässt sich das Rentensystem langfristig finanzieren.
0: Die Bundesregierung muss daraus jetzt Gesetze formulieren. Sie hat schon gesagt, alle Punkte gehen komplett in die Umsetzung und das sogar schnell. Wir halten euch da auf jeden Fall auf dem Laufenden. 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
1: Mit Malte Albrecht, guten Tag. Schon jetzt macht vielen von uns die Hitze ordentlich zu schaffen. Aber das ist erst der Anfang. Ab morgen gehen die Temperaturen nochmal rauf. Am Freitag könnte dann sogar der bisherige Hitzerekord für den Juni geknackt werden. Bis zu 40 Grad werden erwartet. Und in den ersten Regionen von NRW wird schon jetzt das Trinkwasser knapp. Danny Hoppe aus dem News-Team. In 4 Kommunen in Ostwestfalen gelten ab morgen strenge Regeln.
2: Genau, und zwar in Bad Oeynhausen, Löhne, Hille und Hüllhorst. Dort darf ab morgen kein Trinkwasser mehr zum Rasensprengen, Autowaschen oder Befüllen des Pools genutzt werden. Das hat der Wasserbeschaffungsverband mitgeteilt. Wer das trotzdem macht, für den kann es teuer werden. Gedroht wird mit Bußgeldern von bis zu 1.000 Euro. Das Wasser darf nur zum Kochen, Trinken, Duschen oder Waschen genutzt werden. Hintergrund ist, dass die Trinkwassersituation in den betroffenen Kommunen angespannt ist, wie auch in vielen anderen Gemeinden in OWL. Dort setzen mehrere Wasserversorger auf sogenannte Trinkwasserampeln und auch in Bielefeld, Minden, Reda-Wiedenbrück, Geseke oder Riedberg stehen sie schon auf Gelb.
1: Es wird aber nicht nur das Trinkwasser knapp, auch die Waldbrandgefahr in NRW ist deutlich raufgegangen.
2: Ja, der Landesbetrieb Wald und Holz geht davon aus, dass schon am Wochenende die Waldbrandstufe 5 erreicht wird. Das ist die höchste Stufe. Momentan gilt für die meisten Regionen in NRW noch die Stufe 2 oder 3. In den nächsten Tagen steigt die Waldbrandgefahr dann aber durch Hitze und Trockenheit immer mehr an. Offenes Feuer, zum Beispiel beim Grillen oder Lagerfeuer, ist deshalb im Wald und im Abstand von 100 Metern zum Wald verboten. Der Landesbetrieb appelliert außerdem nochmal an alle, keine Zigaretten einfach wegzuwerfen. Die Forstämter gehen bei den hohen Temperaturen momentan auch bewusst durch die Wälder, um die Lage im Blick zu behalten.
1: Danke, Danny. Und jetzt weitere Nachrichten im Überblick. Vertreter der islamistischen Taliban sind zum ersten Mal seit ihrer Machtübernahme in Afghanistan von der EU-Kommission in Brüssel empfangen worden. Bei den Gesprächen auf technischer Ebene sei es darum gegangen, mehr Abschiebungen von afghanischen Straftätern in ihre Heimat zu ermöglichen, sagte ein Kommissionssprecher. Der Onlinehandel treibt die Paketmenge in die Höhe. Wie die Logistikbranche meldet, stieg die Anzahl der in Deutschland verschickten Pakete im vergangenen Jahr um 2,6% auf rund 3,8 Milliarden. Das Geschäft mit Sendungen von Firmen zu Firmen schwächelte dagegen aufgrund der mauen Konjunktur. Es ist Tag 13 bei der Fußball-WM und heute richtet sich der Blick vor allem auf Portugal. Der Mitfavorit trifft im zweiten Gruppenspiel auf Usbekistan. Nach dem enttäuschenden 1:1-Auftakt gegen die Demokratische Republik Kongo steht das Team um den bisher schwachen Cristiano Ronaldo mächtig unter Druck. Aus dem WM-Studio Ralf Bosse.
3: Portugal und der 41-jährige Torjäger Cristiano Ronaldo wollen mit einem Sieg die Chancen auf das Erreichen des 16-Finales deutlich verbessern. Portugal geht als Favorit in die Partie gegen Usbekistan. Dazu stehen weitere wichtige Gruppenspiele auf dem Programm, in denen die Weichen für die K.O.-Runde gestellt werden. So spielen England und Ghana gegeneinander. Der Sieger ist eine Runde weiter. Das gilt auch für Kolumbien gegen die Demokratische Republik Kongo. Bei Panama gegen Kroatien wollen beide den ersten Sieg.
1: Und das waren die Nachrichten mit Malte Albrecht.
4: Das Wetter.
5: Es bleibt weiter mal bewölkt, mal klar, auch am Abend und in der Nacht. Dabei geht's nachts runter auf 17 bis 14 Grad. Morgen wird's dann wieder heiß mit bis zu 39 Grad. Dazu mehr Sonne als heute und weiter kein Regen. Übermorgen wird's ähnlich.
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5: Ich habe für euch jetzt hier alle Staus ab 18 Minuten plus. Es geht los auf der A2 Dortmund Richtung Hannover zwischen Ostwestfalen-Lippe und Herford-Ost. 5 Kilometer Stau, 20 Minuten. Dann rüber auf die A3 Köln Richtung Oberhausen zwischen Kreuz-Breitscheid und Oberhausen-Lierich. 5 Kilometer, 20 Minuten. A4 Köln-Aachen zwischen Elsdorf und Merzenig. 5 Kilometer Stau, 20 Minuten. Und zum Schluss noch die A45 Hagen Richtung Dortmund zwischen Kreuz-Hagen und Westhofener Kreuz. 7 Kilometer Stau, da 20 Minuten plus. Eine gute Fahrt!

Bock auf ein süßes, kleines Haustier? Hi, Sascha Fassbender hier und wie wär's jetzt so mit, weiß nicht, 4 Millionen Haustieren? Steve Collins hat so viele Falter, ja, Schmetterlinge. Jetzt will er sie abgeben, diese 4 Millionen Schmetterlinge. Er findet aber keinen Interessenten. Also ich passe ja wirklich gerne auf den Hund meiner Schwester auf, aber dauerhaft 4 Millionen Schmetterlinge?

0: Boah, ist euch auch so warm? Wahnsinn, die Temperaturen gerade. Da wäre man doch am allerliebsten so in irgendeinem Badesee bei uns im Land. Der Kollege Leo Rigi hatte Glück. Der darf an so einem See heute den Tag verbringen, also ganz beruflich. Und er nimmt euch heute mal mit zum Unterbacher See in Düsseldorf.
1: So, wenn ich jetzt hier die Augen geschlossen habe, dann würde ich fast denken, ich sitze irgendwo am Mittelmeer. Aber statt salziger Meeresluft riecht es nach Sonnencreme und auch so ein bisschen Eis. Aber das Urlaubsgefühl ist schon da, finde ich. Ich habe mich hier mal ausgebreitet, mein Handtuch aufgeschlagen. Ein paar Meter weiter liegen noch ganz viel mehr. So ein paar lesen. Andere haben sich ja auch einfach hingelegt, dösen in der Sonne. Und da wird natürlich auch Volleyball gespielt. Da drüben sind so ein paar Jungs seit irgendwie Stunden am Ackern. Ich habe mir mal einen davon geschnappt. Etienne,
2: ja,
1: das ist doch wahnsinnig anstrengend bei der Hitze.
2: Ja, also wenn die Sonne da drauf scheint, dann muss man schon schnell auf den Beinen sein, weil ansonsten tut es natürlich weh. Aber ich meine, wir spielen ja relativ dynamisch hier Volleyball, das heißt, das funktioniert alles super.
1: Und ich durfte dann sogar noch eine kleine Partie mitzocken, war echt ganz cool.
3: Außen!
1: Rund um den See herum. Ganz viele Bäume, ein richtiger Wald. Das sorgt auch dafür, dass es hier recht angenehme Temperaturen hat. Also es ist jetzt nicht so knallig heiß, wie man es vielleicht im ersten Moment erwarten würde. Hier ist jetzt auch gerade, wo ich liege, noch so ein bisschen Schatten. Also das ist echt sehr angenehm.
0: Ja, Respekt, Leo, dass du da echt gezockt hast. Vergiss nicht, dich einzucremen, ne? Und trink auf jeden Fall genug. Hat ja ein Glück, Mann, ey. Aber immerhin hier im Studio ist es klimatisiert. Besser als nichts.

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0: Es ist 5:30.
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0: Mit Sascha Käfer-Pütz. Guten Tag. Es ist heiß im Bergischen und es wird in den nächsten Tagen noch heißer. Was für viele nach Freibad und Biergarten klingt, birgt auch eine Gefahr, die viele unterschätzen. Auf Wiesen und offenen Grünflächen steigt die Brandgefahr in der Region deutlich an. Melanie Schicher mit den Details für Radio Berg.
2: Der Deutsche Wetterdienst meldet fürs Bergische ab morgen bis einschließlich Freitag Stufe 4 beim Grasland-Feuerindex. Auf der 5-stufigen Skala entspricht das einer hohen Gefahr. Schon kleine Zündquellen können auf ausgetrockneten Flächen für ein Feuer sorgen. Eine achtlos weggeworfene Zigarette, glühende Grillkohle oder Funkenflug. Der Hegering Overath warnt besonders vor den Folgen für Tiere. Kleine Bodentiere kommen nicht rechtzeitig weg. Brütende Vögel sitzen in der Feuerfalle. Sein Rat: nicht im Wald rauchen, kein Grillen oder offenes Feuer, nur befestigte Parkplätze nutzen und den Müll mitnehmen.
0: Heute ist bundesweiter Tag der Daseinsvorsorge und der Wupperverband macht deutlich, was das für fast 1 Million Menschen im Bergischen bedeutet. Mit 14 Talsperren, darunter 3 Trinkwassertalsperren, versorgt der Verband rund 900.000 Menschen mit sauberem Wasser. Er kümmert sich außerdem um Abwasserreinigung, Gewässerentwicklung und Hochwasserschutz. Wegen der trockenen Winter und früher Monate hat der Wupperverband die Wasserabgabe aus der großen Dünntalsperre seit März vorsorglich reduziert. Die Trinkwasserversorgung sei weiterhin gesichert. Der Verband bittet aber alle, bewusst mit Wasser umzugehen. Und jetzt weitere Meldungen, kurz und kompakt.

0: Fälle verursacht. Der Engelskirchener touchierte Außenspiegel, stieß gegen eine Mauer und fuhr einfach weiter, bis die Polizei ihn schließlich in der Straße vor der Steimel stoppte. Der VfL Gummersbach zieht in der kommenden Handball-Bundesliga-Saison für ein Highlight-Spiel erneut aus der Schwalbe-Arena in die Kölner Lanxess-Arena. Wiederholt ist das Spiel kurz vor Weihnachten, nämlich am 22. Dezember. Und wiederholt geht es gegen die Füchse Berlin. Der amtierende deutsche Vizemeister und Champions League-Zweite war bereits vor 2 Jahren beim VfL in Köln zu Gast. Damals gewannen die Berliner knapp vor 19.000 Zuschauern. Die VfL-Dauerkarteninhaber bekommen automatisch ihre Karte und haben ein zusätzliches Vorkaufsrecht auf weitere Tickets. Der freie Vorverkauf beginnt am 17. Juli. Das Radiobergwetter. In Leichlingen zeigt das Thermometer aktuell rund 30, in Rade vom Wald 28 Grad. Der Abend, der bleibt sonnig und trocken bei uns im Bergischen, die Nacht warm und klar. Morgen legt die Hitze noch eine Schippe drauf, Höchstwerte im Bergischen bis 33 Grad. Hier ist der Radioberg Verkehr mit einer Warnung für die 4 nach Köln. Bitte Vorsicht zwischen Eckenhagen und Reichshofberg-Neustadt. Da liegen Holzteile auf der Fahrbahn. Fahrt da bitte besonders vorsichtig. Und das sind die Staus auf dem Weg in den Feierabend. Die 3 nach Oberhausen zwischen Köln-Delbrück und dem Kreuz Leverkusen. Der Stock ist auf 4 Kilometern. Die 4 nach Köln zwischen Gummersbach und Bielstein 1 Kilometer Stau. Die 4 jetzt nach Aachen zwischen dem Kreuz Köln-Ost und dem Kreuz Köln-Süd. 6 Kilometer Stau, 20 Minuten kommen drauf. Und der Rufen meldet Blitzer in Kürtenbechen auf der B506 in Höhe vom Rewe-Markt. Allen unterwegs, gute Fahrt, kommt gut heim.
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2: Ich habe jetzt für euch hier die 2000er und zwar gibt's hier Alanis Morissette mit Ironic. Ich bin Sascha Fassbender und ich hoffe, ihr könnt euch irgendwo so ein bisschen abkühlen.
3: Leg mir das mal 3 Tage in die Eistonne und dann sehen wir weiter.

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0: Disturbed, The Sound of Silence.
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0: Letztes Jahr war schon richtig geil und dieses Jahr wird es bestimmt noch mal besser. Das Rainbow Festival am Fühlinger See in Köln, präsentiert von uns, den NRW-Lokalradios. Ein Künstler, der war schon letztes Jahr dabei und wird dieses Jahr quasi zum Wiederholungstäter. Kollege Jonas Mikolajczak verrät euch, wer das ist.
3: Radio an, Kamerad hören, gute Laune haben. Ein NRW-Kind durch und durch. Kamrad überzeugt nicht nur durch seine Musik, sondern auch durch seine lustige Art. Auf Instagram teilt er seinen Musikeralltag und nimmt sich auch mal gerne selbst auf die Schippe.
4: Leute, was geht ab? Ich bin Kamrad und ich habe mir gedacht, ich check mal wieder die besten Hate-Kommentare. Kamrad, einfach deutsche Beyoncé, aber in hässlich und als Mann. Digga, findet ihn und ohne Scheiß, ich meine das jetzt gerade ernst. Der Mensch, der das geschrieben hat, kriegt auf jeden Fall Freikarten für irgendeine Show, wenn er dahin kommen will. Nicht von Beyoncé, aber von der deutschen Beyoncé in hässlich als Mann.
3: Kamrad ist nahbar und ehrlich. Gerade deswegen ist es so schön, dass er auch beim zweiten Mal Rainbow Festival wieder mit dabei ist.
5: Ich meine, Rainbow sagt es ja, es ist ein buntes Festival, das Line-up ist bunt und jeder ist willkommen, solange er irgendwie auch alle anderen willkommen heißt. Ne? Also, dass man irgendwie nicht nur feiert, sondern auch beim Feiern irgendwie nochmal zeigt, ey, wir sind hier für alle da und wir akzeptieren uns alle, wie wir sind und hier kann jeder genau die Person sein, die er sein möchte.
3: Also kommt rum am 27. Juni zum Rainbow Festival in Köln und feiert die bunteste Party des Jahres mit Kamrad und vielen anderen.
0: Deswegen jetzt zum Einstimmen Kamrad mit Hug Yourself.
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1: Mit Ralf Bossel. Portugal steht heute Abend besonders im Fokus. Die Mannschaft um Superstar Cristiano Ronaldo will mit einem Sieg gegen Usbekistan einen großen Schritt Richtung 16-Finale machen. Auch die weiteren Spiele versprechen Spannung. England trifft auf Ghana. Der Gewinner hätte beste Chancen auf das Weiterkommen. Ähnliches gilt für das Duell Kolumbien gegen die Demokratische Republik Kongo. Und bei Panama gegen Kroatien kämpfen beide Teams um ihren ersten Sieg bei dieser Weltmeisterschaft.
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2: Mit Malte Albrecht. Schönen guten Abend. Fast jedes dritte Kind, das in NRW eingeschult wird, hat zu wenig Sprachkenntnisse, um dem Unterricht vernünftig zu folgen. Das macht den Schulstart für diese Kinder natürlich deutlich schwieriger. Die NRW-Landesregierung will dagegen jetzt etwas tun. Ab dem Schuljahr 2028/29 soll es die ersten ABC-Klassen geben. Das hat Schulministerin Feller angekündigt. Danny Hopper aus dem News-Team. Damit sollen alle Kinder auf ein ähnliches Sprachniveau gebracht werden.
3: Genau, ABC-Klassen sind verpflichtende schulische Vorkurse in NRW. Die Kinder ein Jahr vor der Einschulung besuchen. Die können räumlich entweder an öffentlichen Schulen, Kitas oder an anderen geeigneten Orten angedockt werden, hängt davon ab, wo Platz und auch Bedarf ist. Feller geht davon aus, dass in einigen sozialen Brennpunkten fast 90% der Kinder in ABC-Klassen auf die Schule vorbereitet werden müssen. In anderen Regionen werde es vielleicht auch gar keine oder nur sehr kleine solcher Klassen geben, sagt sie. Geplant sind erstmal 2x2 Stunden pro Woche. Da geht es dann zum Beispiel um die Sprachbildung, aber auch um Mathe oder darum, wie man einen Stift richtig hält. Ziel ist es, die Kinder dort frühzeitig zu fördern, damit sie sich dann in der Schule direkt entfalten können.
2: Im Gespräch war ja eine Kita-Pflicht, die wird aber nicht kommen.
3: Nein, dagegen gibt es zu große verfassungsrechtliche Bedenken, das hat Feller ganz klar gesagt und sich auf rechtliche Gutachten des Bundestags bezogen. Die seien zu dem Schluss gekommen, dass eine Kita-Pflicht gegen das Erziehungsrecht der Eltern verstoßen würde. Deshalb also jetzt die ABC-Klassen. Im Frühjahr 2028 sollen zum ersten Mal alle Kinder landesweit nach einem einheitlichen Standardverfahren getestet werden, wie gut sie die Sprache verstehen. Kinder, die dort Probleme haben, sollen dann, wie schon gesagt, ab dem Schuljahr 2028/29 eine ABC-Klasse besuchen. Feller hat auch nochmal betont, dass das kein reines Migrationsproblem sei, sondern vor allem ein soziales.
2: Danny, vielen Dank. Und jetzt weitere Themen kurz und kompakt. Der Oman und der Iran prüfen, ob künftig Gebühren für die Durchfahrt durch die Straße von Hormus erhoben werden sollen. Dazu wollen beide Länder eine gemeinsame Arbeitsgruppe einsetzen. Bislang hatte der Oman die Schifffahrt durch die wichtige Meerenge kostenlos verwaltet und unter anderem mit Radar- und Funksystemen überwacht. In Deutschland erkranken immer mehr junge Erwachsene an Darmkrebs. Das zeigen Daten eines Forschungsteams in einem internationalen Fachjournal. Besonders betroffen sind demnach 20- bis 39-Jährige. Die Forschenden betonen aber, dass viele der Erkrankungen vergleichsweise gute Heilungschancen haben. Als mögliche Ursachen für den Anstieg werden Übergewicht, Bewegungsmangel und eine ungesunde Ernährung genannt. In Deutschland sollen einige Verkehrsprojekte bald schneller gebaut werden. Die Bundesregierung hat sich auf das Infrastruktur-Zukunftsgesetz geeinigt. Damit sollen Straßen, Brücken oder Schienen schneller geplant und gebaut werden können. Denn wichtige Verkehrsprojekte sollen künftig als überragendes öffentliches Interesse eingestuft werden. Im Vorfeld hatten sich vor allem das Umweltministerium und das Verkehrsministerium über das Gesetz gestritten. Umweltminister Schneider möchte, dass die Umwelt bei dem Gesetz nicht zu kurz kommt. Über den Entwurf soll der Bundestag schon am Freitag abstimmen. Und das waren die Nachrichten mit Malte Albrecht.
4: Das Wetter. Da gibt's nichts Neues, auch am Abend und in der Nacht ist es meistens klar. Es kühlt ab auf 21 bis 14 Grad. Morgen wird's wieder sehr heiß mit maximal 34 bis 39. Dazu bleibt's meistens sonnig, auch am Donnerstag sieht's so aus. Freitag steigt dann wahrscheinlich das Gewitterrisiko wieder.
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4: Es geht in den Feierabend um kurz nach 6. Hier kommt alles ab 13 Minuten Zeitverzug. A2 Hannover Richtung Dortmund zwischen Kamener Kreuz und Lünen Süd. 5 Kilometer Stau, 48 Minuten plus. A2 Dortmund Richtung Oberhausen jetzt zwischen Kreuz Recklinghausen und Gelsenkirchen-Buer. 6 Kilometer, 34 Minuten. A3 Köln-Arnheim zwischen Kreuz Oberhausen West und Kreuz Oberhausen. 3 Kilometer, 13 Minuten plus. Die A4 Köln Richtung Aachen zwischen Dreieck Heumar und Kreuz Köln Süd, 4 Kilometer Stau, eine Viertelstunde plus. Und nochmal die A4 Köln-Aachen zwischen Elsdorf und Merzenich, 6 Kilometer, 21 Minuten plus. Gute Fahrt!

mit Markus Steinacker. Und das Tolle am Wetter ist, du kannst im Schlafanzug rausgehen und keinem fällt's auf. Ich habe es heute Mittag gemacht, gut, weil ich mein Auto umparken musste. Aber bei manchen Outfits ist es ja genau andersrum. Die sollen cool aussehen, sehen aber eher nach Schlafi aus. Wir hören uns gleich mal an, was ihr davon haltet. Chilligen Abend euch.

0: Sie sind weit. Sie sind schlabberig, sie sind bequem. Der Outfit-Trend 2026 ist der Pyjama. Ja, ist kein Witz, auch zum Rausgehen. Immer mehr große Modehäuser nehmen sie in ihre Kollektionen auf. Also Sachen, die aussehen, ja, wie halt eben so ein Schlabberanzug, ne? Schlabberig, luftig, das Top, dasselbe Muster und dieselbe Farbe wie die Shorts darunter. Wie steht ihr dazu?
1: Also ich glaube, für mich ist das nichts, aber ich kann mir vorstellen, dass das bei manchen Leuten ganz gut aussehen kann.
2: Da kann der Schweiß innen noch runterlaufen. Ja, das ist schön schlabberig, also warum nicht?
3: Das würde mich ein bisschen zu sehr an Hugh Hefner erinnern.
0: Ja, wobei der ja eher so im roten Satin-Bademantel unterwegs war. Es scheint nicht zu diesem Trend zu gehören, zumindest noch nicht.
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2: 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Oh, Wahnsinn.
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2: Die Pommes gibt es, wir fahren ins Freibad und heute Abend gibt es Champagner zu Hause.
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0: Es ist 6:30.
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0: Mit Sascha Käfer-Pütz. Guten Tag. Kleine Bodentiere, die nicht fliehen können, brütende Vögel, die in der Feuerfalle sitzen. Der Hegering Overath schlägt Alarm. Die Hitzewelle macht Brände auf Wiesen und offenen Flächen aktuell im Bergischen zur realen Gefahr. Melanie Schicher mit den Details für Radio Berg.
2: Der Deutsche Wetterdienst meldet ab morgen bis einschließlich Freitag Stufe 4 beim Graslandfeuerindex, bedeutet also hohe Gefahr auf der fünfstufigen Skala. Der Index beschreibt, wie schnell sich Feuer auf trockenem Gras oder offenen Grünflächen ausbreiten kann. Und bei Stufe 4 reicht dafür schon eine weggeworfene Zigarette oder Funkenflug. Der Hegering Overath rät deshalb nicht im Wald rauchen, kein Grillen oder offenes Feuer, nur befestigte Parkplätze nutzen und Müll mitnehmen. Und natürlich im Brandfall sofort die 112 wählen.
0: Auf der B56 bei Wiel ist heute Vormittag ein 68-jähriger Mann ums Leben gekommen. Der Wieler war gegen 11 Uhr auf der Zeitstraße in Richtung Drabender Höhe unterwegs, als er aus bisher ungeklärter Ursache mit seinem VW von der Fahrbahn abkam und gegen einen Baum prallte. Trotz Reanimation durch die Rettungskräfte starb der Mann noch an der Unfallstelle. Ein Verkehrsunfallaufnahmeteam der Polizei war vor Ort. Der angeforderte Rettungshubschrauber kam nicht mehr zum Einsatz. Und jetzt weitere Meldungen, kurz und kompakt. In Marienheide-Dannenberg bekommt der neue Spielplatz heute Nachmittag einen krönenden Abschluss. Eine neue Seilbahn wird feierlich eröffnet. Das letzte Stück des mehrjährigen Erneuerungsprojekts. Die Volksbank in Südwestfalen hat sie mit einer Spende von knapp 10.000 Euro möglich gemacht, freut sich die Dorfgemeinschaft Dannenberg. Ein 52-jähriger Autofahrer ist am Abend mit über 3 Promille durch Engelskirchen-Grünscheid gefahren und hat dabei gleich mehrere Unfälle verursacht. Der Engelskirchener touchierte Außenspiegel, stieß gegen eine Mauer und fuhr einfach weiter, bis die Polizei ihn schließlich in der Straße vor der Steimel stoppte. Der VfL Gummersbach zieht in der kommenden Handball-Bundesliga-Saison für ein Highlight-Spiel erneut aus der Schwalbe Arena in die Kölner Lanxess Arena. Wiederholt ist das Spiel kurz vor Weihnachten, nämlich am 2.

0: Dienstag im Bergischen zu Ende. In Wermelskirchen sind es aktuell 30, in Engelskirchen ebenfalls 30 Grad. Die Nacht, die wird warm und klar, kein Regen in Sicht, leider möchte man fast sagen. Morgen geht es mit Höchstwerten bis 33 Grad weiter.
1: NRW Verkehr.
2: Die Staus ab 9 Minuten. A1 Köln Richtung Euskirchen zwischen Hürth und Dreieck Erftal 2 Kilometer, eine Viertelstunde. A2 Hannover-Dortmund zwischen Kamener Kreuz und Lünen Süd 5 Kilometer, 18 Minuten. Die A2 Dortmund-Oberhausen zwischen Kreuz Recklinghausen und Gelsenkirchen-Buer 4 Kilometer, 20 Minuten. A3 Oberhausen-Arnheim zwischen Oberhausen-Holten und Kreuz Oberhausen 2 Kilometer, 9 Minuten. Und A42 Kamp-Lindfort Richtung Dortmund zwischen Herne-Baukau und Gelsenkirchen-Schalke 5 Kilometer, 12 Minuten plus.

Ach ja, Lehrer müsste man sein, ne? Schön hitzefrei, dann die Sommerferien vor der Brust auch frei. Aber bevor ich mir jetzt den Hass sämtlicher Lehrkörper im Lande zuziehe, es gibt auch echt brutale Lehrer-Stories. Hören wir gleich ein paar von unserem Haus- und Hof-Klassenkasper Hannes Höfer. Ich bin der aus der letzten Reihe, Markus Steinacker. Schönen Abend euch.

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0: Na guck mal, heute ist Tag des öffentlichen Dienstes. Der wurde ins Leben gerufen, um die Arbeit und den wertvollen gesellschaftlichen Beitrag der Beschäftigten im öffentlichen Sektor zu würdigen. Das will unser Hannes natürlich auch machen, zum Beispiel mit Lehrkräften.
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2: In der Öffentlichkeit wird sich viel zu viel über Lehrer lustig gemacht. Andererseits gibt's auch viele lustige Lehrer-Stories von früher. Ich hatte letztens ein richtiges Battle mit meinem Kumpel Boogie, wer die bekloppteren Lehrer hatte. Weil ich hatte einen, der behauptet hat, der könnte durch Wände gehen. Ja, bestimmt ein Geisteswissenschaftler. Mein Kunstlehrer hat immer Kreide gefuttert. Das haben doch alle, das ist pädagogischer Biathlon. Kreide fressen und Schlüsselbund werfen. Aber meiner hatte dazu immer so einen Regenanzug an, an dem er Gummistiefel festgenäht hatte. Okay, Punkt für ihn. Unser ist manchmal auf den Tisch gesprungen und hat gegackert wie ein Huhn. Hat der in der Physiksammlung gewohnt? Weil dann kenne ich den. Ja, solche Lehrer kennen wir wahrscheinlich alle. Also immer dran denken, es ist für uns alle die sechste Stunde und hey, das Leben ist wie die große Pause. Zu kurz für schlechte Laune.
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2: Mit Malte Albrecht, schönen guten Abend. Deutschland ächzt und schwitzt gerade gewaltig. Und die nächsten Tage wird es noch heißer bei uns. Am Freitag könnte der bisherige Hitzerekord für den Juni geknackt werden. Es werden möglicherweise bis zu 41 Grad erwartet. Danny Hopper aus den Nachrichten. Die Hitzewelle hat aber nicht nur Deutschland fest im Griff, sondern auch viele andere Länder Westeuropas. In Paris wurde deshalb am Nachmittag der Eiffelturm vorzeitig geschlossen.
3: Genau, eigentlich hat er ja immer bis 0.45 Uhr auf. Heute war wegen der großen Hitze aber schon um 16 Uhr Schluss. Man müsse Mitarbeiter und Besucher schützen, hieß es von der Betriebsgesellschaft. Momentan wird in Frankreich fast jeden Tag ein neuer Hitzerekord gebrochen. Im Südwesten des Landes waren für heute bis zu 44 Grad erwartet worden. In mehr als der Hälfte des Landes gilt die höchste Hitzewarnstufe. Dazu war die letzte Nacht die heißeste Nacht seit Beginn der Wetteraufzeichnungen in Frankreich. Sorgen machen auch die vielen Badetoten. Allein in den vergangenen Tagen sind in Frankreich 40 Menschen ertrunken. Auch in Spanien gilt in einigen Regionen die höchste Alarmstufe rot. Selbst in der Nacht ist es oft mehr als 30 Grad heiß. Die Behörden raten deshalb, viel zu trinken und sich in kühlen Räumen aufzuhalten. Ähnlich sieht's in Italien aus. Auch dort gilt inzwischen die höchste Warnstufe für 15 Städte, darunter Rom und Mailand. Und auch für Belgien und Großbritannien wurden weitere Hitzerekorde vorhergesagt. Es ist schon die zweite Hitzewelle in Westeuropa in nur knapp einem Monat.
2: Danny Hoppe, vielen Dank für die Infos. Und jetzt weitere Meldungen kurz zusammengefasst. Die EU hat in Brüssel Vertreter der islamistischen Taliban empfangen. Es ist das erste Treffen seit ihrer Machtübernahme in Afghanistan. Bei den Gesprächen ging es um mögliche Abschiebungen von afghanischen Straftätern in ihr Heimatland, teilte die EU-Kommission mit. Auch die Bundesregierung fordert bei dem Thema mehr Tempo. Für die Sanierung kommunaler Schwimmbäder reicht das vorhandene Geld bei weitem nicht aus. Nach Angaben des Bundesbauministeriums haben Städte und Gemeinden Förderanträge in Höhe von insgesamt 3,2 Milliarden Euro gestellt. Zur Verfügung stehen aber nur 250 Millionen. Die eingereichten Projekte würden nun geprüft und bewertet, heißt es. In NRW fallen immer mehr Zulassungsbeschränkungen für Studiengänge weg. Zum kommenden Wintersemester wird es für 25,5% der Studiengänge einen Numerus Clausus oder einen Eignungstest geben. Vor 6 Jahren galten diese Hürden noch für rund 40% der Studiengänge. Den Trend gibt es auch bundesweit. Die geplante Einführung eines digitalen Euros kommt voran. Der zuständige Ausschuss des EU-Parlaments hat sich für die neue Bezahlmethode ausgesprochen. Der digitale Euro soll Bargeld nicht ersetzen, sondern ergänzen. Er soll sowohl online genutzt als auch heruntergeladen werden können, etwa auf das Smartphone. Die EU möchte damit eine eigene europäische Alternative zu privaten Bezahldiensten wie den US-Unternehmen Visa, Apple Pay und PayPal schaffen. Als nächstes stehen Verhandlungen zwischen dem EU-Parlament und den Mitgliedstaaten an. Bis wir mit dem digitalen Euro bezahlen können, dauert es aber noch. Geplant ist die Einführung erst für das Jahr 2029. Und das waren die Nachrichten mit Malte Albrecht.
4: Das Wetter. Da tut sich nicht viel. Es geht so weiter wie in den letzten Tagen. Also meistens klarer Himmel, stellenweise so diesig. Auf jeden Fall warm bis heiß. Die Nacht kühlt es nochmal runter auf 21 bis 14 Grad. Morgen wird es unter der Sonne wieder richtig heiß mit 34 bis 39 Grad. Auch der Donnerstag sieht noch so aus. Zum Wochenende steigt dann das Gewitterrisiko.
1: NRW Verkehr.
5: Die Staus ab 6 Minuten Zeitverzug. A1 Köln Richtung Euskirchen zwischen Gleuel und Dreieck Erftal 3 Kilometer, 13 Minuten. Plus. A2 Hannover Richtung Dortmund zwischen Kamen-Bergkamen und Lünen Süd 2 Kilometer Stau 10 Minuten plus. Die A2 Dortmund Richtung Oberhausen zwischen Kreuz Recklinghausen und Gelsenkirchen-Buer 4 Kilometer Stau 25 Minuten plus. Die 43 Wuppertal Richtung Recklinghausen zwischen Kreuz Wuppertal Nord und Sprockhövel 2 Kilometer Stau 11 Minuten plus. Und die A57 Köln Richtung Krefeld zwischen Bickendorf und Longerich 1 Kilometer Stau 7 Minuten plus. Gute Fahrt!

Portugal gegen Usbekistan heißt es jetzt bei der WM in Houston. Aber gegen wen spielen wir eigentlich im 16. Finale? Auf die Antwort müssen wir wahrscheinlich noch lange warten. Wir dröseln das gleich mal auf mit dem Kollegen im WM-Studio. Ich bin Markus Steinacker. Einen entspannten Abend euch. 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

0: So, die Vorrunde haben wir quasi schon gerockt. Jetzt fragen sich natürlich alle, gegen wen spielt Deutschland im 16. Finale?
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0: Auf die Antwort muss Bundestrainer Nagelsmann allerdings noch warten. Ralf Bosse aus unserem WM-Studio, das kann dauern, ne?
2: Die Antwort gibt es für die DFB-11 erst sehr kurzfristig. Deutschland erfährt seinen Gegner im 16. Finale frühestens rund 40 Stunden vor dem Anpfiff. Grund dafür ist der komplizierte Turniermodus mit den besten Gruppendritten, der erst nach Abschluss aller Gruppen endgültig feststeht. Aktuell könnten 15 Teams der mögliche Gegner sein. Für die Mannschaft bedeutet das lange Vorbereitung ohne genaue Planung auf welchen Gegner, dafür aber flexible taktische Arbeit bis kurz vor dem Spiel. Immerhin steht der Spieltermin fest, kommenden Montag um 22.30 Uhr in Boston.
0: Ja, dieser Turniermodus sorgt ja auch bei den möglichen Gruppendritten für eine besondere Situation. Die müssen oft lange warten, bis Klarheit herrscht.
2: Die Gruppendritten, die leben während der WM in ständiger Ungewissheit. Selbst nach ihren letzten Spielen wissen viele Teams zunächst nicht, ob es überhaupt für das 16. Finale reicht. Und selbst im Erfolgsfall bleibt offen, gegen wen es geht. Erst die komplette Gruppenphase entscheidet über Weiterkommen und Gegnerzuordnung. Das bedeutet langes Warten im Teamquartier, Training ohne zu wissen, wofür eigentlich, wenig Planungssicherheit und ständiges Rechnen bis zum letzten Spieltag. Und wenn du Pech hast, heißt es dann, Koffer packen, wir sind ausgeschieden. Der Urlaub kann dann endlich beginnen.
0: Ja, die K.O.-Phase bei dieser Fußball-WM bleibt ein Puzzle, das sich für viele Teams erst sehr spät zusammensetzt. Wir haben es für euch natürlich im Blick.
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0: Das Wetter.
1: Es bleibt heiß und trocken. Diese Nacht kühlt aber nicht mehr überall unter 20 Grad. Morgen geht es sogar rauf auf bis 39 Grad stellenweise. Dazu ist es ja dasselbe Bild wie in den letzten Tagen. Viel Sonne, ab und zu ein bisschen diesige Schleierwolken, auch mal Quellwolken. Aber erst zum Freitag hin könnte es stellenweise wieder nass werden. Dann steigt das Gewitterrisiko wieder.
0: NRW Verkehr.
1: Die Staus ab 5 Minuten Zeitverzug. A1 Köln Richtung Euskirchen zwischen Hürth und Dreieck-Erftal 2 Kilometer, 8 Minuten plus. A2 Dortmund Richtung Oberhausen zwischen Herten und Gelsenkirchen-Bur 3 Kilometer, 26 Minuten. A43 Wuppertal Richtung Recklinghausen zwischen Kreuz Wuppertal Nord und Sprockhövel 1 Kilometer, 6 Minuten plus. Und A45 Dortmund Richtung Hagen zwischen Kreuz Castrop-Rauxel Ost und Dortmund Hafen 2 Kilometer, 40 Minuten plus. Kommt gut durch.

Was werden wir noch haben an Geld im Alter? Wie fällt die Rente aus und wie kann sie fair von allen gestemmt werden? Die Empfehlungen der Rentenkommission liegen auf dem Tisch und wir hören gleich mal drüber. Ich bin Markus Steinacker. Hier kommt Taylor Swift, Opalite. Schönen Abend euch. 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

0: Wie kann die Rente für die Jungen, aber auch für die Älteren gerecht gestaltet werden? Wie kann Altersarmut verhindert werden, ohne die jüngeren Beitragszahler zu überfordern? Die Rentenkommission hat ihre Vorschläge heute Vormittag dem Kanzler vorgestellt. 33 Empfehlungen der Rentenkommission liegen da am Tisch. José Nasiandi fasst für uns die wichtigsten Vorschläge zusammen.
1: Eines lässt sich jetzt schon sagen. Unterm Strich werden sich alle auf Änderungen einstellen müssen. Länger arbeiten, mehr einzahlen, dafür aber auch höhere Renten bekommen. Auf diese Formel lassen sich viele Vorschläge zusammenfassen.
2: Höheres Rentenalter.
1: Wir alle leben länger, im Durchschnitt. Künftig soll das Renteneintrittsalter deshalb mit der Lebenserwartung steigen. Nach den Berechnungen der Kommission könnte bis 2051 das Alter auf 68 Jahre steigen.
2: Aus für die Rente mit 63.
1: Der abschlagsfreie Renteneintritt nach 45 Beitragsjahren soll wegfallen. Für Menschen mit besonders belastenden Arbeitsbiografien, zum Beispiel im Handwerk, sind allerdings Ausnahmen vorgesehen.
2: Kapitalrente.
1: Ein Teil der Rentenbeiträge soll künftig am Kapitalmarkt angelegt werden. Langfristig soll diese Zusatzrente nach schwedischem Vorbild dabei helfen, das Rentenniveau zu stabilisieren und später sogar leicht anzuheben. Das Ganze soll verpflichtend werden.
2: Mehr Beitragszahler.
1: Künftig sollen auch Bundestags- und Landtagsabgeordnete in die gesetzliche Rentenkasse einzahlen. Außerdem sollen grundsätzlich auch Selbstständige Teil des Systems werden.
2: Höhere Beiträge.
1: Schon jetzt dürfte der Rentenbeitrag in den kommenden Jahren steigen. Dazu kämen noch die zusätzlichen Beiträge für die neue Kapitalrente. Die Kommission sagt, nur so lässt sich das Rentensystem langfristig finanzieren.
0: Die wichtigsten Vorschläge der Rentenkommission, die heute Kanzler Merz vorgelegt wurden. Beschlossen ist noch nichts. Die Bundesregierung muss daraus jetzt Gesetze formulieren. Sie hat schon gesagt, dass sie alle Punkte vollständig umsetzen will, und zwar schnell. Das letzte Wort darüber hat aber der Bundestag. Jetzt haben die Hosen ein Wort hier bei uns.
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0: Ich bin Jan-Henner Reitze. Die 33 Reformvorschläge der Rentenkommission betreffen alle, die arbeiten, junge Menschen, Arbeitgeber und auch alle, die schon Rente bekommen. Bundeskanzler Friedrich Merz und Arbeitsministerin Bärbel Baas haben die Vorschläge heute entgegengenommen und wollen sie komplett umsetzen. Kritik kommt von Arbeitgebern, Gewerkschaften und Sozialverbänden.
1: Altersarmut könnte sich verschärfen. Besonders langjährige Arbeitnehmer durch den Wegfall der Frührente benachteiligt werden, lautet die Sorge von Sozialverbänden und Gewerkschaften. Die Arbeitgeberseite stört dagegen, dass sie die neue Kapitalrente zusätzlich mitbezahlen soll. 2040 stehen einer Person im Rentenalter laut Kommission nur noch 2 Beschäftigte gegenüber. Deshalb müssten alle einen Beitrag leisten, heißt es. Die Renten sollen nicht mehr so stark steigen wie die Löhne, Jüngere erst später in Rente gehen können. Auch sollen künftig Selbstständige, Politiker und Minijobber mit einzahlen. Tanja Wagner, Nachrichtenredaktion.
0: Die Sicherheitslage in der Straße von Hormuz hat sich durch die Annäherung im Konflikt zwischen den USA und dem Iran etwas entspannt, auch wenn die Gespräche über einen dauerhaften Frieden weiter schwer vorankommen. Die Weltschifffahrtsorganisation will jetzt versuchen, 11.000 festsitzende Seeleute aus der Region zu evakuieren. Seit Beginn des Irankrieges Ende Februar ist der Schiffsverkehr in der Straße von Hormuz stark eingeschränkt. Wer ein Paket empfängt oder aufgeben möchte, kann in Deutschland immer häufiger auf einen Automaten zurückgreifen. Marktführer DHL bietet etwa schon 18.000 solcher Stationen an und damit etwa 3.000 mehr als vor anderthalb Jahren.
2: Ein paar Klicks und die Ware ist bestellt. Online-Käufe sind in Deutschland weiter auf dem Vormarsch. Und entsprechend steigt auch die Zahl der Pakete. Rund 3,8 Milliarden wurden im vergangenen Jahr verschickt. Die meisten davon gingen noch immer direkt zum Kunden an die Haustür. Da gibt es aber oft Probleme, etwa wenn der Paketbote klingelt und warten muss, bis jemand öffnet oder sogar niemand da ist. Das alles kostet viel Zeit und damit Geld. Deshalb wird verstärkt auf Paketautomaten gesetzt. Die stehen vor allem in Städten, aber auch auf dem Land geht es voran. Thomas Bock, Redaktion.
0: Durch die aktuelle Hitzewelle ist in Frankreich ein weiterer Rekord gebrochen worden. Heute wurde mit 29,8 Grad landesweit die höchste Durchschnittstemperatur seit Beginn der Aufzeichnungen gemessen. Wie schon vorher in der Nacht mit 21,6 Grad. In den nächsten Tagen könnten auch in Deutschland noch Temperaturrekorde fallen. Und das waren die Nachrichten mit Jan-Henner Reitze.
3: Das Wetter. Da gibt's nichts Neues, auch am Abend und in der Nacht ist es meistens klar. Es kühlt ab auf 21 bis 14 Grad. Morgen wird's wieder sehr heiß mit maximal 34 bis 39. Dazu bleibt's meistens sonnig, auch am Donnerstag sieht's so aus. Freitag steigt dann wahrscheinlich das Gewitterrisiko wieder.
4: NRW Verkehr.
3: Kurz nach 8, Staus und stockender Verkehr. Die A1, Osnabrück Richtung Münster. Zwischen Lattbergen und Greven 1 Kilometer Stau, 2 Minuten plus. A2, Dortmund Richtung Oberhausen. Zwischen Herten und Gelsenkirchen-Buer noch stockender Verkehr, 2 Minuten plus. Die A4, Köln Richtung Aachen. Zwischen Aachen Zentrum und Laurensberg dichter Verkehr, 1 Minute plus. Die A40, Essen Richtung Dortmund. Zwischen Bochum-Wattenscheid und Dreieck Bochum-West dichter Verkehr und 2 Minuten plus. Und die A52, Düsseldorf Richtung Essen. Zwischen Tiefenbruch und Breitscheid 1 Kilometer Stau und 1/4 Stunde plus. Die Autobahn ist da gerade nach einem Unfall gesperrt. Kommt gut durch.

0: Wir wissen es jetzt schon, die Stimmung wird am Samstag am Fühlinger See in Köln wieder Hammer sein. Beim Rainbow Festival, da stehen ja wieder viele Künstlerinnen und Künstler auf der Bühne. Es gibt eine Riesenparty, aber auch die Moderation wird der Hammer sein. Es ist nämlich jemand ganz Besonderes mit dem Boot. Hören wir gleich. Schönen Abend euch.
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0: Und die hier sind natürlich auch mit dabei. Die Venga Boys für euch jetzt mit Up and Down.
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1: Das Wetter.
2: Der Sommer beißt sich fest, mindestens bis Donnerstag. Es bleibt trocken und heiß. Nach einer meist sternenklaren Nacht bei 14 bis 21 Grad geht's morgen rauf auf bis zu 39 Grad. Auch Donnerstag sieht so aus. Am Freitag wird's Stand jetzt eher wieder gewittriger und unbeständiger.
1: NRW Verkehr.
2: Es staut sich noch auf der A1 Osnabrück Richtung Münster. Zwischen Ladbergen und Greven 2 Kilometer, 11 Minuten plus. Und auf der A52 Düsseldorf Richtung Essen zwischen Dreieck Breitscheid und Breitscheid 1 Kilometer Stau, 20 Minuten plus. Da hat es einen Unfall gegeben und der Verkehr wird an der Unfallstelle vorbeigeführt. Gute Fahrt.

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0: Okay, es ist gerade WM. Der Sommerurlaub winkt auch schon um die Ecke. Der Sommer 26 wird immer internationaler. Und bei Lisa Feller kommt sogar noch eins obendrauf. Die freut sich nämlich jeden Tag auf die Post. Also jetzt nicht, weil sie auf Tickets für unsere Comedy Camp Tour wartet. Da steht sie im Herbst ja selbst auf der Bühne. Nee, das mit der Freude über die Post hat einen anderen Grund.
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3: So, Michelle. Unser Postbote, der aus Frankreich kommt und auch wirklich genauso spricht, wie man sich das so wünscht. Ne? Wenn der so ankommt und sagt, Lisa, ich habe Post für dich. Ich denke immer so, ja, ja, gib mir Straßennamen. Oh. So süß, ne? Der sagt immer so süße Sachen. Lisa, ich habe letztens zwei Jugendliche gehört. Der eine hat zu den anderen gesagt, du Uhrensohn. Ich dachte, was ist dein Uhrensohn? Kommt der immer zu spät? Ich sag, ja. Ich sag, genau, das sagt man so bei uns. Und diese Vorstellung, dass der irgendwann mal bei seinem Chef, Entschuldigung, ich bin zu spät, ich bin ein Uhrensohn. Das freut mich so.
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1: Ich bin Jan-Henner Reitze. Die Bundesregierung will alle 33 Reformempfehlungen der Rentenkommission umsetzen, trotz Kritik von verschiedenen Seiten. Vorgesehen ist zum Beispiel, dass Arbeitgeber und Arbeitnehmer in Zukunft neben den Rentenbeiträgen auch in eine Kapitalrente einzahlen. Das Rentenalter soll langsam über 67 Jahre hinaus steigen. Wirtschaftsexperten bezweifeln, dass die Änderungen ausreichen, um das Rentensystem langfristig zu stabilisieren. Gewerkschaften gehen die Einschnitte zu weit. Vertreter der islamistischen Taliban sind erstmals seit ihrer Machtübernahme in Afghanistan von der EU-Kommission zu Gesprächen in Brüssel empfangen worden. Es ging um das Thema Abschiebungen.
2: Die EU-Staaten wollen mehr afghanische Kriminelle, die ein Sicherheitsrisiko sind, in deren Heimat abschieben. Schon im Januar hatten 20 Staaten die EU-Kommission um Hilfe bei den Abschiebungen gebeten. Das Ganze ist aber heikel. Erstens, weil die EU die Taliban nicht als legitime Regierung anerkennt. Daher ist auch die Rede von technischer Ebene. Zweitens aber auch, weil den Taliban schwere Menschenrechtsverletzungen angelastet werden. Deutschland hofft dennoch in der Zukunft auf 3 Abschiebeflüge pro Monat. Dieter Ebeling, Brüssel.
1: Der Anteil von Studiengängen mit Zugangsbeschränkungen geht in Deutschland weiter zurück. Wer sich zum kommenden Wintersemester an einer Universität einschreiben möchte, muss nur noch für etwa ein Drittel der Angebote einen bestimmten Abischnitt erfüllen oder einen Eignungstest machen, heißt es vom Zentrum für Hochschulentwicklung.
3: Nächtelanges Büffeln für einen Top-Abi-Durchschnitt ist nicht mehr unbedingt nötig. Die allermeisten Studierenden, die können nämlich nun das Fach und auch die Hochschule wählen, sagen die Forschenden. Und selbst in NC-Studienfächern wie Medizin oder Pharmazie, da ist die Chance nun größer, einen Platz zu ergattern, weil das Angebot zunimmt. Aber es gibt regionale Unterschiede. In Berlin zum Beispiel gibt es häufiger Zugangsbeschränkungen als in Rheinland-Pfalz. Claudia Wächter, Nachrichtenredaktion.
1: Wegen Terrorverdacht sind heute in Baden-Württemberg, Brandenburg und Hessen die Wohnungen von 5 Verdächtigen durchsucht worden. Vorgeworfen wird ihnen Mitgliedschaft in der Terrororganisation Islamischer Staat. Sie sollen Geld beschafft haben, für den IS nach Deutschland gekommen sein und Kontakte für die Organisation geknüpft haben. Das waren die Nachrichten mit Jan-Henner Reitze.
4: Das Wetter. Da tut sich nicht viel. Es geht so weiter wie in den letzten Tagen. Also meistens klarer Himmel, stellenweise so diesig. Auf jeden Fall warm bis heiß. Die Nacht kühlt es nochmal runter auf 21 bis 14 Grad. Morgen wird es unter der Sonne wieder richtig heiß mit 34 bis 39 Grad. Auch der Donnerstag sieht noch so aus. Zum Wochenende steigt dann das Gewitterrisiko.
5: NRW Verkehr.
4: Da haben wir die A1 Osnabrück Richtung Münster. Zwischen Lattbergen und Greven noch 3 Kilometer Stau, eine Viertelstunde plus. Die A3 Arnheim Richtung Oberhausen. Zwischen dem Grenzübergang Elten und Elten dichter Verkehr, 4 Minuten plus. Die A3 Oberhausen Richtung Köln. Zwischen Kreuz Breitscheid und Kreuz Ratingen Ost, dichter Verkehr, 5 Minuten extra. Und die A52 Düsseldorf Richtung Essen. Zwischen Dreieck Breitscheid und Breitscheid nach einem Unfall noch dichter Verkehr und 10 Minuten plus. Kommt gut durch.

Hey, beim Fußball hört der Spaß anscheinend für einige auf, vor allem für einige Sendeanstalten. Diese WM sorgt dafür, dass viele Reporterkolleginnen und Kollegen ihren Job verlieren. Und das aus mehr als nur fragwürdigen Gründen. Sprechen wir gleich mal ausführlich drüber. Ich bin Markus Steinecker. Schönen Abend euch. Ja.

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0: Wer muss im Fußball immer um seinen Job bangen? Richtig, der Trainer.
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0: Der Coach von Tunesien musste zum Beispiel schon seine Koffer packen. Aber so richtig gefährlich ist es offensichtlich auch für Reporter. Kollege Robert Jans, da gibt's einen enormen Verschleiß.
2: Ja, und natürlich ist es blöd, wenn jemand seinen Job verliert. Aber die Story hier ist echt ein Highlight. Also man muss einfach irgendwie ein bisschen schmunzeln. Ein türkischer TV-Kommentator hat unfassbare 4 Minuten lang beide Teams auf dem Rasen verwechselt. Also die in weiß gekleideten Iraner mit den schwarz tragenden Neuseeländern.
0: Okay, aber hat er trotzdem Namen gesagt?
2: Ja, und zwar ganz oft, also nur leider die falschen. Der hat kommentiert und kommentiert, mal anhand der Rückennummer oder durch die jeweilige Position auf dem Feld. Ja. Erst als ein iranischer Spieler ganz fett im Zoom war, hat der Kollege gecheckt, was er da gerade labert. Zur Verteidigung, 48 Teams sind bei der WM am Start, darunter viele unbekannte Außenseiter und WM-Debütanten. Ja. Und dann wurde das Spiel auch noch um 4 Uhr nachts türkischer Zeit angepfiffen, also man kann da auch schon mal durcheinander kommen.
0: Ja, interessiert den TV-Sender aber nicht. Die haben den Reporter rausgeworfen. Und Robert, es gibt noch 2 Personalien, über die wir auch sprechen müssen.
2: Ja, ein belgischer Nationalspieler wollte bei der Geburt seines Kindes dabei sein. Soweit so normal. Er ist darum kurzfristig abgereist. Eine Journalistin hatte da in einer französischen TV-Sendung kein Verständnis für. Zitat: Hunderte Fußballer würden alles dafür geben, an deiner Stelle zu sein, und dann verlässt du das alles, um bei der Geburt deines Kindes dabei zu sein. Einem ekligen Moment, bei dem der Vater nichts nützt und nur eine Statistenrolle spielt. Zitat Ende.
0: Boah, und dann Kündigung.
2: Nee, aber ein ordentlicher Shitstorm. Und ja, den gab es auch für einen argentinischen Streamingdienst. In einer Live-Sendung wurde fälschlicherweise der Tod von Lionel Messis Vater verkündet. Die Moderatorin hat sich daraufhin öffentlich bei der Familie entschuldigt. Beteiligte Mitarbeiter wurden entlassen. Und ja, die Moderatorin, die hatte schon vorher dann von sich aus gekündigt.
0: Meine Güte, was ist da los? Beruhigt euch, Leute, es ist nur Fußball.

0: Das Wetter.
1: Es bleibt heiß und trocken. Diese Nacht kühlt aber nicht mehr überall unter 20 Grad. Morgen geht es sogar rauf auf bis 39 Grad stellenweise. Dazu ist es ja dasselbe Bild wie in den letzten Tagen. Viel Sonne, ab und zu ein bisschen diesige Schleierwolken, auch mal Quellwolken. Aber erst zum Freitag hin könnte es stellenweise wieder nass werden. Dann steigt das Gewitterrisiko wieder.
0: NRW Verkehr.
1: Es staut sich noch auf der A3 Oberhausen Richtung Köln zwischen Kreuz Breitscheid und Kreuz Ratingen Ost. 1 Kilometer, 12 Minuten plus. Gute Fahrt.

0: mit Markus Steinacker. Einen entspannten Abend wünsche ich euch. Neue Musik habe ich gleich für euch von Milo und DJ-licious. Vorher erstmal ein bisschen entspannten Alex Warren auflegen hier mit Ordinary. Macht's euch gemütlich.
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0: Wie klingt eigentlich moderne Hausmusik gepaart mit einer bekannten Stimme? Vielleicht sogar der bekanntesten Stimme der letzten 20 Jahre. DJ-Licious und Milo haben für uns die Antwort. Die beiden haben nämlich zusammen ein neues Lied veröffentlicht, Forever Young. Beide kommen ja aus Belgien, das war jetzt aber nicht die einzige Verbindung für den Song.
2: One day I got an email with the idea for a song. It really connected with me right away.
3: Yeah, I remember that. And the reason I called you, I heard you, your story about your dad that passed away. That really connected me to my story with my mom. So I thought, this is the guy to work with.
0: Ja, der Papa von Milo ist ja gestorben und das hat DJ-Licious dazu bewegt, eine Mail an ihn zu schreiben, weil seiner Mom ging es auch nicht gut und ja, das hat die beiden so ein bisschen verbunden. Der Mama von DJ-Licious geht's zum Glück wieder besser, aber gerade die schwere Zeit während ihrer Krankheit hat ihn seine perfekte Kindheit umso mehr schätzen lassen und darum geht's im Song. Kindheit, Nostalgie und eben das titelgebende Motto, Forever Young.
2: The great thing about Forever Young is that it means something different for everyone. And what it means to us is that it's just kind of a call to people to keep embracing your inner child and not take everything too seriously. And to us, that just was a really nice image for a summer song.
0: Ja, Forever Young kann also für jeden was anderes bedeuten. Vielleicht auch das innere Kind nochmal aufleben zu lassen. Und für die beiden war das auch ein schönes Bild, gerade für einen Sommersong. Ja, deswegen spielen wir doch jetzt.
2: Hey, this is Milo.
3: And I'm DJ-Licious.
2: And you're listening to our new single, Forever Young.

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1: Ich bin Dirk Zeitler. In Deutschland rücken ein steigendes Rentenalter und eine weitreichende Umgestaltung der Alterssicherung näher. Union und SPD wollen die Empfehlungen der Rentenkommission schnell 1:1 umsetzen. Das kündigten Bundeskanzler Merz und Sozialministerin Baas an.
2: Kern der Empfehlungen ist eine neue Kapitalrente. Sie soll das Rentenniveau stabilisieren. Dafür sollen Arbeitgeber und Arbeitnehmer 2% des Bruttoeinkommens zahlen, zusätzlich zum normalen Rentenbeitrag. Außerdem geplant ein schrittweise ansteigendes Renteneintrittsalter und keine Frührente ohne Abschläge mehr ab 63. Frühestens ab 64 soll man künftig in Rente gehen können, aber dann mit Abschlägen. Aus Berlin, Thomas Thonfeld.
1: Vertreter der islamistischen Taliban sind erstmals seit ihrer Machtübernahme in Afghanistan von der EU-Kommission zu Gesprächen in Brüssel empfangen worden. Bei dem Austausch auf technischer Ebene ging es um die Abschiebungen von Afghanen in ihre Heimat. Das bestätigte die Europäische Kommission. Ziel der Gespräche ist es demnach, mehr Rückführungen aus der EU von afghanischen Staatsangehörigen zu ermöglichen, die Straftaten begangen haben und ein Sicherheitsrisiko darstellen. Frankreich hat den heißesten Tag seit Beginn der Messungen 1947 erlebt. In der Spitze wurden teilweise Werte deutlich über 40 Grad gemessen.
3: Nach der heißesten Nacht folgt in Frankreich der heißeste Tag seit Jahrzehnten. Riesige Teile des Landes ächzen unter Hitze. Noch nie gab es in so vielen Gegenden Hitzewarnung rot und ein Ende ist noch immer nicht in Sicht. Auch für Touristinnen und Touristen haben die hohen Temperaturen mittlerweile Folgen. So schließen Eiffelturm und Louvre schon um 16 Uhr und selbst bei Mont-Saint-Michel in der sonst eher kühleren Normandie rieten die Betreiber Besuchern dazu, lieber wann anders zu kommen. Rache Sommer, Paris.
1: Zum Sport. Ein wieder starker Cristiano Ronaldo hat Portugal zum Comeback im Favoritenkreis dieser Fußball-WM geführt. Der Superstar traf beim 5:0 gegen Außenseiter Usbekistan zweimal. Als erster Spieler überhaupt hat der 41-Jährige jetzt bei 6 Weltmeisterschaften getroffen. Und das waren die Nachrichten mit Dirk Zeitler.
0: Das Wetter.
4: Da gibt's nichts Neues, auch am Abend und in der Nacht ist es meistens klar. Es kühlt ab auf 21 bis 14 Grad. Morgen wird's wieder sehr heiß mit maximal 34 bis 39. Dazu bleibt's meistens sonnig, auch am Donnerstag sieht's so aus. Freitag steigt dann wahrscheinlich das Gewitterrisiko wieder.
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5: Nee, aber ein ordentlicher Shitstorm. Und den gab es auch für einen argentinischen Streamingdienst. In einer Live-Sendung wurde fälschlicherweise der Tod von Lionel Messis Vater verkündet. Die Moderatorin hat sich daraufhin öffentlich bei der Familie entschuldigt. Beteiligte Mitarbeiter wurden entlassen. Und ja, die Moderatorin, die hatte schon vorher dann von sich aus gekündigt.
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4: Mit Markus Steinacker und gleich mit neuer Musik von Malik Harris. Hier ist mal entspannten Klassiker von Robin Beck, First Time. Einen schönen Dienstagabend euch.

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0: Ich möchte ergänzen, komm, wir gucken uns Comedy an. Atze Schröder ist auf Tour, aber eben nicht nur bei uns in Deutschland, sondern ganz aktuell in Südtirol. Also richtig mit Wander-Cowboy-Stiefeln und allem, was dazugehört. Glaubt mir erst, wenn er selbst erzählt.
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3: Ja, nee, ist klar.
4: Ich bin endlich auch mal im Urlaub. Und zwar wohlverdient, ist klar. In Südtirol, in der Nähe von Meran, mit Blick auf die Texelgruppe. Da ist da, wo der Ötzi gefunden wurde. Similaun-Gletscher und so. Und auf der anderen Seite hier Blick auf die Dolomiten. So, viele hier in Südtirol meinen ja, der Ötzi muss ein Vorfahre von mir gewesen sein. Klar, ein Typ, der zu Fuß im Winter über den Gletscher läuft. Der kann ja nur meine Gene haben. Andererseits, der Kollege liegt ja hier in Bozen im Museum. Hier kann man sich auch angucken. Ja, hab ich gestern doch auch gemacht. Der hatte damals einen Kupferbeil bei sich, muss man sich mal vorstellen. Und Kupfer war zu der Zeit unfassbar teuer. Also das war schon was, wenn du so einen Kupferbeil hattest. Ja, das war ein Statussymbol damals, zu vergleichen mit einer fetten Rolex. Also von daher könnte das auch hinkommen mit meiner Verwandtschaft zu Ötzi. Auch die Namensähnlichkeit, ne? Ötzi, Atzi, das ist ein kurzer Weg. Und das Ötztal wird dann in Atztal umbenannt. Gute Idee, oder? Atze Valley wird mir noch besser gefallen.
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0: Das Wetter.
1: Der Sommer beißt sich fest, mindestens bis Donnerstag. Es bleibt trocken und heiß. Nach einer meist sternenklaren Nacht bei 14 bis 21 Grad geht's morgen rauf auf bis zu 39 Grad. Auch Donnerstag sieht so aus. Am Freitag wird's Stand jetzt eher wieder gewittriger und unbeständiger.
0: NRW Verkehr.
1: Es staut sich auf der A30 Osnabrück Richtung Bad Oeynhausen. Zwischen Bad Oeynhausen Ost und Kreuz Bad Oeynhausen 2 Kilometer. Auf der A516 auch noch Oberhausen Richtung Eisenheim. Zwischen Sterkrade und Eisenheim 1 Kilometer Stau, 9 Minuten plus. Gute Fahrt.
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1: Ich weiß, dass ich nichts weiß. Wer hat's nochmal gesagt? Ja, weiß ich jetzt nicht so genau. Ich weiß aber, dass wir ziemlich viel falsch machen können im Alltag. Aber das Gute ist, wir haben eine Kollegin hier, Laura Potting. Die guckt sich die Dinge an, die wir im Alltag fast immer falsch machen. Also, damit ihr das in Zukunft richtig macht. Gleich hier

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0: Zauberbrokkus. Die Spülmaschine einräumen, einkaufen, kochen. Wir haben alle irgendwie ein bestimmtes System bei Dingen, die wir machen. Wie wir durch den Supermarkt laufen, wie wir bestimmte Gerichte zubereiten, was wir wo auf dem Balkon pflanzen. Wir erledigen in unserem Alltag zig Sachen und manchmal machen wir die ein Leben lang falsch. Und genau darauf gucken wir. Kollegin Laura Potting hat nämlich ein paar alltägliche Sachen entdeckt, die sie irgendwie nicht auf dem Schirm hatte.
1: Reis musst du waschen, bevor du ihn kochst. Das wusste ich nicht. Und für alle, die jetzt entnervt ihren Kopf auf eine Tischplatte hauen, ja, sorry, dafür kann ich ganz hervorragend pfeifen. So, naja, zurück zum Thema. Reis und auch Reisprodukte wie Reiswaffeln können mit Schadstoffen belastet sein und deswegen sollte man den Reis vorher gründlich waschen und am besten auch nicht mit wenig Wasser quellen lassen, sondern mit viel Wasser kochen und die überschüssige Flüssigkeit am Ende abgießen. Guck an, habe ich wirklich alles falsch gemacht. Übrigens, wenn ihr den Reis dann gewaschen und gekocht habt und dann feststellt, ach guck, ein Kilo für eine Person war doch was viel, Hashtag niemals hungrig kochen oder einkaufen, übrig gebliebenen Reis einfach so nochmal aufwärmen, ist auch nicht ganz so easy. Da sind nämlich Bakterien drin, die sich schnell vermehren. Besonders, wenn ihr den Reis bei Zimmertemperatur abkühlt. Das ist nicht gut. Die Verbraucherzentrale sagt, wichtig ist, dass der Reis im Kühlschrank zügig abgekühlt wird. Und auch dann sollte gekochter Reis innerhalb eines Tages verputzt werden. So, und jetzt ist mir das mit dem Reis auch eigentlich viel zu anstrengend alles. Ich mache mir jetzt Nudeln. Und dann schön in der Pfanne mit Soße und dann, ja, wohin mit dem doofen Kochlöffel? Ich leg den ja immer neben den Herd und sau mir damit alles ein. Das ist aber Quatsch. Schaut mal bei eurer Pfanne am Stiel, da ist manchmal so ein Loch drin. Habe ich mich schon mal gefragt, warum? Eventuell habe ich es erst jetzt rausgefunden. Vielleicht. Das Loch ist nämlich dafür da, um da den Kochlöffel reinzustecken. Ich raste aus, das kann doch jetzt unmöglich euer Ernst sein. Ich gucke mir jetzt meine Pfanne an. Loch, Loch, Loch. So, ich probiere das jetzt aus. Alter, das geht wirklich. Warum wusste ich das vorher nicht?
0: Tja, Laura, das weiß ich jetzt auch nicht. Habt ihr auch so Beispiele, Dinge, die ihr immer falsch gemacht habt oder Tipps, die euch das Leben einfacher gemacht haben, dann meldet euch gerne über unsere Homepage.
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1: Ich bin Dirk Zeitler. Gewerkschaften und Arbeitgeber können den Vorschlägen der Rentenkommission Positives abgewinnen, sehen wesentliche Punkte aber auch kritisch. DGB-Chefin Fahimi lobte in einem ZDF-Spezial das Bekenntnis der Kommission, dass es eine lebensstandardsichernde Rente für alle geben müsse. Das Paket enthalte aber auch Ungerechtigkeiten. Ähnlich äußerte sich auch BDEA-Hauptgeschäftsführer Kampeter. Er sprach von politischem Mut der Bundesregierung. Das bedeutet aber nicht, dass die Wirtschaft alles super daran finde. Wer ein Paket empfängt oder aufgeben möchte, kann in Deutschland immer häufiger auf einen Automaten zurückgreifen. Marktführer DHL etwa bietet rund 18.000 solcher Stationen an.
2: Ein paar Klicks und die Ware ist bestellt. Online-Käufe sind in Deutschland weiter auf dem Vormarsch. Und entsprechend steigt auch die Zahl der Pakete. Rund 3,8 Milliarden wurden im vergangenen Jahr verschickt. Die meisten davon gingen noch immer direkt zum Kunden an die Haustür. Da gibt es aber oft Probleme, etwa wenn der Paketbote klingelt und warten muss, bis jemand öffnet oder sogar niemand da ist. Das alles kostet viel Zeit und damit Geld. Deshalb wird verstärkt auf Paketautomaten gesetzt. Die stehen vor allem in Städten, aber auch auf dem Land geht es voran. Thomas Brock, Nachrichtenredaktion.
1: Frankreich hat den heißesten Tag seit Beginn der Messungen 1947 erlebt. In der Spitze wurden teilweise Werte deutlich über 40 Grad gemessen.
3: Nach der heißesten Nacht folgt in Frankreich der heißeste Tag seit Jahrzehnten. Riesige Teile des Landes ächzen unter Hitze. Noch nie gab es in so vielen Gegenden Hitzewarnung rot und ein Ende ist noch immer nicht in Sicht. Auch für Touristinnen und Touristen haben die hohen Temperaturen mittlerweile Folgen. So schließen Eiffelturm und Louvre schon um 16 Uhr und selbst bei Mont-Saint-Michel in der sonst eher kühleren Normandie rieten die Betreiber Besuchern dazu, lieber wann anders zu kommen. Rache Sommer, Paris.
1: Ein wieder erstarkter Cristiano Ronaldo hat Portugal zum Comeback im Favoritenkreis dieser Fußball-WM geführt. Der Superstar traf beim 5:0 gegen Außenseiter Usbekistan zweimal. Als erster Spieler überhaupt hat der 41-Jährige jetzt bei 6 Weltmeisterschaften getroffen.
4: Das Wetter.
5: Da tut sich nicht viel. Es geht so weiter wie in den letzten Tagen. Also meistens klarer Himmel, stellenweise so diesig. Auf jeden Fall warm bis heiß. Die Nacht kühlt es nochmal runter auf 21 bis 14 Grad. Morgen wird es unter der Sonne wieder richtig heiß mit 34 bis 39 Grad. Auch der Donnerstag sieht noch so aus. Zum Wochenende steigt dann das Gewitterrisiko.
4: NRW Verkehr.
5: Um kurz nach 11 haben wir noch Stau auf der A30. Osnabrück Richtung Bad Oeynhausen. Zwischen Bad Oeynhausen Ost und Kreuz Bad Oeynhausen. 2 Kilometer. Und auf der A52 Roermond Richtung Mönchengladbach. Zwischen Mönchengladbach-Hardt und Kreuz Mönchengladbach 1 Kilometer Stau, 2 Minuten plus. Gute Fahrt!
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5: Bei dieser Fußball-WM gucken wir einmal rund um die Welt, was es alles Schönes, Schräges, Verrücktes in der Welt gibt. Und da gucken wir uns gleich mal die craziest Fanclubs an. Jetzt hören wir erstmal die wunderbare Holly Humberstone, To Love Somebody. Markus Steinacker hier, schöne Nacht euch.

0: Es ist bei uns richtig ausgebrochen. Na klar, das WM-Fieber.
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0: Ja, und auch in anderen Ländern drücken Fans unseren Jungs die Daumen. Es gibt offizielle Fanclubs in der Schweiz, in Vietnam und in Chile. Kollege Robert Jans, einen ganz großen Fan gibt's aber auch in Bangladesch.
2: Das Land Bangladesch, das hat sich noch nie für eine Fußball-WM qualifiziert. Dabei haben die echt krasse Fans, krasse Deutschland-Fans. Ganz vorne mit dabei ist Amjad Hussein, ein 77-jähriger Bauer. Der hat aus Liebe zum deutschen Fußball einfach mal eine über 7 Kilometer lange Deutschlandfahne zur WM ausgerollt. Hat er selbst gemacht, das Teil? Auf Videos ist zu sehen, wie der Mann mit vielen Helfern die ewig lange Fahne ausrollt, befestigt an so Bambuspfählen. Die Fahne nimmt einfach kein Ende. Crazy ist auch, dass das Meisterwerk eigentlich schon 2022 fertig war. Aber da lief die WM ja nur so semi-gut. Deutschland ist in der Gruppenphase ausgeschieden und die Fahne, ja, die blieb dann unter Verschluss. Die Liebe zu Deutschland, die hat bei unserem Edelfan übrigens einen persönlichen Charakter. 2004 war der Landwirt schwer krank und er sagt, deutsche Medikamente haben ihn wieder gesund gemacht. Jetzt träumt er von einem Foto mit der Mannschaft und natürlich vom Titel.
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0: Das Wetter.
1: Es bleibt heiß und trocken. Diese Nacht kühlt aber nicht mehr überall unter 20 Grad. Morgen geht es sogar rauf auf bis 39 Grad stellenweise. Dazu ist es ja dasselbe Bild wie in den letzten Tagen. Viel Sonne, ab und zu ein bisschen diesige Schleierwolken, auch mal Quellwolken. Aber erst zum Freitag hin könnte es stellenweise wieder nass werden. Dann steigt das Gewitterrisiko wieder.
0: NRW Verkehr.
1: Es staut sich auf der A1 Münster-Osnabrück zwischen Münster-Nord und Greven. 1 Kilometer, 2 Minuten plus. Auf der A2 Oberhausen Richtung Hannover zwischen Dortmund-Mengede und Dortmund-Nordost. 1 Kilometer, 5 Minuten plus. Und auf der A30 Osnabrück Richtung Bad Oeynhausen zwischen Bad Oeynhausen-Ost und Kreuz Bad Oeynhausen 2 Kilometer Stau. Und es gibt aktuell massive Störungen bei der Bahn. Wegen einer Funkstörung ist der Bahnverkehr bundesweit eingestellt. Vorläufig werden demnach alle Züge an Bahnhöfen zurückgehalten, meldet die Bahn. Wie lange die Störung dauert, ist nicht bekannt. Wir drücken die Daumen, dass er gut durchkommt.
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1: Mit Markus Steinacker. Und nachts sind alle Katzen grau? Stimmt nicht, nachts läuft alle Farben. Zusammen mit Elira im besten Mix und Fading. Eine angenehme Nacht euch.

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0: 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Habt ihr schon ein neues Trikot? Oder noch das alte? Habt ihr gar kein Trikot? Gebt ihr euer ganzes Geld statt dem Fußball lieber anderen Nobelmarken? Und ist das nur bei uns so, dass Luxusmarken gerade durch die Decke gehen? Lasst uns das mal vergleichen mit dem Paralleluniversum. Ich schalte nochmal schnell rüber zu Kollege Andreas Grunwald.
1: Heute im Paralleluniversum.
2: Hallo Andreas, im Paralleluniversum. Kannst du mich hören? Was ist los bei dir gerade?
3: Oh, Steini, es ist total irre. Hier im Paralleluniversum, da laufen Krokodile und Pferde rum, die Polohemden tragen. Also mit so kleinen Menschenlogos drauf. Warte mal ganz kurz. Wie teuer sollen die denn sein? Was denn? Nee, das bezahle ich nicht dafür. Aua, sag mal.
2: Boah, irre. Andreas Grunwald im Paralleluniversum. Wir bleiben dran.

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1: Ich bin Dirk Zeitler. Der Verkehr der Deutschen Bahn ist wegen einer Funkstörung bundesweit eingestellt. Das bestätigte ein Sprecher der Deutschen Bahn am Abend. Vorläufig werden demnach alle Züge an Bahnhöfen zurückgehalten. Den Angaben des Sprechers zufolge ist der digitale Bahnfunk gestört. Die Bahntechniker seien mit Hochdruck daran, die Störung zu beheben, sagte der Sprecher weiter. Noch ist unklar, wie lange die Störung anhält. In Deutschland rücken ein steigendes Rentenalter und eine weitreichende Umgestaltung der Alterssicherung näher. Union und SPD wollen die Empfehlungen der Rentenkommission schnell 1:1 umsetzen. Das kündigten Bundeskanzler Merz und Sozialministerin Baas an.
2: Kern der Empfehlungen ist eine neue Kapitalrente. Sie soll das Rentenniveau stabilisieren. Dafür sollen Arbeitgeber und Arbeitnehmer 2% des Bruttoeinkommens zahlen, zusätzlich zum normalen Rentenbeitrag. Außerdem geplant ein schrittweise ansteigendes Renteneintrittsalter und keine Frührente ohne Abschläge mehr ab 63. Frühestens ab 64 soll man künftig in Rente gehen können, aber dann mit Abschlägen. Aus Berlin, Thomas Thonfeld.
1: Wer ein Paket empfängt oder aufgeben möchte, kann in Deutschland immer häufiger auf einen Automaten zurückgreifen. Marktführer DHL etwa bietet bereits rund 18.000 solcher Stationen an.
3: Ein paar Klicks und die Ware ist bestellt. Online-Käufe sind in Deutschland weiter auf dem Vormarsch. Und entsprechend steigt auch die Zahl der Pakete. Rund 3,8 Milliarden wurden im vergangenen Jahr verschickt. Die meisten davon gingen noch immer direkt zum Kunden an die Haustür. Da gibt es aber oft Probleme, etwa wenn der Paketbote klingelt und warten muss, bis jemand öffnet oder sogar niemand da ist. Das alles kostet viel Zeit und damit Geld. Deshalb wird verstärkt auf Paketautomaten gesetzt. Die stehen vor allem in Städten, aber auch auf dem Land geht es voran. Thomas Brock, Nachrichtenredaktion.
1: Zum Sport: Ein wieder erstarkter Cristiano Ronaldo hat Portugal zum Comeback im Favoritenkreis dieser WM geführt. Der Superstar traf beim 5:0 gegen Außenseiter Usbekistan zweimal. Als erster Spieler überhaupt hat der 41-Jährige jetzt bei 6 Weltmeisterschaften getroffen.
4: Das Wetter.
5: Wir sind mitten in einer tropischen Nacht. Temperaturen immer noch über 20 Grad. Und dann spricht man halt von der tropischen Nacht. Ich hoffe, ihr könnt ein bisschen schlafen. Wenn ihr noch wach bleiben müsst, weil ihr arbeiten müsst, weil ihr eine Nachtschicht habt, dann haltet durch. Nachher wird's richtig heiß. 39 Grad Spitze bei uns in NRW. Also der Backofen läuft auf volle Pulle nachher. Und das geht die nächsten Tage so weiter. Nur Sonnenschein, kein Regen in Sicht. Bis Freitag. An die 40 Grad.
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6: Hier die aktuelle Verkehrslage. A1 Osnabrück-Münster zwischen Ladbergen und Greven, 1 Kilometer Stau. Weiterhin auf der A30 Osnabrück-Bad Oeynhausen zwischen Bad Oeynhausen-Ost und Kreuzbad Oeynhausen. 2 Kilometer stockender Verkehr und zusätzlich auf der A42 Kamp-Lind-Fort-Dortmund zwischen Herne-Krange und Herne-Baukau, 1 Kilometer zähfließender Verkehr. Wir wünschen allen unterwegs gute Fahrt.
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5: Hallo. Temperaturen nachher bis 39 Grad. Also dieser Mittwoch, der gerade erst angefangen hat, der wird nachher richtig heiß. Wer hat da nicht Lust, eine Genie in a Bottle zu sein? In der Hoffnung, dass in der Bottle was Kaltes ist. Hier ist Christina Aguilera. Euch eine schöne Nacht.

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0: Habt ihr von eurer Schule schon eine Nachricht bekommen, ob es in dieser Woche für die lieben Kleinen hitzefrei geben wird? Man kann das ja so ein bisschen planen, ja? Unsere Grundschule hat schon gesagt, ja, bei uns gibt es kein hitzefrei. So, die müssen da durch. Das ist wirklich, wirklich hart, aber es liegt halt auch ein bisschen an der Nachmittagsbetreuung, ja? Viele müssen halt arbeiten. Hussein Asyandi aus dem Landtagsstudio in Düsseldorf, der hat für uns nochmal ganz genau nachgefragt, wie denn da so die Regelung in NRW ist. José, ist hitzefrei in NRW eigentlich irgendwo fest geregelt, zum Beispiel ab so einer bestimmten Temperatur?
1: Naja, leider gibt es keinen festen Hitzeparagraphen mit klarer Temperaturgrenze im Schulgesetz in NRW. Die Regelung steht in der sogenannten BAS, das ist eine Verwaltungsvorschrift für Schulen. Dort ist festgelegt, die Schulleitung entscheidet im Einzelfall. Als Orientierung gelten etwa 27 Grad Raumtemperatur, dann kann hitzefrei in Betracht kommen. Unter 25 Grad soll es in der Regel nicht geben. Aber das sind keine festen Grenzwerte, sondern eher Richtwerte.
0: Das heißt, die Schulen entscheiden frei oder gibt es da trotzdem Vorgaben?
1: Es gibt schon ein paar Leitplanken. Die Schulleitung muss immer die konkrete Situation bewerten, also Temperatur in den Klassenräumen, Gebäudebedingungen, auch die Frage, wie die Kinder betreut werden können. Besonders wichtig ist die Organisation. Es gibt Kinder, die dürfen nicht einfach unversorgt nach Hause geschickt werden. Deshalb spielt auch eine Rolle, ob Busse fahren, ob es Ganztagsangebote gibt und wie die Eltern darüber informiert werden.
0: Das heißt, es gibt Unterschiede je nach Altersstufe oder Schülerinnen und Schüler, ne?
1: Ja, die gibt es. In der Oberstufe zum Beispiel ist hitzefrei grundsätzlich nicht vorgesehen. Dort findet Unterricht in der Regel ganz normal statt. Dann gibt es Altersstufen, zum Beispiel in der Grundschule und in den Klassen 5 und 6. Da darf hitzefrei nur gegeben werden, wenn die Betreuung gesichert ist und die Eltern informiert werden. Außerdem gilt, bei großer Hitze soll auch auf die Belastung Rücksicht genommen werden. Das bedeutet, Klassenarbeiten sollten möglichst vermieden werden.
0: Und bitte keine Hausaufgaben, ja? Das ist schön, das entspannt uns Eltern auch zu Hause, muss ich jetzt so dazu sagen. Ja, also hitzefrei, es gibt keine einheitliche Regelung bei uns in NRW. Eure Schulen informieren euch. Bei uns war das schon so. Wir wissen also, wie es bei uns abläuft. Und ich hoffe, ihr wurdet auch schon rechtzeitig informiert.
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0: Das Wetter.
1: So, wenn ihr letzte Nacht schon nicht schlafen konntet, dann wird's diese Nacht nicht besser. Es ist die erste tropische Nacht der Woche. Da kommen noch ein paar, aber jetzt in dieser Nacht schon Temperaturen über 20 Grad, stellenweise 22 Grad. Und ab 20 Grad redet man halt von tropischer Nacht. Also von daher, das haben wir jetzt. Nachher bekommen wir dann den ersten richtig heißen Tag. Also der Mittwoch wird mit teilweise 39 Grad heiß. Mehr kann man dazu nicht sagen. Dazu wird's nur Sonne geben. Und Hitze, die wird kommen. Also trinkt ordentlich was, wenn ihr da unterwegs seid nachher noch und passt ein bisschen auf euch auf, cremt ein, was man halt so machen muss, ja? Und am besten ist sogar, wenn ihr drinnen bleiben würdet. Und das geht in den nächsten Tagen übrigens auch so weiter. Bis Freitag.
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2: Zurzeit liegen uns keine Meldungen vor. Wir wünschen allen unterwegs gute Fahrt.
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1: Also ihr habt zum Wetter gehört, eine tropische Nacht liegt da vor uns. Falls ihr nicht schlafen könnt, ist kein Problem, ich bin bei euch. Und ich habe viel Musik in der Playlist für euch extra mitgebracht. Atomic.

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1: Ich bin Dirk Zeitler. Der Verkehr der Deutschen Bahn ist wegen einer Funkstörung zeitweise bundesweit eingestellt gewesen. Erste Züge der Deutschen Bahn sind inzwischen aber wieder losgefahren. Das bestätigten mehrere Reporter aus den Zügen. Nach Angaben der Chefin der Deutschen Bahn, Evelyn Paller, kennt der bundeseigene Konzern die genaue Ursache für die Störung bisher nicht. In Deutschland rücken ein steigendes Rentenalter und eine weitreichende Umgestaltung der Alterssicherung näher. Union und SPD wollen die Empfehlungen der Rentenkommission schnell 1:1 umsetzen. Das kündigten Bundeskanzler Merz und Sozialministerin Baas an.
2: Kern der Empfehlungen ist eine neue Kapitalrente. Sie soll das Rentenniveau stabilisieren. Dafür sollen Arbeitgeber und Arbeitnehmer 2% des Bruttoeinkommens zahlen, zusätzlich zum normalen Rentenbeitrag. Außerdem geplant ein schrittweise ansteigendes Renteneintrittsalter und keine Frührente ohne Abschläge mehr ab 63. Frühestens ab 64 soll man künftig in Rente gehen können, aber dann mit Abschlägen. Aus Berlin, Thomas Thonfeld.
1: Vertreter der islamistischen Taliban sind erstmals seit ihrer Machtübernahme in Afghanistan von der EU-Kommission zu Gesprächen in Brüssel empfangen worden. Das bestätigte ein Kommissionssprecher. Demnach ging es bei dem Austausch um die Abschiebungen von Afghanen in ihre Heimat.
3: Die EU-Staaten wollen mehr afghanische Kriminelle, die ein Sicherheitsrisiko sind, in deren Heimat abschieben. Schon im Januar hatten 20 Staaten die EU-Kommission um Hilfe bei den Abschiebungen gebeten. Das Ganze ist aber heikel. Erstens, weil die EU die Taliban nicht als legitime Regierung anerkennt. Daher ist auch die Rede von technischer Ebene. Zweitens aber auch, weil den Taliban schwere Menschenrechtsverletzungen angelastet werden. Deutschland hofft dennoch in der Zukunft auf 3 Abschiebeflüge pro Monat. Aus Brüssel, Editha Ebeling.
1: Zum Sport. Englands Star-Offensive um Superstürmer Harry Kane ist an Ghanas Abwehrbollwerk verzweifelt und hat auf seiner Titelmission bei der Fußball-WM einen herben Dämpfer kassiert. Die Mannschaft von Trainer Thomas Tuchel kam gegen die Afrikaner nicht über ein 0:0 hinaus. Ein wieder starker Cristiano Ronaldo hat Portugal dagegen zum Comeback im Favoritenkreis dieser Fußball-WM geführt. Der Superstar traf beim 5:0 gegen Außenseiter Usbekistan 2-mal.
4: Das Wetter. Das ist eine Nacht, die ist ordentlich warm. Man spricht von einer tropischen Nacht, weil wir haben Temperaturen bis 22 Grad. Und über 20 Grad ist es halt einfach eine tropische Nacht. Die wird trocken bleiben, heiß bleiben. Also ich hoffe, ihr könnt gleich noch ein bisschen schlafen. Nachher wird es dann richtig heiß. Heute Temperaturen zwischen 33 und 39 Grad. Dazu nur Sonnenschein, kaum eine Wolke am Himmel. Das heißt Backofen NRW. Und das geht auch die nächsten Tage so weiter.
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5: Zurzeit liegen uns keine Meldungen vor. Wir wünschen allen unterwegs gute Fahrt.
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4: Am Samstag ist es soweit. Also gar nicht mehr lange. Ich meine, wir haben ja jetzt gerade... Ein bisschen vom Mittwoch haben wir ja schon angeknabbert sozusagen. Und dann am Samstag ist es soweit. Bestes Wetter, Fühlinger See, Urlaubsstimmung, das große Rainbow Festival. Viele Stars werden auf der Bühne stehen. Vielleicht seid ihr auch dabei. Er ist auf jeden Fall da. Kamrad.

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0: euch mit so Dingen aus, die man immer so gemacht hat und dann bekommt man plötzlich raus, das war falsch. Man hat immer gedacht, man wird richtig handeln, aber eigentlich war es falsch, ja. Laura Potting hat so ein paar alltägliche Sachen entdeckt, die sie immer falsch gemacht hat.
1: Reis musst du waschen, bevor du ihn kochst. Das wusste ich nicht. Und für alle, die jetzt entnervt ihren Kopf auf eine Tischplatte hauen, ja, sorry, dafür kann ich ganz hervorragend pfeifen. So, naja, zurück zum Thema. Reis und auch Reisprodukte wie Reiswaffeln können mit Schadstoffen belastet sein und deswegen sollte man den Reis vorher gründlich waschen und am besten auch nicht mit wenig Wasser quellen lassen, sondern mit viel Wasser kochen und die überschüssige Flüssigkeit am Ende abgießen. Guck an, habe ich wirklich alles falsch gemacht. Übrigens, wenn ihr den Reis dann gewaschen und gekocht habt und dann feststellt, ach guck, ein Kilo für eine Person war doch was viel, Hashtag niemals hungrig kochen oder einkaufen, übrig gebliebenen Reis einfach so nochmal aufwärmen, ist auch nicht ganz so easy. Da sind nämlich Bakterien drin, die sich schnell vermehren. Besonders, wenn ihr den Reis bei Zimmertemperatur abkühlt. Das ist nicht gut. Die Verbraucherzentrale sagt, wichtig ist, dass der Reis im Kühlschrank zügig abgekühlt wird. Und auch dann sollte gekochter Reis innerhalb eines Tages verputzt werden. So, und jetzt ist mir das mit dem Reis auch eigentlich viel zu anstrengend alles. Ich mache mir jetzt Nudeln. Und dann schön in der Pfanne mit Soße und dann, ja, wohin mit dem doofen Kochlöffel? Ich lege den ja immer neben den Herd und saue mir damit alles ein. Das ist aber Quatsch. Schaut mal bei eurer Pfanne am Stiel, da ist manchmal so ein Loch drin. Habe ich mich schon mal gefragt, warum? Eventuell habe ich es erst jetzt rausgefunden, vielleicht. Das Loch ist nämlich dafür da, um da den Kochlöffel reinzustecken. Ich raste aus, das kann doch jetzt unmöglich euer Ernst sein. Ich gucke mir jetzt meine Pfanne an. Loch, Loch, Loch. So, ich probiere das jetzt aus. Alter, das geht wirklich. Warum wusste ich das vorher nicht?
0: Ja, aber man saut sich damit die Pfanne voll. Ich sag's, wie es ist. Diesen Griff saut man sich da voll. Also du rührst um und dann, was weiß ich, machst du das da dran, zack. Griff total dreckig, handdreckig.
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0: Das Wetter.
1: Wir sind mitten in einer tropischen Nacht. Temperaturen immer noch über 20 Grad. Und dann spricht man halt von der tropischen Nacht. Ich hoffe, ihr könnt ein bisschen schlafen. Wenn ihr noch wach bleiben müsst, weil ihr arbeiten müsst, weil ihr eine Nachtschicht habt, dann haltet durch. Nachher wird's richtig heiß. 39 Grad Spitze bei uns in NRW. Also der Backofen läuft auf volle Pulle nachher und das geht die nächsten Tage so weiter. Nur Sonnenschein, kein Regen in Sicht. Bis Freitag an die 40 Grad.
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2: A30 Osnabrück-Bad Oeynhausen. Zwischen Bad Oeynhausen-Ost und Kreuz Bad Oeynhausen 2 Kilometer Stau. Wir wünschen allen unterwegs gute Fahrt.
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1: Bei den Temperaturen, auch gerade jetzt noch in der Nacht, kann man ja gar nicht groß tanzen, ja? Kommt man ja nur ins Schwitzen, aber wie so Rocker tanzen, das kommt mir sehr entgegen. Einfach so ein bisschen den Nacken locker hin und her, den Kopf nach vorne und nach hinten wippen. Das können wir jetzt zu diesem Song sehr, sehr gut machen. Hier sind Nickelback und If Today Was Your Last Day. Schöne

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2: Hallo, ich bin Kevin Zimmer. Das ist Majestätsbeleidigung, was da gerade in den Charts passiert. Ja?
3: Muss man ja sagen.
2: Grenzt ihr daran? Ich meine, Helene Fischer in den Charts überholen. Das darf man das in Deutschland? Klaus und Klaus, auch noch die, ja? Kennt ihr die noch?
3: Hier an der Nordseeküste.
2: Hatten 86, damals zur WM in Mexiko, einen Hit, der hieß Viva la Mexico. Und jetzt ist er wieder in den Charts, dieser Hit.

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1: Ich bin Dirk Zeitler. Die Deutsche Bahn hat laut ihrer Chefin Evelyn Paller nach der bundesweiten Störung ein Notfallsystem in Betrieb genommen. Dadurch habe man die Lage stabilisieren können. Die Ursache müsse jetzt geklärt werden, sagte Paller der Bild. Der Bahnverkehr war am späten Abend wegen einer Funkstörung für rund 2 Stunden eingestellt worden. Der Bahn zufolge konnte die Störung inzwischen behoben werden. In Deutschland rücken ein steigendes Rentenalter und eine weitreichende Umgestaltung der Alterssicherung näher. Union und SPD wollen die Empfehlungen der Rentenkommission schnell 1:1 umsetzen. Das kündigten Bundeskanzler Merz und Sozialministerin Baas an.
2: Kern der Empfehlungen ist eine neue Kapitalrente. Sie soll das Rentenniveau stabilisieren. Dafür sollen Arbeitgeber und Arbeitnehmer 2% des Bruttoeinkommens zahlen, zusätzlich zum normalen Rentenbeitrag. Außerdem geplant ein schrittweise ansteigendes Renteneintrittsalter und keine Frührente ohne Abschläge mehr ab 63. Frühestens ab 64 soll man künftig in Rente gehen können, aber dann mit Abschlägen. Aus Berlin, Thomas Thonfeld.
1: Vertreter der islamistischen Taliban sind erstmals seit ihrer Machtübernahme in Afghanistan von der EU-Kommission zu Gesprächen in Brüssel empfangen worden. Das bestätigte ein Kommissionssprecher. Demnach ging es bei dem Austausch um die Abschiebungen von Afghanen in ihre Heimat.
3: Die EU-Staaten wollen mehr afghanische Kriminelle, die ein Sicherheitsrisiko sind, in deren Heimat abschieben. Schon im Januar hatten 20 Staaten die EU-Kommission um Hilfe bei den Abschiebungen gebeten. Das Ganze ist aber heikel. Erstens, weil die EU die Taliban nicht als legitime Regierung anerkennt. Daher ist auch die Rede von technischer Ebene. Zweitens aber auch, weil den Taliban schwere Menschenrechtsverletzungen angelastet werden. Deutschland hofft dennoch in der Zukunft auf 3 Abschiebeflüge pro Monat. Aus Brüssel, Editha Ebeling.
1: Zum Sport. Englands Star-Offensive um Superstürmer Harry Kane ist an Ghanas Abwehrbollwerk verzweifelt und hat auf seiner Titelmission bei der Fußball-WM einen herben Dämpfer kassiert. Die Mannschaft von Trainer Thomas Tuchel kam gegen die Afrikaner nicht über ein 0:0 hinaus. Ein widerstarker Cristiano Ronaldo hat Portugal dagegen zum Comeback im Favoritenkreis dieser Fußball-WM geführt. Der Superstar traf beim 5:0 gegen Außenseiter Usbekistan 2-mal.
4: Das Wetter. So, wenn ihr letzte Nacht schon nicht schlafen konntet, dann wird's diese Nacht nicht besser. Es ist die erste tropische Nacht der Woche. Da kommen noch ein paar, aber jetzt in dieser Nacht schon Temperaturen über 20 Grad, stellenweise 22 Grad. Und ab 20 Grad redet man halt von tropischer Nacht. Also von daher, das haben wir jetzt. Nachher bekommen wir dann den ersten richtig heißen Tag. Also der Mittwoch wird mit teilweise 39 Grad heiß. Mehr kann man dazu nicht sagen. Dazu wird's nur Sonne geben. Und Hitze, die wird kommen. Also trinkt ordentlich was, wenn ihr da unterwegs seid nachher noch und passt ein bisschen auf euch auf, cremt